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0: bin Hendrik Daum. Bundeskanzler Merz hat den Koalitionspartner SPD zu einem fairen Umgang aufgerufen. Merz sagte am Abend in der ARD, in der Union wachse der Unmut über zu große Zugeständnisse. Die CDU müsse in der Regierung klar erkennbar bleiben. Merz rief die SPD zu mehr Kompromissbereitschaft auf. Gleichzeitig erteilte Merz höheren Steuern für Besserverdiener eine klare Absage. Das werde mit der Union nicht gehen, das müsse die SPD wissen. Sollten die USA tatsächlich tausende Soldaten aus Deutschland abziehen, dann sieht der Wehrbeauftragte Otte großen Handlungsbedarf. Er sprach im Spiegel von einer Lücke in der Verteidigungsarchitektur. Deutschland müsse seine Verteidigungsfähigkeit jetzt mehr denn je steigern. Wie viele US-Soldaten abgezogen werden, ist unklar. Vorgestern hieß es erst 5000. US-Präsident Trump hat inzwischen aber von deutlich mehr gesprochen. Noch immer ist unklar, wo der mehrfach gestrandete und in der Nordsee freigelassene Buckelwal im Moment ist. Eine Geldgeberin hinter der Rettungsaktion, Karin Walter-Mommert, zeigt sich trotzdem optimistisch. Mehr von Jan-Henner Reitze.
1: Um verfolgen zu können, wohin der Wal schwimmt, ist er eigentlich mit einem Peilsender ausgestattet worden. Ob dieser Sender funktioniert, verloren gegangen ist oder die Beteiligten an der Rettungsaktion mehr wissen, als sie sagen, ist unklar. Geäußert hat sich bisher nur Karin Walter-Mommert, die sagt, der Sender liefere keine Daten dazu, wo der Buckelwal ist. Übertragen worden seien aber Vitalzeichen, die gezeigt hätten, dass der Wal am Leben ist.
0: WM-Spitzenreiter Kimi Antonelli hat das Formel-1-Rennen von Miami gewonnen und damit seinen dritten Erfolg hintereinander gefeiert. Der Italiener im Mercedes verwies McLaren-Fahrer Lando Norris auf den zweiten Platz und baute seine WM-Führung weiter aus. Dritter wurde Oscar Piastri im zweiten McLaren. Der einzige deutsche Pilot, Nico Hülkenberg, musste seinen defekten Audi schon nach wenigen Runden in der Garage abstellen.
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1: Ich bin Hendrik Daum. Bundeskanzler Merz ist an diesem Mittwoch ein Jahr im Amt. Mit seiner schwarz-roten Koalition steht er aber akut unter Druck. CSU-Chef Söder sagte im ZDF, die Geschwindigkeit der Entscheidungen müsse erhöht werden. Merz selbst räumte am Abend in der ARD wachsenden Unmut in den eigenen Reihen ein. Thomas Bremser berichtet.
2: Es gebe in der Union einen größer werdenden Unmut über Kompromisse, sagt der Kanzler. Aber Kompromisse seien keine Einbahnstraße. Deshalb fordert Merz von der SPD, sich bei den Steuerplänen zu mäßigen. Höhere Einkommen stärker zu besteuern, das sei mit der Union nicht zu machen. Klingt also nicht danach, dass es demnächst ruhiger wird in der Koalition.
1: Die USA wollen nach Angaben von Präsident Trump ab heute damit beginnen, Schiffe aus der Straße von Hormuz zu eskortieren. In den sozialen Medien schrieb Trump, man werde die Schiffe sicher aus der Meerenge geleiten. Zum genauen Vorgehen machte er keine Angaben. Seit Beginn des Irankriegs hält die Führung in Teheran die für den weltweiten Ölhandel wichtige Meerenge de facto geschlossen. Hunderte Tanker und Containerschiffe stecken seitdem fest. Die Fußballerinnen des FC Bayern haben den erstmaligen Einzug ins Endspiel der Champions League verpasst. Die Münchnerinnen verloren nach dem 1:1 zu Hause das Halbfinalrückspiel beim FC Barcelona mit 2:4.
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1: Ich bin Hendrik Daum. Einen schönen guten Morgen. Bundeskanzler Merz hat den Koalitionspartner SPD zu einem fairen Umgang aufgerufen. Merz sagte am Abend in der ARD, in der Union wachse der Unmut über zu große Zugeständnisse. Die CDU müsse in der Regierung klar erkennbar bleiben. Merz rief die SPD zu mehr Kompromissbereitschaft auf. Gleichzeitig erteilte Merz höheren Steuern für Besserverdiener eine klare Absage. Das werde mit der Union nicht gehen, das müsse die SPD wissen. Bundesinnenminister Dobrindt hat noch einmal deutlich gemacht, dass die Kontrollen an den deutschen Grenzen erstmal bestehen bleiben. Daran könne sich erst etwas ändern, wenn das Migrationssystem in Europa funktioniere. Und das sei zum jetzigen Zeitpunkt nicht absehbar, so Dobrindt. Die frühere Ampelregierung hatte die Grenzkontrollen schon im Sommer 2024 eingeführt, um irreguläre Migration zu begrenzen. Noch immer ist unklar, wo der mehrfach gestrandete und in der Nordsee schließlich freigelassene Buckelwal im Moment ist. Eine Geldgeberin hinter der Rettungsaktion, Karin Walter-Mommer, zeigt sich trotzdem optimistisch. Mehr von Jan-Henner Reitze.
2: Um verfolgen zu können, wohin der Wal schwimmt, ist er eigentlich mit einem Peilsender ausgestattet worden. Ob dieser Sender funktioniert, verloren gegangen ist oder die Beteiligten an der Rettungsaktion mehr wissen, als sie sagen, ist unklar. Geäußert hat sich bisher nur Karin Walter-Mommert, die sagt, der Sender liefere keine Daten dazu, wo der Buckelwal ist. Übertragen worden seien aber Vitalzeichen, die gezeigt hätten, dass der Wal am Leben ist.
1: WM-Spitzenreiter Kimi Antonelli hat das Formel-1-Rennen von Miami gewonnen und damit seinen dritten Erfolg hintereinander gefeiert. Der Italiener im Mercedes verwies McLaren-Fahrer Lando Norris auf den zweiten Platz und baute seine WM-Führung weiter aus. Dritter wurde Oscar Piastri im zweiten McLaren.
3: Wir halten euch weiter auf dem Laufenden hier beim Heimvorteil.
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3: Es war eine laue Sommernacht, hätte ich fast gesagt. Hat ein bisschen geregnet, aktuell 10 Grad und in gut einer Stunde geht die Sonne schon wieder auf. Und sie wird auch heute scheinen. Es wird nicht ganz so warm wie gestern, aber am Nachmittag auch heute bis zu 24 Grad. Und dazu gibt es viel Sonne, ab und zu ein paar Wolkenfelder, die durchziehen können. Es bleibt aber heute trocken. Morgen gibt es dann Gewitter und am Mittwoch und Donnerstag Regen. Das nächste Wochenende sieht aber schon wieder ganz gut aus.
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3: Schönen guten Morgen auf die Straßen. Wir haben derzeit noch keine größeren Verkehrsstörungsmeldungen, halten euch aber weiter auf dem Laufenden. Und wünschen eine gute Fahrt.
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0: Schönen guten Morgen. Es ist mal wieder Montag. Irgendwann ist auch mal das längste Wochenende vorbei. Einen schönen Montagmorgen. Heute ist Montag, der 4. Mai. Und jetzt genau 5:30.
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2: Ich bin Christian Heider. Guten Morgen. In vielen Rathäusern in der Region weht jetzt ein neuer Wind. Zum ersten Mal sind die neu gewählten Bürgermeister ins Amt gekommen und leiten für die kommenden 6 Jahre die Geschicke ihrer Gemeinde und ihrer Bürger. Auch für wiedergewählte Bürgermeister hat die neue Amtszeit begonnen. Einige wenige Ausnahmen gibt es aber noch in Unterfranken. In Tüngersheim im Landkreis Würzburg und Wilfershausen im Kreis Rhön-Grabfeld wählen die Bürger am 5. Juli noch einmal ihr Ortsoberhaupt. In Tüngersheim hatte der frisch gewählte Bürgermeister überraschend auf sein Amt verzichtet. Der Bürgermeister in Wilfershausen war wegen Wahlfälschung zurückgetreten. Gute Zahlen für die Polizei in Würzburg. Die Kriminalität ist im letzten Jahr deutlich gesunken. Rund 9.550 Straftaten bedeuten ein Minus von etwa 10% zum Vorjahr. Gleichzeitig konnten mehr Fälle aufgeklärt werden. Weniger Delikte gab es etwa bei Sachbeschädigungen und Drogen. Leicht gestiegen ist dagegen die Gewaltkriminalität. Auch Angriffe auf Einsatzkräfte gingen zurück. Die Polizei setzte zudem verstärkt auf Prävention, unter anderem mit Projekten an Schulen und einem Pop-up-Store in der Innenstadt. Zum 1. Mai sind in den letzten Tagen in zahlreichen Gemeinden wieder Maibäume aufgestellt worden. Teilweise wurden die aber auch schon wieder Opfer von Vandalismus. Im Prixenstadter Ortsteil Jerkendorf haben Unbekannte nachts den Maibaum gefällt. Die Täter flüchteten in einem dunklen Kleinwagen. In Kürnach wurde eine 10 Meter hohe Linde in der Nacht zum Freitag gefällt und liegen gelassen. In den vergangenen Jahren kam es durch solche Aktionen teils zu schweren Schäden, beispielsweise an Gebäuden. Die USA wollen nach Angaben von Präsident Trump ab heute damit beginnen, Schiffe aus der Straße von Hormuz zu eskortieren. In sozialen Medien schrieb Trump, man werde die Schiffe sicher aus der Meerenge geleiten. Zum genauen Vorgehen machte er keine Angaben. Seit Beginn des Iran-Kriegs hält die Führung in Teheran die für den weltweiten Ölhandel wichtige Meerenge de facto geschlossen. Hunderte Tanker und Containerschiffe stecken seither fest.
0: Wir werden euch darüber weiter auf dem Laufenden halten, hier beim Heimvorteil.
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0: Ja, es ist schön mild. Wir haben schon zweistellige Werte. 10 Grad, ein bisschen Regen gab es in der Nacht. Aber die Wolken haben sich schon wieder verzogen und zum Sonnenaufgang erwarten wir einen fast wolkenlosen Himmel. Der Tag wird wieder wolkenlos wie die letzten auch. Wir bekommen 8 Sonnenstunden, ein paar Wolkenfelder können durchziehen. Und es wird wieder schön mild. Um 11 Uhr knacken wir die 20-Grad-Marke, also durchaus auch heute T-Shirt-Wetter. Am Nachmittag Höchstwerte um 24 Grad. Es bleibt auf jeden Fall trocken und es wird wieder sehr sonnig. Morgen gibt es Gewitter. Am Mittwoch und Donnerstag ist dann Regen angesagt. Aber so wie es aussieht, wird das kommende Wochenende wieder nicht schlecht. Zumindest der erste Trend sagt uns 20 Grad und Sonnenschein voraus.
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0: Schönen guten Morgen auf die Straßen. Wir haben derzeit noch keine größeren Verkehrsstörungsmeldungen für euch. Halten euch weiter auf dem Laufenden und wünschen eine gute Fahrt.
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0: Mit Frank Beil. Einen schönen Montag.

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Einen schönen Montagmorgen. Montag, der 4. Mai. Oder auf Englisch May the 4th. Was klingt wie aus einem Star Wars Film, da heißt es May the Force be with you. Also möge die Macht mit dir sein. Deshalb heute auch der Star Wars Tag. Nicht wundern, wenn ihr heute Leuten im Berufsverkehr begegnet, die aussehen wie Luke Skywalker oder wie einer der Protagonisten aus dem Film. Ist leider kein gesetzlicher Feiertag, der May the 4th, der Star Wars Tag. Aber in zwei Wochen ein Feiertag für alle Star Wars Fans. Am 20. Mai startet das neue Krieg der Sterne Abenteuer The Mandalorian and Grogu. Freuen wir uns schon drauf. Nächster richtiger Feiertag, auch nicht mehr so weit. Donnerstag in einer Woche ist schon wieder Feiertag. Himmelfahrt. Dann mit der Brücke vielleicht wieder ein langes Wochenende. Und die Woche drauf sowieso ein langes Wochenende, dann ist schon Pfingsten. Deshalb heißt der Monat wahrscheinlich Wonnemonat, weil er insgesamt 3 Feiertage hat, so viele wie kein anderer Monat. Übrigens Sonntag, auch ein besonderer Feiertag, nicht vergessen, Muttertag, genau. Ansonsten hoffe ich, hattet ihr alle ein schönes Mai-Wochenende. Die ersten Freibäder haben ja wieder geöffnet. Karlstadt war mal wieder das erste Freibad. Auch auf dem Wasser ging es rund. Der Wake Park in Tulba oder Olaria Surf in Eibelstadt. Da kann man wieder Wellen reiten. Auch die Ausflugsschiffe fahren wieder. Die alte Liebe in Würzburg oder die Nix in Ochsenfurt. Die schönsten Bilder vom Wochenende auf radiogong.com. Und was jetzt im Mai diese Woche noch so alles ansteht, darüber werden wir natürlich heute ausführlich sprechen. Denn was gibt Schöneres, als am Montag schon über das nächste Wochenende zu sprechen? Einen schönen Start in diese neue Woche. Heute ist Montag, der 4. Mai.

0: Einen schönen Montagmorgen. Schön, dass ihr wieder alle da seid. Ja, so ein Wochenende schneller rum, als man denkt. Montag, der 4. Mai. Wir sagen euch, über was man heute spricht. Meistgesucht bei Google: Timmy und die Eisheiligen. Das klingt wie so ein neuer Kinderroman. Timmy und die Eisheiligen. Also nach den Eisheiligen wird verstärkt gesucht. Das ist die Zeit im Jahr, wo es nochmal richtig kalt werden soll. Meistens in der 2. Maiwoche. Sie kommen wohl früher. Also es bleibt wohl nicht bei dem ganz schönen heißen Wetter. Es wird nochmal kalt. Mehr dazu dann später von unserem Wetterexperten Kai Zorn. Und ansonsten ist unser Interesse an Buckelwal Timmy nach wie vor sehr groß. Timmy, seit Samstag schwimmt er ja wieder, wurde in der Nordsee ausgesetzt, hat aber einen Peilsender, mit dem man verfolgen kann, wo er denn genau hinschwimmt. Aktuell fehlt aber das Signal, Jan Henner-Reitze.
1: Um verfolgen zu können, wohin der Wal schwimmt, ist er eigentlich mit einem Peilsender ausgestattet worden. Ob dieser Sender funktioniert, verloren gegangen ist oder die Beteiligten an der Rettungsaktion mehr wissen, als sie sagen, ist unklar. Geäußert hat sich bisher nur Karin Walter-Mommert, die sagt, der Sender liefere keine Daten dazu, wo der Buckelwal ist. Übertragen worden seien aber Vitalzeichen, die gezeigt hätten, dass der Wal am Leben ist. Nicht an der Aktion beteiligte Experten schätzen seine Überlebenschancen als gering ein.
0: Das Drama um Timmy geht also weiter. Hoffentlich ist er schon längst über alle Berge. Sein natürlicher Wanderinstinkt zieht ihn ja in den Norden, in arktische Gewässer, wo es auch genug zu fressen für ihn gibt. Die größte Gefahr allerdings eine erneute Strandung. Landet er wieder an einer Küste, etwa an der dänischen, wäre das wohl sein Ende. Denn dänische Behörden sehen Strandungen als natürlichen Prozess, in den nicht eingegriffen wird, so wie bei uns. Und wer sich mal fühlen will wie ein Wal, wie Timmy, Gonghörer David aus Ochsenfurt hat ein Handyspiel zum Wal-Drama entwickelt.
2: Also habe ich einfach ein Handy-Game gebaut und in dem schwimmst du als Wal Timmy auf drei Bahnen im Ozean quasi und musst entweder Münzen und Fische einsammeln oder eben Sandbänken ausweichen, um das Spiel nicht zu verlieren. Es gibt auch einen globalen Highscore. Dort könnt ihr ranken und sehen, wie weit andere Spieler gekommen sind und vielleicht werdet ihr ja Erster.
0: Ja, jetzt

Timmy weg ist, gibt's Timmy als Computerspiel. Gibt's noch nicht im App Store, aber ihr könnt's schon mal spielen auf der Website von David, marketingagenturerstling.de. Da könnt ihr euch das Handygame kostenlos runterladen und das ganze Drama um Willi dann nachspielen. Vielleicht ja bei euch mit einem Happy End. Wir halten euch auf dem Laufenden, auch in Sachen Eisheiligen, wenn wir gleich mit unserem Wetterexperten Kai Zorn sprechen. Ansonsten einen guten Start in diesen, milden Montag. 10 Grad jetzt, 24 Grad am Nachmittag.

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0: Koalition unter Druck. CSU-Chef Söder sagte im ZDF, die Geschwindigkeit der Entscheidungen müsse erhöht werden. Merz selbst räumte am Abend in der ARD ein, dass es in den eigenen Reihen brodle. Thomas Bremser berichtet.
1: Es gebe in der Union einen größer werdenden Unmut über Kompromisse, sagt der Kanzler. Aber Kompromisse seien keine Einbahnstraße. Deshalb fordert Merz von der SPD, sich bei den Steuerplänen zu mäßigen. Höhere Einkommen stärker zu besteuern, das sei mit der Union nicht zu machen. Klingt also nicht danach, dass es demnächst ruhiger wird in der Koalition.
0: Bundesinnenminister Dobrindt hat klargemacht, die Kontrollen an den deutschen Grenzen bleiben vorerst. In der ARD hat der CSU-Politiker gesagt, an den Übergängen würden nach wie vor Menschen zurückgewiesen werden. Für ihn ein Zeichen, dass das europäische Migrationssystem nicht funktioniere. Die Ampelregierung hatte die Kontrollen im Sommer 2024 eingeführt. Deutsche Gerichte haben mehrmals entschieden, dass die Praxis gegen EU-Recht verstößt. Die USA wollen laut Präsident Trump ab heute damit beginnen, Schiffe aus der Straße von Hormuz zu eskortieren. Wie genau, dazu hat Trump nichts gesagt. Seit Beginn des Iran-Kriegs hält die Führung in Teheran die für den weltweiten Ölhandel wichtige Meerenge de facto geschlossen. Hunderte Tanker und Containerschiffe stecken seitdem fest. In der Fußball-Bundesliga haben sich Freiburg und Wolfsburg am Abend 1:1 unentschieden getrennt. Zuvor hatte Gladbach Dortmund mit 1:0 geschlagen und Mainz mit 2:1 auf St. Pauli gewonnen. Mainz und Gladbach haben sich damit den Klassenerhalt vorzeitig gesichert.
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3: Hunderte Menschen sind am Maifeiertag zum Demonstrieren auf die Straßen in Unterfranken gegangen. Am Tag der Arbeit hatte der Deutsche Gewerkschaftsbund unter dem Motto »Erst unsere Jobs, dann eure Profite« zur Teilnahme aufgerufen. Dabei sollte unter anderem auf die Aspekte Arbeit, Lohnfortzahlung und Rentensicherheit aufmerksam gemacht werden. Veranstaltungen gab es in Würzburg, Lohr, Kitzingen, Schweinfurt, Bad Brückenau, Bad Neustadt, Masbach und Sand am Main. In Würzburg beteiligten sich zum Beispiel rund 350 Menschen an einer Demo. Umwege rund um Tüngen. Ab heute ist die Bahnbrücke im Ort wegen Sanierungsarbeiten gesperrt. Autofahrer zwischen Tüngen und Retzbach müssen einen größeren Bogen über Karlstadt fahren, über die B26 und 27. Die Sperrung soll bis Ende Oktober dauern. Zusätzlich wird im Sommer auch die Bahnstrecke zeitweise stillgelegt. Grund ist die abgeschaltete Oberleitung. Züge mit Dieselantrieb können die Strecke weiter nutzen.
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4: So, was für ein schönes Wochenende. Und im Moment geht die Sonne auf und sie scheint wieder wolkenlos vom Himmel, auch wenn es heute Nacht etwas geregnet hat hier und da. Kai Zorn, wie schaut's denn aus, unser Wetterexperte? War das Wochenende ein Vorgeschmack auf den Rest des Wonnemonats Mai?
5: Oh nein, ganz im Gegenteil. Das Wochenende war sozusagen die Nachhut des super sonnigen und warmen Aprils und der auch sehr trocken war. Der Mai wird nass werden und zwar sehr, sehr nass. Der heutige Tag startet noch mit viel, viel Sonnenschein. Im Laufe des Tages werden die Wolken zahlreicher. Später gibt es dann vom Taubertal her einzelne Schauer und die ziehen Richtung Rhön und werden hier teilweise zu Gewittern. Die Temperaturen steigen dazu nochmal auf Höchstwerte von bis zu 24 Grad, so 21 bis 24 Grad. Morgen sind es gut 20 Grad, vor allen Dingen am Nachmittag gibt es dann häufiger Schauer und Gewitter.
4: Dankeschön, Kai.
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4: Stauungen haben wir zum Glück noch keine. Nicht wundern, wenn ihr heute über die B8 von Kitzingen Richtung Würzburg fahrt. Die Spur unter der Autobahnbrücke A7, die ist wegen Bauarbeiten gesperrt. Die Umleitung erfolgt über die A7 und die A3, also über die Autobahn, ist aber ausgeschildert. Die Bauarbeiten dauern bis vermutlich 13. Mai. Nicht betroffen ist die Strecke von Würzburg nach Kitzingen auf der B8. Das betrifft nur, wenn ihr von Kitzingen nach Würzburg reinfahrt. Da müsst ihr nicht unter der Brücke durch, sondern oben drüber. In diesem Sinne.
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4: Mit Frank Beil. Einen schönen Montag.

0: Wir verlängern eure Träume hier bei Radio Gong mit Fleetwood Mac und Dreams. Ja, einen schönen traumhaften Montag hier bei Radio Gong. Und willkommen im Mai, dem Wonnemonat Mai. Wettermäßig hat der Mai schon gehalten, was er verspricht, oder? Wie schaut es denn eigentlich aus mit der großen Erleichterung beim Tanken, die uns für den Mai versprochen wurde? Was macht der Spritpreis? Er müsste ja eigentlich 17 Cent niedriger sein als vor dem Wochenende. Seit dem 1. Mai gibt es ja 17 Cent Steuererleichterung auf jeden Liter Sprit von der Bundesregierung. Aber, jetzt kommt das große Aber, nach Beobachtungen des ADAC waren es nur 12 Cent, die Sprit im Tagesdurchschnitt im Vergleich zum letzten Tag im April günstiger wurde. Und das, obwohl die Rohölpreise niedriger sind als im letzten Monat. Unverständlich daher, dass Spritpreis aktuell sogar wieder am Steigen ist. Gestern Morgen um 8 sind die Preise zum Beispiel wieder höher gewesen als am Samstag zur gleichen Zeit. Dabei hatte der Branchenverband Fuels & Energy zum Start des Tankrabatts angekündigt, dass die volle Steuersenkung bei uns ankommen soll. 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

0: Der Montagmorgen bei Radio Gong, der 4. Mai und nochmal willkommen im Mai. Wie sagt man so schön, alles neu macht der Mai. Vor allem in den Rathäusern der Region treten diese Woche ja, die neu gewählten Gemeinderäte, Stadträte und auch Bürgermeister an. In vielen Orten sind sie gleich geblieben, in einigen gibt es aber auch einen Wechsel. Wer sind denn die Neuen? Über wen spricht man da in dieser Woche ganz besonders?
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2: Bei uns in Würzburg wurde der Stadtrat neu zusammengesetzt und da haben sich doch einige Veränderungen ergeben. Der Oberbürgermeister Martin Heilig kann sich freuen, denn seine Grünen konnten 16 von 50 Sitzen ergattern und bilden damit die stärkste Fraktion. Damit ist die Situation für seine Partei ziemlich komfortabel, denn die eher konservativen Parteien kommen zusammen auf keine Mehrheit. Generell ist der Stadtrat ein bisschen männlicher geworden. 27 Männer und 23 Frauen sind jetzt mit dabei. Im Vergleich zur letzten Zusammensetzung ist das ein Mann mehr. Und tatsächlich ist er auch ein bisschen jünger geworden. Viele altbekannte Gesichter mit jahrzehntelanger Erfahrung sind raus. Ab Mai wird es also einen etwas frischeren Wind in der Würzburger Politik geben. Aus Würzburg, Valentina Rohm.
3: Bei uns in Kitzingen zieht ein 31-jähriger Politikneuling jetzt ins Rathaus ein. Per Backflip ins Bürgermeisteramt, so titelte die Süddeutsche Zeitung. Dr. Enis Titz ist promovierter Jurist und muslimischer Familienvater von zwei Kindern und wurde mit über 55% zum Kitzinger Neubürgermeister gewählt. Besonders sein kreativer und innovativer Wahlkampf, besonders auf Social Media. Mit vielen Videos hatte er großen Erfolg. Hier vom Basketballduell auf dem Freiplatz bis zur Mountainbikefahrt durch den noch nicht ganz barrierefreien Bahnhof.
4: Der Bahnhof ist aber kein Hindernisparcours. Er muss barrierefrei werden.
3: Wie es in der Behörde aber so abläuft, das weiß er auch, da der gebürtige Aachener mit türkischen Wurzeln zuvor der leitende Abteilungsleiter im Bau- und Umweltreferat des Landratsamts in Kitzingen war. Seine Videos will er aber weitermachen und drehen. Aus Kitzingen, Simon Stefan.
5: Bei uns in Schweinfurt wird eine Partylegende Oberbürgermeister. Aber bevor ihr das jetzt in den falschen Hals bekommt, wir wollen damit nicht sagen, dass Ralf Hofmann ein derartiges Firebeast ist, dass man ihn vor allem deshalb kennt. Aber Tausende von uns hatten seit Jahrzehnten dank ihm gute Partys. Ralf hat mit seiner Veranstaltungsagentur das Kneipenfestival Honky Tonk erfunden und tatsächlich europaweit groß gemacht. Das dürfte den meisten von euch ein Begriff sein. Viel Grund zum Feiern hat das neue Stadtoberhaus.

0: allerdings erstmal nicht. Die Zeiten sind schwierig. Schweinfurt ist, deutlich formuliert, pleite und die Erwartungen an Ralf Hofmann sind hoch. Wie es sich schlägt, wird die Zeit zeigen. Wir werden es beobachten und hoffen natürlich auf tolle Stadtfeste, jetzt wo der Feierprofi am Ruder ist. Aus dem Schweinfurter Rathaus, Lisa Eni.
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0: Einen schönen Montagmorgen zusammen. Schön, dass ihr wieder mit dabei seid. Heute ist der 4. Mai und wir haben kurz nach 6:30.
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2: Ich bin Christian Heider. Guten Morgen. Heute Nachmittag trifft sich zum ersten Mal der neue Würzburger Stadtrat. Und da dürfte es gleich mal hitzig werden.
3: Normalerweise werden in der ersten Sitzung vor allem neue Stadtratsmitglieder vereidigt und die Bürgermeister gewählt. Genau hier droht Ärger. Der dritte Bürgermeister ist künftig wieder ein Ehrenamt. Damit gibt es auch kein eigenes Bildungs-, Schul- und Sportreferat mehr. Bisher von Judith Roth von der CSU geführt. Das hatte die Partei heftig kritisiert. Zudem könnte sie als zweitgrößte Fraktion keinen Bürgermeisterposten bekommen. Als zweite Bürgermeisterin und Umweltreferentin gilt Sandra Borlova von den Grünen als gesetzt. Shari Golla, Nachrichtenredaktion.
2: In Mainfranken ist in den kommenden Tagen und Wochen vermehrt Militär im Einsatz. Sowohl die Bundeswehr als auch die US Army führen im Mai umfangreiche Übungen durch. Im Landkreis Kitzingen finden unter anderem Hubschrauber- und Geländeübungen statt, etwa in Oberschwarzach, Geiselwind, Wiesentheid und rund um Dettelbach und Volkach. Zeitweise kommt es auch zu Nachtübungen. Im Landkreis Main-Spessart sind Soldaten unterwegs, unter anderem in Arnstein, Gemünden, Karlstadt und Lohr. Zusätzlich werden Übungen auf dem Main sowie in weiteren Gemeinden der Region durchgeführt. Rabiate Ladendiebe haben in Höchberg einen Zeugen mit ihrem Auto erfasst. Nach Angaben der Polizei hatten am Samstag drei Unbekannte in einem Supermarkt Waren im Wert von über 500 Euro gestohlen. Als sie mit der Beute zu ihrem Fahrzeug gingen, wurden sie von einem 37-Jährigen gestellt. Der Fahrer fuhr daraufhin an und erfasste den Mann. Er wurde auf der Motorhaube mitgeschleift und stürzte nach wenigen Metern auf den Boden. Der Zeuge wurde dabei nur leicht verletzt. Die Täter flüchteten. Eine Fahndung blieb ohne Erfolg. Bundeskanzler Merz hat den Koalitionspartner SPD zu einem fairen Umgang aufgerufen. Merz sagte am Abend in der ARD, in der Union wachse der Unmut über zu große Zugeständnisse. Die CDU müsse in der Regierung klar erkennbar bleiben. Merz rief die SPD zu mehr Kompromissbereitschaft auf. Gleichzeitig erteilte Merz höheren Steuern für Besserverdiener eine klare Absage. Das werde mit der Union nicht gehen, das müsse die SPD wissen.
0: Wir werden euch darüber weiter auf dem Laufenden halten, hier beim Heimvorteil.
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0: Was für ein schönes Wochenende und was für ein schöner Start in diesem Montag mit strahlendem Sonnenschein und milden 10 Grad. Sieht so typisches Maiwetter aus, Kai? Oder wie sieht typisches Maiwetter aus?
4: Das typische Maiwetter ist eigentlich wechselhaft mit mal kälteren, mal wärmeren Phasen, vielen Schauern und Gewittern und insgesamt sehr niederschlagsreich. Und das wird in diesem Jahr auch so sein. Wir haben heute noch zunächst Sonnenschein bei 21 bis 24 Grad. Am Nachmittag gibt es immer mehr Wolken, später einzelne Schauer nördlich des Mains, auch Gewitter. Die kommenden Tage bringen viele Schauer und Gewitter und es wird kälter. Also typisch Mai.
0: Und heute am besten noch das schöne Wetter genießen, denn heute der schönste und sonnigste Tag der Woche. Ausgerechnet Montag.
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0: Noch keine Staus, aber irritierte Blicke. Wer heute auf der B8 von Kitzingen nach Würzburg will, der muss über die Autobahn, denn die Autobahnbrücke bei der A7, die ist Richtung Würzburg gesperrt, also müsst über die Autobahn, ist aber ausgeschildert, sorgt nur für ein paar verwunderte Blicke. Das sind Bauarbeiten der Grund bis einschließlich 13. Mai. Gute Fahrt!
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0: Schönen guten Morgen. Es ist 6.41 Uhr am Montagmorgen. Ja, auch das längste Wochenende geht mal vorbei. Ich hoffe, ihr hattet alle ein schönes, sonniges Wochenende. Gestern wurde Würzburg ja zum größten Spielplatz Bayerns. 35.000 Menschen beim Internationalen Kinderfest. Mehr als 60 Aktionen. Darunter Bernders Brot, der wie ein Popstar gefeiert wurde. Unzählige Selfies wurden am Wochenende von Bernders Brot gemacht beim Internationalen Kinderfest. Jetzt im Mai übrigens der nächste große Event hier in der Region. 30.000 Menschen aus aller Welt werden nächste Woche zum Katholikentag erwartet. Was dazu führt, dass am Freitag in einer Woche in vielen Schulen kein Unterricht ist. Denn viele Schulen werden zum Kirchentag nächste Woche zu Hotels oder sagen wir zu Bettenlager, Maya.
1: In 12 Schulen in Würzburg werden die Klassenzimmer dann offiziell zum Schlafen genutzt. Statt Stühlen gibt es Feldbetten und Isomatten. In jedem Klassenzimmer schlafen dann so 10 bis 15 Leute. Geduscht wird meistens in den Turnhallen nebenan. Über die außergewöhnlichen Schlafplätze freuen sich nicht nur die 2500 Gäste des Katholikentags, die so eine Bleibe gefunden haben, sondern auch viele Schüler. Einige dürfen deshalb am Freitag nämlich zu Hause bleiben. Viele Schulen machen dann Homeschooling, wie zum Beispiel das Wirsberg Gymnasium. In manchen Berufsschulen wie der Franz-Obertür-Schule ist sogar ganz frei. Andere Schüler haben einen Wandertag. Die David-Schuster-Realschule besucht den Katholikentag und schaut sich da mal um. Dort finden übrigens über 900 Veranstaltungen statt, darunter Gottesdienste, Diskussionen und Angebote zu aktuellen Themen aus Kirche, Politik und Gesellschaft.
0: Ja, save the date, 13. bis 17. Mai, der Katholikentag in Würzburg, wenn 30.000 Menschen zu uns in die Region kommen. So ein bisschen wie der, ich hab's neulich schon gesagt, wie der World Club Dome in Frankfurt, nur eben mit Beten statt Tanzen. Ja, 900 Programmpunkte, nicht nur Gottesdienste, Workshops, Filme, Lesungen, Straßenmusik, Mitsing-Events, Konzerte, alles mit dabei und übernachtet wird größtenteils in der Schule. Mal sehen, ob man, auch wenn kein Unterricht in der Schule ist, da besonders gut schläft. Wir werden darüber berichten hier beim Heimvorteil. Verpasst ihr nichts Wichtiges. Einen guten Start in diesen Montag.

Der Easy Montagmorgen, 7:11 und das schöne Wetter geht weiter. Heute nochmal 24 Grad und Sonnenschein. Heute Morgen auch richtig schön mild. Das Wochenende geht in die Verlängerung, nur dass wir heute wieder arbeiten müssen oder in die Schule. Ja. Und ich habe gelesen, Leute, in Italien ist bereits der erste Strand für den Sommerurlaub ausgebucht. In der Bucht von Porto Novo ist bereits kein Sonnenplätzchen mehr frei. Und das trotz schwindelerregender Preise. Für einen Platz und einen Sonnenschirm am Traumstrand blättern Touristen bis zu 3.000 Euro pro Saison hin. Unsere Badeseen bleiben dagegen kostenlos. Dementsprechend war da auch einiges los am Wochenende. Und die Frage kam auf, wann machen eigentlich nach dem Karlstädter Freibad jetzt die anderen Freibäder auf? Zellingen will am Wochenende, am Samstag aufmachen, auch für Zöchheim. Kitzingen hat am 16.05. Öffnungstermin und das Schweinfurter Silvaner macht wohl am 18. erst auf in Gerolzhofen am 16. Die meisten wollen so um Himmelfahrt, also am Donnerstag in einer Woche dann nachziehen. Ja, und was geht heute an diesem Montag?

0: Chiara hat sich mal schlau gemacht.
1: Ja, den sonnigsten Tag der Woche könnt ihr heute am Stadtstrand in Würzburg verbringen. Seit dem Wochenende könnt ihr dort auch Beachvolleyball spielen und das heute sogar mit dem Motto Bella Italia mit Italico Beats. Oder ihr testet heute ein neues Café in der Würzburger City. Am Wochenende hat nämlich das neue Mein Glück Pop-Up Café in der Theaterstraße geöffnet. Und ab sofort könnt ihr da im La Tosca jetzt immer von 9 bis 16 Uhr toskanische Kaffeespezialitäten genießen. Oder ihr verbringt den Feierabend im Strickkino. Im Cineworld in Dettelbach könnt ihr auch heute wieder euer Strickzeug einpacken und dabei den Thriller How to Make Them Killing auf der großen Leinwand anschauen.
0: So schlimm wird der Montag doch gar nicht. Einen guten Start in diesen 4. Mai mit Radio Gong.

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1: Ich bin Helen Martin. Guten Morgen. Am Mittwoch ist Bundeskanzler Merz seit einem Jahr im Amt und die Umfragewerte seiner Regierung sind im Keller. Merz hat in der ARD eingeräumt, dass der Unmut wächst, auch in den eigenen Reihen. Gleichzeitig hat er in Richtung SPD gesagt:
2: Ich erwarte von der SPD die gleiche Kompromissbereitschaft, wie wir sie zeigen. Wir zeigen sie. Ich bin bis jetzt sehr geduldig gewesen, auch im Umgang mit der SPD. Die SPD muss allerdings auch wissen, Kompromisse sind keine Einbahnstraße. Die müssen wir beide machen.
1: Merz hat außerdem betont, dass der Sozialstaat ohne Reformen nicht länger finanzierbar sei. Das wisse auch die SPD. Weil die Straße von Hormuz nach wie vor blockiert ist, stecken immer noch viele Tanker, Frachter und Containerschiffe fest. Die USA wollen heute damit anfangen, Schiffe aus der Meerenge zu eskortieren. Zumindest hat das Präsident Trump gesagt. Wie genau das passieren soll, dazu hat er keine Angaben gemacht. Der Iran hat gewarnt, jede amerikanische Einmischung werde als Verstoß gegen die Waffenruhe betrachtet. Er soll mit Todeslisten zu Anschlägen auf Politiker aufgerufen haben. Heute beginnt in Düsseldorf der Prozess gegen einen 49-jährigen Mann. Die Bundesanwaltschaft wirft ihm unter anderem Terrorfinanzierung und Anleitung zu Terroranschlägen vor. Der Mann soll im Darknet eine eigene Online-Plattform betrieben und zu Spenden aufgerufen haben, als Kopfgeld für Tötungen. Die Ermittler gehen davon aus, dass der 49-Jährige aus der rechten Szene kommt. In den Sonntagsspielen der Fußball-Bundesliga haben Gladbach und Mainz den Klassenerhalt klargemacht. Gladbach hat zu Hause 1:0 gegen Borussia Dortmund gewonnen, Mainz 2:1 bei St. Pauli. Und am Abend haben sich Freiburg und Wolfsburg 1:1 unentschieden getrennt.
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3: Hunderte Menschen sind am Maifeiertag in Unterfranken auf die Straßen gegangen, um zu demonstrieren. Erst unsere Jobs, dann eure Profite, lautete das Motto, unter dem der Deutsche Gewerkschaftsbund am Tag der Arbeit unter anderem in Würzburg, Schweinfurt, Kitzingen, Bad Brückenau und Masbach zu Kundgebungen aufgerufen hatte. In vielen Rathäusern der Region hat eine neue Amtszeit begonnen. Zum 1. Mai haben die neu gewählten Bürgermeisterinnen und Bürgermeister die Arbeit aufgenommen und führen nun 6 Jahre lang die Geschäfte ihrer Kommunen. Ausnahmen gibt es jedoch in Tüngersheim im Landkreis Würzburg und Wülfershausen im Landkreis Rhön-Grabfeld. Dort stehen am 5. Juli erneut Bürgermeisterwahlen an. In Tüngersheim hatte der gewählte Kandidat überraschend verzichtet. In Wülfershausen war der bisherige Bürgermeister im Zuge von Ermittlungen wegen Wahlfälschung zurückgetreten.
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4: Ja, mit Sonnenschein werden wir auch heute Morgen geweckt. Immerhin 10 Grad in der Würzburger City. Es hat heute Nacht ein bisschen geregnet, aber so wie es aussieht, wird das heute wieder ein sonniger Tag, oder? Wie schaut's aus? Wird die neue Woche genauso schön wie das Wochenende? Welche werden die sonnigsten, die schönsten Tage der Woche?
5: Dazu gehören der heutige Montag als sonnigster und wärmster Tag und dann wahrscheinlich auch das Wochenende. Dazwischen liegt eine eher ungemütliche und kühlere Phase mit häufigen Schauern und Gewittern. Und übrigens auch in der nächsten Woche wird es viele Schauer und Gewitter und kühlere Temperaturen geben. Heute haben wir 21 bis 24 Grad, zunächst mit viel Sonnenschein, am Nachmittag mit einzelnen Schauern und Gewittern. Morgen werden im Laufe des Tages die Schauer und Gewitter zahlreicher bei gut 20 Grad. Danach wird es kühler und nass.
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4: Schönen guten Morgen auf die Straßen. Normaler Berufsverkehr, zumindest normaler Verkehr für diese Uhrzeit. Was ein bisschen irritiert, ist die Strecke B8 von Kitzingen nach Würzburg. Man muss nämlich über die Autobahn fahren, denn die Unterführung der A7, die ist gesperrt wegen Bauarbeiten bis zum 13. Mai. Betrifft nur die, die Richtung Würzburg müssen von Kitzingen. Die müssen jetzt die Umleitung über die Autobahn, über die A7 und die A3 fahren. Ist aber ausgeschildert, sorgt aber für ein bisschen Verwirrung heute Morgen.
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0: Da geht's dahin, da fadet es dahin, das lange Wochenende. Aber das Wetter hat noch eine Zugabe heute für uns. Und bei dem schönen Wetter heute Morgen ruhig mal das Fahrrad nehmen. Das kann ja richtig süchtig machen. Im letzten Jahr im Mai haben allein in Würzburg mehr als 4.400 Menschen beim Stadtradeln mitgemacht. Und zusammen beeindruckende 849.000 Kilometer erradelt, tonnenweise CO2 eingespart und so ganz nebenbei auch noch unzählige Kalorien verbrannt. Ja. Seit Freitag läuft das Stadtradeln wieder in Würzburg und Kitzingen, im Juni dann auch in Main-Spessart und Schweinfurt. Und mal schauen, wer dies Jahr die meisten Kilometer zusammenbringt. Ziel in 3 Wochen, einfach so oft wie möglich das Fahrrad statt das Auto zu nehmen. Bei den Spritpreisen spart man aktuell auch noch richtig viel Geld dabei. Und es gibt beim Stadtradeln dieses Jahr auch was zu gewinnen. Dieses Jahr zum Beispiel ein neues E-Bike im Wert von 4.000 Euro und weitere Preise. Mitmachen ganz einfach. Einfach in der Stadtradeln-App registrieren. Ob allein oder in der Gruppe oder auch im Büroteam. Und dann so viele Kilometer wie möglich erradeln. Und viele haben das jetzt übers Wochenende schon getan, Chiara.
1: Ja, am fleißigsten war bisher das Deutschhaus-Gymnasium mit 263 Mitfahrenden und im Schnitt 48 Kilometern pro Kopf. Die sind aber dicht gefolgt vom Riemenschneider. Die 132 Angemeldeten sind hier sogar 55 Kilometer pro Kopf geradelt. Und die Schülerinnen und Schüler des Armin-Knab-Gymnasiums in Kitzingen bringen es aktuell sogar auf 59 Kilometer pro Kopf. Ähnlich viel wie die 117 Radler von der Uniklinik. Und jetzt wird's krass. Alle der bisher 2.000 angemeldeten Radfahrer sind bereits über 110.000 Kilometer geradelt und haben damit im Vergleich zum Auto 18 Tonnen CO2 eingespart.
0: Also bessere Luft dank der Stadtradler. Es ist noch nicht zu spät mitzumachen. Einfach mal Stadtradeln googeln, App runterladen und mitradeln. Wetter passt ja heute. Bis zu 24 Grad heute. Und viel, viel Sonne.

0: Für mehr gute Laune an einem Montagmorgen. Heute kein gewöhnlicher Montag, heute ist Montag, der 4. Mai. Oder auf Englisch May the 4th. Was klingt wie aus einem Star Wars Film, da heißt es May the 4th be with you. Also möge die Macht mit dir sein, heute am Star Wars Tag. Tatsächlich heute Star Wars Tag, weil das Datum stark an May the 4th be with you erinnert. Und leider kein gesetzlicher Feiertag, also wir müssen heute alle arbeiten gehen, aber in zwei Wochen ein Feiertag für alle Star Wars Fans. Am 20. Mai startet nämlich das neue Krieg der Sterne Abenteuer im Kino. Der nächste richtige gesetzliche Feiertag ist auch nicht mehr so weit. Donnerstag in einer Woche ist schon wieder Feiertag, Himmelfahrt und die Woche drauf dann auch schon Pfingsten. Deshalb heißt der Monat Mai auch Wonnemonat, der Monat mit den drei Feiertagen in diesem Jahr. Übrigens auch ein besonderer Feiertag, der kommende Sonntag. Nicht vergessen, da ist Muttertag. Und was es sonst noch Neues im neuen Monat gibt, das hat Valentina mal für uns zusammengetragen.
1: Im Mai bekommen wir direkt zwei neue Cafés in der Würzburger City. Im ehemaligen Ibiso in der Augustinerstraße eröffnet das Café Monk, in dem es in Zukunft Matchas und selbstgebackene Törtchen und Kuchen gibt. Und auch das Mainglück bekommt Insta-Café-Nachwuchs. Da eröffnet Mitte des Monats nämlich das La Tosca mit toskanischen Kaffeespezialitäten. Pünktlich zum 1. Mai hat außerdem wieder der Stadtstrand in Würzburg geöffnet. Bedeutet, ab sofort könnt ihr wieder die Füße in den Sand stecken und leckere Drinks und Burger genießen. Im Laufe des Monats könnt ihr dann auch weiter an eurer Sommerfigur arbeiten. Mit The Well House eröffnet nämlich das zweite Reformer Pilates Studio in der Mergentheimer Straße in Würzburg. Außerdem dürfen wir im Mai dann auch wieder selbstgepflückte Erdbeeren genießen. Bis zum Monatsende machen nämlich die ersten Erdbeerfelder in der Region auf. Mitte des Monats zum Beispiel in Hausen und Ende Mai folgen dann auch die Erdbeerfelder in Giebelstadt und Rödlein.
0: Ja, freuen wir uns auf den Mai, ein echter Wonnemonat.

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0: Schönen guten Morgen, hier ist der Heimvorteil um genau 7:30.
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2: Ich bin Christian Haider, guten Morgen. Wer bekommt welchen Posten? Diese Frage dürfte die erste Sitzung des neuen Würzburger Stadtrats heute Nachmittag prägen. Die Grünen bleiben die stärkste Kraft. Volt zieht erstmals mit 2 Sitzen ein. Die CSU verliert leicht. Neben der neuen Sitzverteilung geht es um die künftige Struktur im Rathaus. Der dritte Bürgermeister soll wieder ehrenamtlich arbeiten.

0: Mehrere Fachbereiche werden neu zugeordnet. Spannend bleibt vor allem auch die Besetzung der Bürgermeisterämter. Während Sandra Vorwola von den Grünen wohl zweite Bürgermeisterin bleibt, ist das Rennen um den dritten Posten noch offen und sorgt bereits für Kritik aus der CSU, die den Posten bislang innehatte. Gute Zahlen für die Würzburger Polizei. Die Kriminalität ist im letzten Jahr deutlich gesunken. Rund 9.550 Straftaten bedeuten ein Minus von etwa 10%. Gleichzeitig konnten mehr Fälle aufgeklärt werden. Weniger Delikte gab es etwa bei Sachbeschädigung und Drogen. Leicht gestiegen ist die Gewaltkriminalität. Auch Angriffe auf Einsatzkräfte gingen zurück. Die Polizei setzte zudem verstärkt auf Prävention, unter anderem mit Projekten an Schulen und einem Pop-up-Store in der Würzburger Innenstadt. Im Mai kommt es im Kreis Kitzingen zu mehreren Militärübungen. Kreisende Hubschrauber sind laut Landratsamt kein Grund zur Sorge. Die US-Army trainiert bis Ende Mai auch nachts, unter anderem in Oberschwarzach, Geiselwind und Wiesentheid. Parallel übt die Bundeswehr an verschiedenen Tagen in Orten wie Dettelbach, Volkach und Schwarzach. Auch im Landkreis Main-Spessart finden bis Ende des Monats Bundeswehrübungen und Nachtmärsche statt. Betroffen sind unter anderem Arnstein, Gemünden, Karlstadt und Lohr. Zusätzlich gibt es Manöver auf dem Main bei Neuendorf und Marktheidenfeld. Die Kontrollen an den deutschen Grenzen bleiben vorerst. Das hat Bundesinnenminister Dobrindt in der ARD klargemacht. An den Übergängen würden nach wie vor Menschen zurückgewiesen. Für ihn ein Zeichen, dass das europäische Migrationssystem nicht funktioniere, so der CSU-Politiker. Die Ampelregierung hatte die Kontrollen im Sommer 2024 eingeführt. Deutsche Gerichte haben mehrmals entschieden, dass die Praxis gegen EU-Recht verstößt.
1: Wir halten euch weiter auf dem Laufenden hier beim Heimvorteil.
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1: Auch heute strahlender Sonnenschein, so wie am Wochenende auch. Wobei, heute Nacht hat es ein bisschen geregnet. Kai, wann muss wieder mit Regen gerechnet werden?
3: Heute Nachmittag mit einzelnen Schauern und Gewittern, nicht flächendeckend und nur örtlich. Morgen werden die Schauer und Gewitter zahlreicher und am Mittwoch und Donnerstag fällt häufiger Regen. Heute sind es 21 bis 24 Grad, morgen sind es gut 20 Grad, danach wird es kühler werden. Zum Wochenende hin wird es vorübergehend wieder sonniger und wärmer und in der nächsten Woche sehr nass.
1: Dankeschön, Kai.
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1: Der Berufsverkehr hat uns wieder mit all seinen Stauungen, normaler Berufsverkehr für die Uhrzeit im Moment. Was heute Morgen auffällt, ist die B8 von Kitzingen Richtung Würzburg. Die ist nämlich gesperrt, allerdings nur Richtung Würzburg. Kommt ihr nicht unter der A7-Brücke durch. Wegen Bauarbeiten wird über die A7 und die A3 umgeleitet, also nicht drunter durch, sondern oben drüber bis einschließlich 13. Mai. Ist aber ausgeschildert, sorgt nur heute Morgen für ein bisschen Verwirrung. Richtung Marktheidenfeld wird geblitzt heute Morgen. Uhr springen, Ortsausgang 50er-Zone. Hier bitte nicht zu schnell fahren, ansonsten eine gute Fahrt.
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1: Mit Frank Beil. Ich wünsche einen schönen Montag.

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Schau mal zum Warmsingen im Sommer beim Gong Sommer Open Air in Kitzingen. Morgen wieder bei Sing Mein Song. Mark Forster, einer der meistgesuchten Hits in diesen Tagen. Zum Mitsingen. Meistgesucht am Wochenende, ich habe mal geguckt, bei Google. Bei Google meistgesucht Timmy und die Eisheiligen. Das klingt wie so ein Kinderroman. Timmy und die Eisheiligen. Ja, zu den Eisheiligen kommen wir später, dem drohenden Kälteeinbruch. Sprechen wir gleich mit Kai Zorn, unserem Wetterexperten, drüber. Jetzt erstmal zum Timmy. Das Interesse an dem Buckelwal ist nach wie vor riesig. Timmy, seit Samstag schwimmt er wieder, wurde ja in der Nordsee ausgesetzt, trägt jetzt einen Peilsender, mit dem man verfolgen kann, wo

0: hinschwimmt. Aktuell fehlt aber das Signal, Jan Henner-Reitze.
1: Um verfolgen zu können, wohin der Wal schwimmt, ist er eigentlich mit einem Peilsender ausgestattet worden. Ob dieser Sender funktioniert, verloren gegangen ist oder die Beteiligten an der Rettungsaktion mehr wissen, als sie sagen, ist unklar. Geäußert hat sich bisher nur Karin Walter-Mommert, die sagt, der Sender liefere keine Daten dazu, wo der Buckelwal ist. Übertragen worden seien aber Vitalzeichen, die gezeigt hätten, dass der Wal am Leben ist. Nicht an der Aktion beteiligte Experten schätzen seine Überlebenschancen als gering ein.
0: Vielleicht hat er den Peilsender auch abgeschüttelt, weil er einfach seine Ruhe von dem Medienrummel haben wollte. Hoffentlich schon längst über alle Berge. Sein natürlicher Wanderinstinkt zieht ihn ja in den Norden, in arktische Gewässer, wo es genug zu fressen für den Wal gibt. Die größte Gefahr wäre eine erneute Strandung. Landet er wieder an einer Küste, etwa an der dänischen, wäre das wohl sein Ende. Denn dänische Behörden sehen Strandungen als natürlichen Prozess, in den nicht eingegriffen wird, so wie bei uns. Wer sich mal fühlen will wie Ostseewal Timmy, Gonghörer David aus Ochsenfurt hat ein Handyspiel zum Wal Timmy entwickelt. David.
2: Also habe ich einfach ein Handy-Game gebaut und in dem schwimmst du als Wal Timmy auf drei Bahnen im Ozean quasi und musst entweder Münzen und Fische einsammeln oder eben Sandbänken ausweichen, um das Spiel nicht zu verlieren. Es gibt auch einen globalen Highscore. Dort könnt ihr ranken und sehen, wie weit andere Spieler gekommen sind und vielleicht werdet ihr Erster.
0: Ist doch schön, jetzt wo Timmy langsam aus den Schlagzeilen verfindet, könnt ihr selber Timmy spielen. Gibt's noch nicht im App Store das Handyspiel, aber ihr könnt euch das Spiel gratis runterladen auf radiogong.com. Da gibt's den Link zum Computerspiel Timmy.

0: 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Tanzend in diesen Montagmorgen. Mit Sonne satt und heute Nachmittag nochmal bis zu 24 Grad. Wie lange wird das schöne Wetter noch so weitergehen? Meist gegoogelt an diesem Wochenende die Eisheiligen. Die sind laut Kalender nächste Woche, also die Zeit im Jahr, wo es nochmal richtig kalt werden kann, wo wir sogar nochmal mit Bodenfrost rechnen müssen. Kai Zorn aus der Gong-Wetter-Redaktion. Müssen wir uns Sorgen machen um die Eisheiligen?
1: In diesem Jahr müssen wir die Eisheiligen wohl nicht befürchten. Warum? Wir hatten im April schon sehr viel Frost und Bodenfrost. Eine sehr trockene Witterung mit Hochdrucklagen und der Mai schlägt jetzt auf Tiefdruck um und Tiefdruck mit Wind und Regen sorgt eben dafür, dass wir nicht so kalte Temperaturen nachts bekommen können, selbst wenn Polarluft im Spiel sein wird. Und das kann durchaus passieren, aber dass wir so kalte Nächte bekommen, dass nochmal alles erfriert, ist in diesem Jahr sehr unwahrscheinlich.
0: Und so langsam kann man dann auch, glaube ich, mal die Sommerreifen draufziehen und die Winterreifen runter. Winter ist vorbei. Der Sommer war am Wochenende da. Er wird zwar einen kleinen Knick machen in dieser Woche, es wird etwas kühler werden, es wird ein bisschen regnen, aber wenn wir Glück haben, wird das kommende Wochenende wieder schön. Nicht ganz so heiß, aber 20 Grad und Sonne könnten am kommenden Wochenende wieder drin sein. Und heute genießen wir einfach nochmal den Nachschlag vom Wochenende mit Sonne satt und 24 Grad. Einen guten Start in diese erste Maiwoche.

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0: Ich bin Helen Martin. Guten Morgen. Die USA wollen heute eine Initiative starten, um Schiffen zu helfen, die wegen der Blockade der Straße von Hormus feststecken. Der Iran hat die USA vor Aktionen in der Meerenge gewarnt. Mehr dazu von Diana Kramer.
1: Wie genau die Initiative unter dem Namen Projekt Freiheit ablaufen soll, ist nicht bekannt. US-Präsident Donald Trump drohte auf seiner Plattform Truth Social aber, mit aller Härte vorzugehen, sollte die Aktion behindert oder gestört werden. Laut Trump hätten Länder aus der ganzen Welt die USA um Hilfe gebeten, ihre Schiffe zu befreien. Mindestens 75 Öltanker sitzen in der Meerenge fest, die der Iran seit Kriegsbeginn kontrolliert.
0: Es bleibt dabei, an den deutschen Grenzen wird auch weiter kontrolliert. Das hat Bundesinnenminister Dobrindt in der ARD nochmal betont. Zur Begründung hat der CSU-Politiker gesagt, dass an den Übergängen nach wie vor Menschen zurückgewiesen würden. Das sei ein Zeichen dafür, dass das europäische Migrationssystem nicht funktioniert. Die Grenzkontrollen hatte die Ampelregierung im Sommer 2024 eingeführt. Gut ein Jahr ist Friedrich Merz jetzt Bundeskanzler, doch in Umfragen zeigen sich viele Menschen unzufrieden mit der Arbeit von ihm und seiner Regierung. In der ARD hat Merz die SPD jetzt zu einem fairen Umgang aufgefordert. In der Union würde es

0: immer mehr Unmut über Kompromisse mit den Sozialdemokraten geben, so der Kanzler. Es müssten auch Reformen umgesetzt werden, die die Handschrift der Union tragen. In der Fußball-Bundesliga haben sich Freiburg und Wolfsburg am Abend 1:1 unentschieden getrennt. Zuvor hatte Gladbach Dortmund mit 1:0 geschlagen und Mainz mit 2:1 auf St. Pauli gewonnen. Mainz und Gladbach haben sich damit den Klassenerhalt vorzeitig gesichert.
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0: Immer mehr Unmut über Kompromisse mit den Sozialdemokraten geben, so der Kanzler. Es müssten auch Reformen umgesetzt werden, die die Handschrift der Union tragen. In der Fußball-Bundesliga haben sich Freiburg und Wolfsburg am Abend 1:1 unentschieden getrennt. Zuvor hatte Gladbach Dortmund mit 1:0 geschlagen und Mainz mit 2:1 auf St. Pauli gewonnen. Mainz und Gladbach haben sich damit den Klassenerhalt

0: Mitte Mai hat in vielen Rathäusern der Region eine neue Amtszeit der Bürgermeisterinnen und Bürgermeister begonnen. Neugewählte übernehmen den Posten und Altgediente machen weiter. Noch offen ist allerdings die Lage in Tüngersheim im Landkreis Würzburg und in Wülfershausen in Rhön-Grabfeld. Dort wird nämlich am 5. Juli erst erneut gewählt. In Tüngersheim ist das nötig, denn der gewählte Bürgermeister hatte überraschend verzichtet. In Wülfershausen war der Amtsinhaber wegen Wahlfälschung zurückgetreten. Im Würzburger Stadtteil Grombühl haben in den letzten Tagen Einbrecher zugeschlagen, und zwar in einer Werkstatt der Lebenshilfe. Ob etwas entwendet wurde, ist noch unklar. Im Zeitraum zwischen Donnerstagabend und Samstagabend verschafften sich Unbekannte Zutritt zu dem Gebäude in der Ohmstraße. Der Sachschaden beläuft sich auf mehrere 10.000 Euro.
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1: Ja, die Sonne scheint. Heute Nacht hat es ein bisschen geregnet, aber jetzt wieder keine Wolke am Himmel und Temperaturen um die 10 Grad. Sieht so typisches Maiwetter aus, Kai?
3: Das typische Maiwetter ist eigentlich wechselhaft mit mal kälteren, mal wärmeren Phasen, vielen Schauern und Gewittern und insgesamt sehr niederschlagsreich. Und das wird in diesem Jahr auch so sein. Wir haben heute noch zunächst Sonnenschein bei 21 bis 24 Grad. Am Nachmittag gibt es immer mehr Wolken, später einzelne Schauer, nördlich des Mains auch Gewitter. Die kommenden Tage bringen viele Schauer und Gewitter und es wird kälter. Also typisch Mai.
1: Dankeschön, Kai.
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1: Ja, der allmorgendliche Wahnsinn mit all seinen Stauungen, aber normaler Berufsverkehr für die Uhrzeit. Blitzer, auch normal für die Uhrzeit, werden wieder mehr. In Prosselsheim wird geblitzt am Ortseingang von Kitzingen kommt und Urspringen in Richtung Markt Heidenfeld, 50er-Zone, auch hier ein Blitzer.
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1: Mit Frank Beil. Hi.

Ein kleiner Vorgeschmack auf den Festivalsommer. Kein richtiger Sommer ohne die Kalkbrennerbrüder. Fritz, das ist der hier gesungen hat, den gibt es am 22. August auf der Tanzinsel in Gemünden. Tickets gibt es schon im Vorverkauf, kann man sich jetzt schon mal drauf freuen. Jetzt erstmal willkommen im Mai, im Wonnemonat Mai. Wettermäßig hat der schon gehalten, was er verspricht, oder? Wie schaut's denn mit den großen Erleichterungen im Mai aus? Im Mai sollte doch tanken jetzt endlich günstiger werden. Ja, 17 Cent Steuererleichterung für jeden Liter Sprit ab 1. Mai. Wie schaut's aus an der Tankstelle? Also nach Beobachtungen des ADAC waren es nicht 17, sondern nur 12 Cent, die Sprit im Tagesdurchschnitt im Vergleich zum letzten Tag im April günstiger wurde. Und das, obwohl die Rohölpreise niedriger sind als im letzten Monat. Schon irgendwie unverständlich, dass der Spritpreis aktuell sogar wieder am Steigen ist. Gestern Morgen um 8 sind die Preise zum Beispiel wieder höher gewesen als am Samstag zur gleichen Zeit. Ja, aber irgendwie haben wir das auch erwartet. Obwohl der Branchenverband Fuels and Energy zum Start des Tankrabatts angekündigt hat, dass die volle Steuersenkung bei uns ankommen soll. 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

0: immer der Sonne nach hier mit Radio Gong, eurem Heimvorteil. Willkommen im Mai und wie sagt man so schön, alles neu macht der Mai. Vor allem in den Rathäusern der Region treten diese Woche die neu gewählten Gemeinderäte, Stadträte und vor allem Bürgermeister an. In vielen Orten sind die gleich geblieben, in einigen gibt es aber auch einen Wechsel. Und wir haben mal geschaut, wer sind die Neuen, über die man diese Woche spricht.
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2: Hier bei uns in Würzburg wurde der Stadtrat neu zusammengesetzt und da haben sich doch einige Veränderungen ergeben. Der Oberbürgermeister Martin Heilig kann sich freuen, denn seine Grünen konnten 16 von 50 Sitzen ergattern und bilden damit die stärkste Fraktion. Damit ist die Situation für seine Partei ziemlich komfortabel, denn die eher konservativen Parteien kommen zusammen auf keine Mehrheit. Generell ist der Stadtrat ein bisschen männlicher geworden. 27 Männer und 23 Frauen sind jetzt mit dabei. Im Vergleich zur letzten Zusammensetzung ist das ein Mann mehr. Und tatsächlich ist er auch ein bisschen jünger geworden. Viele altbekannte Gesichter mit jahrzehntelanger Erfahrung sind raus. Ab Mai wird es also einen etwas frischeren Wind in der Würzburger Politik geben. Aus Würzburg, Valentina Rohm.
3: Bei uns in Kitzingen zieht ein 31-jähriger Politikneuling jetzt ins Rathaus ein. Per Backflip ins Bürgermeisteramt, so titelte die Süddeutsche Zeitung. Dr. Enis Titz ist promovierter Jurist und muslimischer Familienvater von zwei Kindern und wurde mit über 55% zum Kitzinger Neubürgermeister gewählt. Besonders sein kreativer und innovativer Wahlkampf, besonders auf Social Media. Mit vielen Videos hatte er großen Erfolg. Hier vom Basketballduell auf dem Freiplatz bis zur Mountainbike-Fahrt durch den noch nicht ganz barrierefreien Bahnhof.
4: Der Bahnhof ist aber kein Hindernisparcours. Er muss barrierefrei werden.
3: Wie es in der Behörde aber so abläuft, das weiß er auch, da der gebürtige Aachener mit türkischen Wurzeln zuvor der leitende Abteilungsleiter im Bau- und Umweltreferat des Landratsamts in Kitzingen war. Seine Videos will er aber weitermachen und drehen. Aus Kitzingen, Simon Stefan.
5: Bei uns in Schweinfurt wird eine Partylegende Oberbürgermeister. Aber bevor ihr das jetzt in den falschen Hals bekommt, wir wollen damit nicht sagen, dass Ralf Hofmann ein derartiges Firebeast ist, dass man ihn vor allem deshalb kennt. Aber Tausende von uns hatten seit Jahrzehnten dank ihm gute Partys. Ralf hat mit seiner Veranstaltungsagentur das Kneipenfestival Honky Tonk erfunden und tatsächlich europaweit groß gemacht. Das dürfte den meisten von euch ein Begriff sein. Viel Grund zum Feiern hat das neue Stadtoberhaupt allerdings erstmal nicht. Die Zeiten sind schwierig. Schweinfurt ist, deutlich formuliert, pleite und die Erwartungen an Ralf Hofmann sind hoch. Wie es sich schlägt, wird die Zeit zeigen. Wir werden es beobachten und hoffen natürlich auf tolle Stadtfeste, jetzt wo der Feierprofi am Ruder ist. Aus dem Schweinfurter Rathaus, Lisa Eni.
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2: Ich bin Christian Heider. Guten Morgen. In vielen Rathäusern in der Region weht jetzt ein neuer Wind. Zum ersten Mal sind die neu gewählten Bürgermeister ins Amt gekommen und leiten für die kommenden 6 Jahre die Geschicke ihrer Gemeinde und ihrer Bürger. Auch für wiedergewählte Bürgermeister hat die neue Amtszeit begonnen. Einige wenige Ausnahmen gibt es aber noch in Unterfranken. In Tüngersheim im Landkreis Würzburg und Wilfershausen im Kreis Rhön-Grabfeld wählen die Bürger am 5. Juli noch einmal ihr Ortsoberhaupt. In Tüngersheim hatte der frisch gewählte Bürgermeister überraschend auf sein Amt verzichtet. Der Bürgermeister in Wilfershausen war wegen Wahlfälschung zurückgetreten. Gute Zahlen für die Polizei in Würzburg. Die Kriminalität ist im letzten Jahr deutlich gesunken. Rund 9.550 Straftaten bedeuten ein Minus von etwa 10% zum Vorjahr. Gleichzeitig konnten mehr Fälle aufgeklärt werden. Weniger Delikte gab es etwa bei Sachbeschädigungen und Drogen. Leicht gestiegen ist dagegen die Gewaltkriminalität. Auch Angriffe auf Einsatzkräfte gingen zurück. Die Polizei setzte zudem verstärkt auf Prävention, unter anderem mit Projekten an Schulen und einem Pop-up-Store in der Innenstadt. Zum 1. Mai sind in den letzten Tagen in zahlreichen Gemeinden wieder Maibäume aufgestellt worden. Teilweise wurden die aber auch schon wieder Opfer von Vandalismus. Im Brixenstadter Ortsteil Jerkendorf haben Unbekannte nachts den Maibaum gefällt. Die Täter flüchteten in einem dunklen Kleinwagen. In Kürnach wurde eine 10 Meter hohe Linde in der Nacht zum Freitag gefällt und liegen gelassen. In den vergangenen Jahren kam es durch solche Aktionen teils zu schweren Schäden, beispielsweise an Gebäuden. Die USA wollen nach Angaben von Präsident Trump ab heute damit beginnen, Schiffe aus der Straße von Hormuz zu eskortieren. In sozialen Medien schrieb Trump, man werde die Schiffe sicher aus der Meerenge geleiten. Zum genauen Vorgehen machte er keine Angaben. Seit Beginn des Iran-Kriegs hält die Führung in Teheran die für den weltweiten Ölhandel wichtige Meerenge de facto geschlossen. Hunderte Tanker und Containerschiffe stecken seither fest.
0: Wir halten euch weiter auf dem Laufenden hier beim Heimvorteil.
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0: Ja, und Nacht gab es ein bisschen Regen. Davon ist nichts mehr zu sehen. Es ist nach wie vor strahlend sonnig draußen. Die Temperaturen steigen. Wir sind schon über 10 Grad. Kai Zorn aus der Radio Gong Wetterredaktion. Welcher wird denn der schönste, sonnigste, wärmste Tag der neuen Woche?
3: Dazu gehören der heutige Montag als sonnigster und wärmster Tag und dann wahrscheinlich auch das Wochenende. Dazwischen liegt eine eher ungemütliche und kühlere Phase mit häufigen Schauern und Gewittern. Und übrigens auch in der nächsten Woche wird es viele Schauer und Gewitter und kühlere Temperaturen geben. Heute haben wir 21 bis 24 Grad, zunächst mit viel Sonnenschein, am Nachmittag mit einzelnen Schauern und Gewittern. Morgen werden im Laufe des Tages die Schauer und Gewitter zahlreicher bei gut 20 Grad. Danach wird es kühler und nass.
0: Dankeschön, Kai.
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0: Ja, der Berufsverkehr hat sich wieder ein bisschen beruhigt. Keine größeren Verkehrsstörungsmeldungen. Achtet noch auf die Blitzer. Brosselsheim, Ortseingang oder Urspringen. Richtung Markt Heidenfeld, Ortsausgang in der 50er-Zone.
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0: Mit Frank Beil. Ich wünsche einen schönen Montag.

0: Diese Hits geben euch den Boost für den Wochenanfang. Kann man sich zumindest fühlen wie Rocky. Auch wenn man vielleicht groggy ist nach diesem langen Wochenende. Ein neuer Tag, eine neue Woche, ein neuer Monat. Ich hoffe, ihr hattet ein schönes Wochenende. Gestern wurde ja Würzburg zum größten Spielplatz der Region. 35.000 Menschen beim Internationalen Kinderfest gestern. Mehr als 60 Aktionen, darunter, das war glaube ich das Highlight, Bernd das Brot. Der wurde wie ein Popstar gefeiert. Unzählige Selfies wurden von Bernd das Brot gemacht. Kann man jetzt schön am Montag, der guckt immer so, als ob Montag wäre, Bernd das Brot, oder? Jetzt im Mai übrigens der nächste große Event hier in der Region. 30.000 Menschen aus aller Welt werden schon nächste Woche zum Katholikentag erwartet, was dazu führt, dass am Freitag in einer Woche in vielen Schulen kein Unterricht ist. Denn viele Schulen werden zum Kirchentag nächste Woche zu Hotels oder sagen wir lieber zu Bettenlager, Maya.
1: In 12 Schulen in Würzburg werden die Klassenzimmer dann offiziell zum Schlafen genutzt. Statt Stühlen gibt es Feldbetten und Isomatten. In jedem Klassenzimmer schlafen dann so 10 bis 15 Leute. Geduscht wird meistens in den Turnhallen nebenan. Über die außergewöhnlichen Schlafplätze freuen sich nicht nur die 2500 Gäste des Katholikentags, die so eine Bleibe gefunden haben, sondern auch viele Schüler. Einige dürfen deshalb am Freitag nämlich zu Hause bleiben. Viele Schulen machen dann Homeschooling, wie zum Beispiel das Wirsberg-Gymnasium. In manchen Berufsschulen wie der Franz-Obertür-Schule ist sogar ganz frei. Andere Schüler haben einen Wandertag, die David-Schuster-Realschule besucht den Katholikentag und schaut sich da mal um. Dort finden übrigens über 900 Veranstaltungen statt, darunter Gottesdienste, Diskussionen und Angebote zu aktuellen Themen aus Kirche, Politik und Gesellschaft.
0: Ja, schon mal save the date. 13. bis 17. Mai, der Katholikentag in Würzburg, wenn 30.000 Menschen zu uns in die Region kommen. So ein bisschen wie der World Club Dome in Frankfurt, nur eben mit Beten statt Tanzen. 900 Programmpunkte. Da gibt es nicht nur Gottesdienste, es gibt Workshops, Filme, Lesungen, Straßenmusik, Mitsing-Events, Konzerte, alles mit dabei. Und übernachtet wird in der Schule. Mal sehen, ob man auch wenn kein Unterricht ist in der Schule gut schläft. Auch darüber werden wir euch auf dem Laufenden halten jetzt im Wonnemonat Mai.

Sugar. Das sind die Sonnenschein-Hits hier bei Radio Gong. Genießt das schöne Wetter, ihr habt es gehört. Heute der schönste Tag der Woche, wenn wir Glück haben, das nächste Wochenende auch. Dazwischen, ja, geht das Wetter dann mal ein bisschen baden. Ansonsten kann man seit dem Wochenende baden. Das erste Freibad hat geöffnet. Das Karlstadter Freibad war traditionell das erste. Gut, das sind auch die mit dem beheizten Wasser. Aber die Frage kam schon auf, wann machen die nächsten Bäder auf? Eine Übersicht seht ihr auf unserer Website auf radiogong.com. Als nächstes traut sich Zellingen am Samstag und Veitshöchheim am Samstag. Das werden die nächsten Freibäder sein, die öffnen. Der Rest macht dann so rund um das Vatertagswochenende aus. Ja, Donnerstag in einer Woche, der nächste Feiertag. Jetzt mal eine Woche ohne Feiertag, aber die kriegen wir auch irgendwie rum. Regine Krieger wird euch gleich durch den Vormittag begleiten. Mit ein paar Tipps, was man heute so alles anstellen kann. Und wir hören uns morgen wieder ab 5. Einen schönen

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1: Ich bin Helen Martin. Guten Morgen. Bundeskanzler Merz hat die SPD zu einem fairen Umgang in der Koalition aufgerufen. In der Union wachse der Unmut über zu große Zugeständnisse, so der CDU-Chef in der ARD. Die Handschrift der Union müsse erkennbar werden. Merz lehnt außerdem nach wie vor die SPD-Forderung ab, höhere Einkommen stärker zu besteuern. Das gehe mit der Union nicht. Auch die SPD hat Redebedarf, und zwar wenn es um die geplanten Reformen im Gesundheitsbereich geht. Im ZDF hat Fraktionschef Miersch zum Beispiel die beitragsfreie Mitversicherung von Ehepartnern in der gesetzlichen Krankenversicherung erwähnt. Da sind ja Einschränkungen geplant. Das Kabinett hat das Sparpaket bereits beschlossen, jetzt ist der Bundestag dran. Und da geht es laut Miersch nicht darum,

darum, Kabinettsbeschlüsse einfach abzunicken. Project Freedom, so heißt das Schutzprojekt, das US-Präsident Trump für Schiffe in der Straße von Hormuz angekündigt hat. Heute wollen die USA damit anfangen, Schiffe zu befreien, die in der Meerenge feststecken, mit Kriegsschiffen, Flugzeugen und Soldaten. Der Iran hat gedroht, jede Einmischung der USA in der Straße von Hormuz werde als Verstoß gegen die Waffenruhe gewertet. Derweil haben die britischen Behörden mitgeteilt, dass am Abend erneut ein Tanker in der Meerenge angegriffen wurde, um Kabinettsbeschlüsse einfach abzunicken. Project Freedom, so heißt das Schutzprojekt, das US-Präsident Trump für Schiffe in der Straße von Hormuz angekündigt hat. Heute wollen die USA damit anfangen, Schiffe zu befreien, die in der Meerenge feststecken, mit Kriegsschiffen, Flugzeugen und Soldaten. Der Iran hat gedroht, jede Einmischung der USA in der Straße von Hormuz werde als Verstoß

0: Schon letztes Jahr wurde zum Christopher Street Day in Berlin nicht die Regenbogenflagge auf dem Bundestag gehisst. Und so wird es auch dieses Jahr sein, wie Bundestagspräsidentin Klöckner angekündigt hat. Stattdessen soll die Pride-Flagge, wie auch schon letztes Jahr, am 17. Mai auf dem Parlamentsgebäude wehen. Da ist der internationale Tag gegen Homo-, Bi-, Inter- und Transfeindlichkeit.
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2: Hunderte Menschen sind am Maifeiertag zum Demonstrieren auf die Straßen in Unterfranken gegangen. Am Tag der Arbeit hatte der Deutsche Gewerkschaftsbund unter dem Motto "Erst unsere Jobs, dann eure Profite" zur Teilnahme aufgerufen. Dabei sollte unter anderem auf die Aspekte Arbeit, Lohnfortzahlung und Rentensicherheit aufmerksam gemacht werden. Veranstaltungen gab es in Würzburg, Lohr, Kitzingen, Schweinfurt, Bad Brückenau, Bad Neustadt, Maasbach und Sand am Main. In Würzburg beteiligten sich zum Beispiel rund 350 Menschen an einer Demo. Umwege rund um Tüngen. Ab heute ist die Bahnbrücke im Ort wegen Sanierungsarbeiten gesperrt. Autofahrer zwischen Tüngen und Retzbach müssen einen größeren Bogen über Karlstadt fahren, über die B26 und 27. Die Sperrung soll bis Ende Oktober dauern. Zusätzlich wird im Sommer auch die Bahnstrecke zeitweise stillgelegt. Grund ist die abgeschaltete Oberleitung. Züge mit Dieselantrieb können die Strecke weiter nutzen.
3: Soweit die News. Dankeschön, Christian Heider, dafür. Jederzeit für euch auch nochmal zum Nachlesen auf radiogong.com oder to go in der Gong-App.
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3: Strahlendes Bild zu Beginn. Rein in die neue Woche am Himmel. Sonne und Wolken geleiten uns durch diesen Montag. Gegen Abend kann es aber auch einzelne Schauer heute geben. Bis dahin bis zu 24 Grad in Sicht. Morgen werden die Schauer am Nachmittag häufiger und kräftiger. Da kann es dann auch mal blitzen, donnern und krachen dabei. Höchstwerte liegen zuvor noch mal bei gut 20 Grad. Auch am Mittwoch Schauer und Gewitter auf dem Programm. Ab Donnerstag dann langsam wieder sonniger.
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3: Servus auf die Straßen. Vorsicht, ein Blitzeruhr springen in Richtung Markt Heidenfeld am Ortsausgang in der 50er-Zone. Gute Fahrt euch.
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3: Morgen, kommt gut rein in die neue

0: Wieder einer dieser Montage. David Guetta, Alpha Will, Ava Max verschönern ihn mit Forever Young auf Gong.
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0: Und wie meine Kollegin Chiara weiß, auch einen Montag kann man sich versüßen.
2: Ja, den sonnigsten Tag der Woche könnt ihr heute am Stadtstrand in Würzburg verbringen. Seit dem Wochenende könnt ihr dort auch Beachvolleyball spielen und das heute sogar mit dem Motto Bella Italia mit Italico Beats. Oder ihr testet heute ein neues Café in der Würzburger City. Am Wochenende hat nämlich das neue Mein Glück Pop-Up Café in der Theaterstraße geöffnet. Und ab sofort könnt ihr da im La Tosca jetzt immer von 9 bis 16 Uhr toskanische Kaffeespezialitäten genießen. Oder ihr verbringt den Feierabend im Strickkino. Im Cineworld in Dettelbach könnt ihr auch heute wieder euer Strickzeug einpacken und dabei den Thriller How to Make Them Killing auf der großen Leinwand anschauen.
0: Egal was ihr tut, einen guten Start euch rein in die neue Woche.
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1: Ich bin Christian Heider. Guten Morgen. Heute Nachmittag trifft sich zum ersten Mal der neue Würzburger Stadtrat. Und da dürfte es gleich mal hitzig werden.
2: Normalerweise werden in der ersten Sitzung vor allem neue Stadtratsmitglieder vereidigt und die Bürgermeister gewählt. Genau hier droht Ärger. Der dritte Bürgermeister ist künftig wieder ein Ehrenamt. Damit gibt es auch kein eigenes Bildungs-, Schul- und Sportreferat mehr. Bisher von Judith Roth von der CSU geführt. Das hatte die Partei heftig kritisiert.

0: Zudem könnte sie als zweitgrößte Fraktion keinen Bürgermeisterposten bekommen. Als zweite Bürgermeisterin und Umweltreferentin gilt Sandra Borlova von den Grünen als gesetzt. Shari Golla, Nachrichtenredaktion.
1: In Mainfranken ist in den kommenden Tagen und Wochen vermehrt Militär im Einsatz. Sowohl die Bundeswehr als auch die US Army führen im Mai umfangreiche Übungen durch. Im Landkreis Kitzingen finden unter anderem Hubschrauber- und Geländeübungen statt, etwa in Oberschwarzach, Geiselwind, Wiesentheit und rund um Dettelbach und Volkach. Zeitweise kommt es auch zu Nachtübungen. Im Landkreis Main-Spessart sind Soldaten unterwegs, unter anderem in Arnstein, Gemünden, Karlstadt und Lohr. Zusätzlich werden Übungen auf dem Main sowie in weiteren Gemeinden der Region durchgeführt. Rabiate Ladendiebe haben in Höchberg einen Zeugen mit ihrem Auto erfasst. Nach Angaben der Polizei hatten am Samstag drei Unbekannte in einem Supermarkt Waren im Wert von über 500 Euro gestohlen. Als sie mit der Beute zu ihrem Fahrzeug gingen, wurden sie von einem 37-Jährigen gestellt. Der Fahrer fuhr daraufhin an und erfasste den Mann. Er wurde auf der Motorhaube mitgeschleift und stürzte nach wenigen Metern auf den Boden. Der Zeuge wurde dabei nur leicht verletzt. Die Täter flüchteten. Eine Fahndung blieb ohne Erfolg. Bundeskanzler Merz hat den Koalitionspartner SPD zu einem fairen Umgang aufgerufen. Merz sagte am Abend in der ARD, in der Union wachse der Unmut über zu große Zugeständnisse. Die CDU müsse in der Regierung klar erkennbar bleiben. Merz rief die SPD zu mehr Kompromissbereitschaft auf. Gleichzeitig erteilte Merz höheren Steuern für Besserverdiener eine klare Absage. Das werde mit der Union nicht gehen, das müsse die SPD wissen.
2: Soweit die News. Dankeschön, Christian Heider, dafür. Jederzeit für euch zum Nachlesen auf radiogong.com oder in der Gong-App.
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2: Wenn ihr könnt, so oft es geht, noch ein bisschen raus, bei dem kleinen Päuschen sich die Füße vertreten oder so während der Arbeit. Sonne pur momentan noch mit ein paar Wolken am Himmel, die werden aber dichter und gegen Abend wird es einzelne Schauer geben. Bis dahin bis zu 24 Grad. Morgen Schauer am Nachmittag, dann kann es da auch mal ein Gewitter geben. Höchstwerte zuvor noch mal bei gut 20 Grad. Mittwoch erwarten uns dann weitere Schauer und Gewitter, bevor es sich am Donnerstag wieder ein bisschen berappelt hat und wieder etwas sonniger wird.
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2: Servus auf die Straßen. Wir haben zwei Blitzer. Einmal zwischen Maybach und Schweinfurt in Richtung Schweinfurt und einmal Urspring in Richtung Markt Heidenfeld. Nach wie vor als Ausgang 50er-Zone. Danke an den Rüdiger fürs Melden.
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2: Und Loy. Und Red Eyes. Servus zusammen. Guten Start. Rein in die neue Woche. Auch dieser Montag geht vorbei.

0: Das ist Radio Gong am Montag mit Somber Homewrecker. Hier ist euer Heimvorteil. Schön, dass ihr dabei seid. Wir begleiten euch durch diesen Montag. Und wenn ihr euch fragen solltet, was machen wir jetzt, wo Ostseewal Timmy in die Freiheit geschwommen ist und wir da nicht mehr mitfiebern müssen? Wir spielen Timmy, könnte die Antwort sein. Denn Gonghörer David hat aus dem Drama um den Ostseewal Timmy tatsächlich ein Computerspiel fürs Handy gemacht.
1: Also habe ich einfach ein Handy-Game gebaut und in dem schwimmst du als Wal Timmy auf drei Bahnen im Ozean quasi und musst entweder Münzen und Fische einsammeln oder eben Sandbänken ausweichen, um das Spiel nicht zu verlieren. Es gibt auch einen globalen Highscore. Dort könnt ihr ranken und sehen, wie weit andere Spieler gekommen sind und vielleicht werdet ihr ja Erster.
0: Eine Idee made in Ochsenfurt. Im App Store gibt es das Handyspiel noch nicht, aber ihr könnt euch eine erste Version gratis runterladen, wenn ihr wollt. Den Link gibt es nämlich auf radiogong.com für Grimme unter Stadtgespräch. Save Timmy, die Geschichte des Ostseewals geht also weiter jetzt als Handygame. Ich denke, Timmy würde es liken, wenn er könnte. Vielleicht würde er es sogar mit Fontaine

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3: Ich bin Helen Martin. Das lange Wochenende war sonnig und warm, doch das trockene Wetter gepaart mit Wind hat die Löscharbeiten von mehreren Waldbränden in Deutschland erschwert. Den bislang größten Waldbrand der Saison gibt's in Jüterbog in Brandenburg auf einem ehemaligen Truppenübungsplatz. Dort hat sich die Lage verschärft. Mittlerweile hat sich der Waldbrand auf über 110 Hektar ausgebreitet, umgerechnet eine Größe von etwa 160 Fußballfeldern. An den deutschen Grenzen wird auch weiter kontrolliert. Das hat Bundesinnenminister Dobrindt in der ARD betont. Nach wie vor würden an den Übergängen Menschen zurückgewiesen werden, so der CSU-Politiker. Für ihn ein Zeichen, dass das europäische Migrationssystem nicht funktioniere. Die Ampelkoalition hatte die Grenzkontrollen im Sommer 2024 eingeführt, um irreguläre Migration zu begrenzen. Gut ein Jahr ist die neue Bundesregierung im Amt, der Haussegen hängt aber ordentlich schief. Kanzler Merz setzt zwar weiter auf eine Zusammenarbeit mit der SPD, in der ARD hat er die Sozialdemokraten allerdings zu mehr Kompromissbereitschaft aufgerufen. Er sei im Umgang mit der SPD geduldig gewesen zu Merz, aber Kompromisse seien keine Einbahnstraße. Es müssten auch Reformen umgesetzt werden, die die Handschrift der Union tragen. Buckelwalt Himi schwimmt ja wieder in der Nordsee. Gestern Abend ist eines der beiden Schiffe, die ihn dorthin gebracht haben, in Cuxhaven eingelaufen. Diana Kramer mit den Details.
4: Aus Sicht der beiden Besatzungen war die Mission erfolgreich. Der Wal wurde in der Nordsee freigelassen. Über die Umstände gibt es allerdings Kritik. Die begleitenden Tierärzte sprachen von einem groben Vorgehen mit dem Wal wegen des Zeitdrucks. Dabei soll sich das Tier auch verletzt haben. Wie es ihm geht, ist aber unklar, genauso wie die genaue Position des Wals, weil immer noch zuverlässige Daten des Peilsenders fehlen.
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5: Hunderte Menschen sind am Maifeiertag in Unterfranken auf die Straßen gegangen, um zu demonstrieren. Erst unsere Jobs, dann eure Profite, lautete das Motto, unter dem der Deutsche Gewerkschaftsbund am Tag der Arbeit unter anderem in Würzburg, Schweinfurt, Kitzingen, Bad Brückenau und Masbach zu Kundgebungen aufgerufen hatte. In vielen Rathäusern der Region hat eine neue Amtszeit begonnen. Zum 1. Mai haben die neu gewählten Bürgermeisterinnen und Bürgermeister die Arbeit aufgenommen und führen nun 6 Jahre lang die Geschäfte ihrer Kommunen.

0: Ausnahmen gibt es jedoch in Tüngersheim im Landkreis Würzburg und Wülfershausen im Landkreis Rhön-Grabfeld. Dort stehen am 5. Juli erneut Bürgermeisterwahlen an. In Tüngersheim hatte der gewählte Kandidat überraschend verzichtet. In Wülfershausen war der bisherige Bürgermeister im Zuge von Ermittlungen wegen Wahlfälschung zurückgetreten.
1: Soweit die News. Dank dir, Christian Heider, dafür. 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
1: Sonne und Wolken.
0: Ausnahmen gibt es jedoch in Tüngersheim im Landkreis Würzburg und Wülfershausen im Landkreis Rhön-Grabfeld. Dort stehen am 5. Juli erneut Bürgermeisterwahlen an. In Tüngersheim hatte der gewählte Kandidat überraschend verzichtet. In Wülfershausen war der bisherige Bürgermeister im Zuge von Ermittlungen wegen Wahlfälschung zurückgetreten.
1: Soweit

0: Wolken am Himmel, gegen Abend dann einzelne Schauer, bis dahin bis zu 24 Grad. Morgen werden die Schauer am Nachmittag dann häufiger und kräftiger. Es gibt so einen Knick in der Frühlingswetteroptik, da kann es auch mal ein Gewitter geben. Das Ganze auch am Mittwoch, bevor es losgeht, morgen dann nochmal gut 20 Grad.
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0: Servus auf die Straßen. Es wird geblitzt. Uhr springen Richtung Markt Heidenfeld. Maybach auch. Und zwar zwischen Maybach und Schweinfurt in Richtung Schweinfurt. Gute Fahrt euch.
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0: Servus. Schönen Montag.

0: Für ein bisschen Leichtigkeit am Montag. So easy von Olivia Dean hier auf Radio Gong für euch. Hier ist euer Heimvorteil. Wir machen euch startklar für den Tag und den neuen Monat. Heute Montag, der 4. Mai, May the 4th. Und weil das wie May the Force be with you klingt, ist das heute auch tatsächlich der weltweite Star Wars Tag. Möge die Macht mit euch sein. Leider kein gesetzlicher Feiertag noch. Aber in 2 Wochen tatsächlich ein Feiertag dann für alle Star Wars Fans, denn am 20. Mai startet dann das neue Krieg der Sterne Abenteuer. Nächster richtiger Feiertag, auch nicht mehr weit, Donnerstag in einer Woche, dann Christi Himmelfahrt, auch Vatertag und die Woche drauf dann schon wieder Pfingsten. Übrigens diesen Sonntag auch ein besonderer Feiertag, Muttertag. Und was es sonst noch Neues im Mai gibt, hat Valentina für uns zusammengefasst.
1: Im Mai bekommen wir direkt 2 neue Cafés in der Würzburger City. Im ehemaligen Ebisu in der Augustinerstraße eröffnet das Café Monk, in dem es in Zukunft Matchas und selbstgebackene Törtchen und Kuchen gibt. Und auch das Mainglück bekommt Insta-Café-Nachwuchs. Da eröffnet Mitte des Monats nämlich das La Tosca mit toskanischen Kaffeespezialitäten. Pünktlich zum 1. Mai hat außerdem wieder der Stadtstrand in Würzburg geöffnet. Bedeutet, ab sofort könnt ihr wieder die Füße in den Sand stecken und leckere Drinks und Burger genießen. Im Laufe des Monats könnt ihr dann auch weiter an eurer Sommerfigur arbeiten. Mit The Well House eröffnet nämlich das 2. Reformer Pilates Studio in der Mergentheimer Straße in Würzburg. Außerdem dürfen wir im Mai dann auch wieder selbstgepflückte Erdbeeren genießen. Bis zum Monatsende machen nämlich die ersten Erdbeerfelder in der Region auf. Mitte des Monats zum Beispiel in Hausen und Ende Mai folgen dann auch die Erdbeerfelder in Giebelstadt und Rödlein.
0: Für mich deswegen auf jeden Fall schon mal der leckerste Monat, den es gibt. Freuen wir uns auf den Mai, den Wonnemonat.

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1: Mit Christian Heider. In vielen Rathäusern weht jetzt ein neuer Wind. Zum 1. Mai sind die neu gewählten Bürgermeisterinnen und Bürgermeister ins Amt gekommen und leiten für die kommenden 6 Jahre die Geschicke ihrer Gemeinden und ihrer Bürger. Und auch für wiedergewählte Bürgermeister hat die neue Amtszeit begonnen. Einige wenige Ausnahmen gibt es aber noch, nämlich Tüngersheim im Landkreis Würzburg und Wilfershausen im Kreis Grabfeld. Wählen, da wählen die Bürger am 5. Juli nochmal ein Ortsoberhaupt. In

0: Gundersheim hatte nämlich der frisch gewählte Bürgermeister überraschend nach der Wahl auf sein Amt verzichtet und der Bürgermeister von Wülfershausen, der ist wegen mutmaßlicher Wahlfälschung ja zurückgetreten. Bundeskanzler Merz hat die SPD zu einem fairen Umgang in der Koalition aufgerufen. In der Union wachse der Unmut über große Zugeständnisse, so der CDU-Chef in der ARD. Die Handschrift der Union müsse erkennbar bleiben. Merz lehnt außerdem nach wie vor die SPD-Forderung ab, höhere Einkommen stärker zu besteuern. Das gehe mit der Union so nicht. Das Wetter heute: Sonne und Wolken, am Abend einzelne Schauer bei bis zu 24 Grad.
1: Das waren die Kurznews. Dankeschön, Christian Heider, dafür. Wir schauen noch auf die Straßen. A3, Würzburg Richtung Frankfurt. Hallo, liebe Autofahrer. Zwischen Helmstadt und Wertheim-Lenkfurt ist aktuell der rechte Fahrstreifen blockiert. Hier müssen erst noch Gegenstände von der Fahrbahn gebracht werden, damit es hier wieder flutscht. Bis dahin bitte sehr vorsichtig fahren. Das gilt auch für die Blitzer in der Region. Nicht zu schnell. Maybach, zwischen Maybach und Schweinfurt, um genau zu sein. In Richtung Schweinfurt steht der Neueste. Gute Fahrt.
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0: Harry Styles, American Girls, am Montag hier auf Radio Gong für euch. Schön, dass ihr dabei seid. Hier ist euer Heimvorteil. Viele wiegen sich auch immer noch in schönen Erinnerungen an das erste Maiwochenende, wie das sich so für einen guten Montag gehört. Die ersten Freibäder haben ja wieder geöffnet, wie das Karlstadter. Auch auf dem Wasser ging es rund. Der Wakepark in Tulba oder auch Ollaria Surf in Eibelstadt bieten ja jetzt auch wieder Wellenreiten an auf Main. Auch die Ausflugsschiffe waren wieder alle am Start. Die alte Liebe fährt wieder in Würzburg oder auch die Nixe in Ochsenfurt. Die schönsten Bilder vom Wochenende findet ihr zum Durchscrollen auf radiogong.com. Ist ein bisschen so, wie wir nochmal genießen. Bleibt die Frage, wird es so schön weitergehen jetzt, wo wir uns gerade ein bisschen dran gewöhnt haben? Meist gegoogelt am Wochenende die Eisheiligen. Die sind laut Kalender nächste Woche. Das ist ja eigentlich die Zeit im Jahr, wo es nochmal richtig kalt werden kann, wo wir sogar nochmal mit Brutenfrost rechnen müssen. Kaizorn, müssen wir uns Sorgen machen?
1: In diesem Jahr müssen wir die Eisheiligen wohl nicht befürchten. Warum? Wir hatten im April schon sehr viel Frost und Bodenfrost, eine sehr trockene Witterung mit Hochdrucklagen und der Mai schlägt jetzt auf Tiefdruck um und Tiefdruck mit Wind und Regen sorgt eben dafür, dass wir nicht so kalte Temperaturen nachts bekommen können, selbst wenn Polarluft im Spiel sein wird und das kann durchaus passieren. Aber dass wir so kalte Nächte bekommen, dass nochmal alles erfriert, ist in diesem Jahr sehr unwahrscheinlich.
0: Oh, wie cool, so wie es ausschaut. Fallen die Eisheiligen dieses Jahr aus? Auch wenn es morgen oder Mittwoch wieder kühler wird und auch regnen soll. Wenn wir Glück haben, am Wochenende schon wieder 20 Grad in Sicht.

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1: Justin Hamm. Es ist der vierte Tag des von der Koalition eingeführten Tankrabatts. Wirkliche Entlastung spüren Autofahrer aber nach wie vor nicht. Die Preise steigen weiter. SPD-Fraktionschef Miersch hat sich bei NTV entsprechend unzufrieden gezeigt.
2: Wir haben das Bundeskartellamt ja auch in die Lage versetzt, einzugreifen. Wir haben leider auch erste Gerichtsentscheidungen, die bestimmte Dinge verwehrt haben. Insofern müssen wir das jetzt mit dem Bundeswirtschaftsministerium zusammen auswerten und gegebenenfalls nachschärfen, denn das kann man sich nicht gefallen lassen.
1: SPD-Fraktionschef Miersch. Zwar trinken Jugendliche in Deutschland insgesamt weniger Alkohol als noch vor ein paar Jahren, aber trotzdem, ungefähr jeder achte Jugendliche hat ein problematisches Trinkverhalten. Das zeigt eine Studie der Stiftung Gesundheitswesen. Besonders betroffen sind Jungen und ältere Jugendliche. Problematisch ist das Trinkverhalten zum Beispiel, wenn Alkohol zur Entspannung getrunken wird oder es zu Erinnerungslücken kommt. Es bleibt dabei, an den deutschen Grenzen wird auch weiter schärfer kontrolliert. Das hat Bundesinnenminister Dobrindt in der ARD nochmal betont. Zur Begründung hat der CSU-Politiker gesagt, dass an den Übergängen nach wie vor Menschen zurückgewiesen würden. Das sei ein Zeichen dafür, dass das europäische Migrationssystem nicht funktioniert. Die Grenzkontrollen hatte die Ampelregierung im Sommer 2024 eingeführt. Project Freedom, so heißt das Schutzprojekt, das US-Präsident Trump für Schiffe in der Straße von Hormuz angekündigt hat. Heute wollen die USA damit anfangen, Schiffe zu befreien, die in der Meerenge feststecken, mit Kriegsschiffen, Flugzeugen und Soldaten. Der Iran hat gedroht, jede Einmischung der USA in der Straße von Hormuz werde als Verstoß gegen die Waffenruhe gewertet. Seit der Wiedervereinigung sind noch nie so viele Babys per Kaiserschnitt zur Welt gekommen wie 2024. Laut dem Statistischen Bundesamt waren 33% der Geburten Kaiserschnitte, mehr als doppelt so viele wie noch 1991. Am höchsten ist die Kaiserschnittrate in Hamburg, am niedrigsten in Sachsen.
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3: Mitte Mai hat in vielen Rathäusern der Region eine neue Amtszeit der Bürgermeisterinnen und Bürgermeister begonnen. Neugewählte übernehmen den Posten und Altgediente machen weiter. Noch offen ist allerdings die Lage in Tüngersheim im Landkreis Würzburg und in Wülfershausen in Rhön-Grabfeld. Dort wird nämlich am 5. Juli erst erneut gewählt. In Tüngersheim ist das nötig, denn der gewählte Bürgermeister hatte überraschend verzichtet. In Wülfershausen war der Amtsinhaber wegen Wahlfälschung zurückgetreten. Im Würzburger Stadtteil Grumbü

0: Ühl haben in den letzten Tagen Einbrecher zugeschlagen, und zwar in einer Werkstatt der Lebenshilfe. Ob etwas entwendet wurde, ist noch unklar. Im Zeitraum zwischen Donnerstagabend und Samstagabend verschafften sich Unbekannte Zutritt zu dem Gebäude in der Ohmstraße. Der Sachschaden beläuft sich auf mehrere 10.000 Euro.
1: Soweit die News. Dankeschön, Christian Heider, dafür. Jederzeit für euch auch zum Nachlesen auf radiogong.com und in der Gong-App.
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1: Ach, gerade noch mal richtig herrlich, wenn wir hier aus dem Fenster.
0: Wir haben in den letzten Tagen Einbrecher zugeschlagen, und zwar in einer Werkstatt der Lebenshilfe. Ob etwas entwendet wurde, ist noch unklar. Im Zeitraum zwischen Donnerstagabend und Samstagabend verschafften sich Unbekannte Zutritt zu dem Gebäude in der Ohmstraße. Der Sachschaden beläuft sich auf mehrere 10.000 Euro.
1: Soweit die News. Danke.

0: Fenster rausschaut, das nochmal genießen heute, der schönste Tag der Woche. Sonne und Wolken, gegen Abend dann auch einzelne Schauer bei bis zu 24 Grad nochmal. Morgen liegen die Höchstwerte so etwa nochmal bei gut 20 Grad, bevor es dann am Nachmittag häufiger und kräftiger Schauer geben wird und dann kann es auch mal ein Gewitter geben. Am Mittwoch ähnliches Bild, am Donnerstag und Freitag lassen die Schauer dann nach und die Sonne kommt wieder raus.
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0: Servus auf die Straßen. Die neuesten Blitzer. Würzburg-Berner Straße. Höhe der Schule in der 30er-Zone steht einer. Schnacken wert, Ortsdurchfahrt Richtung Werneck und Maybach in Richtung Schweinfurt. Gute Fahrt.
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0: Lasst die Sonne rein an diesem Montag. Einen schönen wünsche ich euch mit Nico Santos.

Wir feiern das Leben mit den Jungs von Fastball auf Gong. Beautiful Life, hier ist euer Heimvorteil. Wir begleiten euch durch den aktuell wirklich super sonnigen Montag, bei dem schönen Wetter.

0: Ruhig mal das Fahrrad nehmen. Seit Freitag läuft ja das Stadtradeln wieder. In Würzburg und Kitzingen zumindest schon. Im Juni dann auch im Spessart und in Schweinfurt. Mal schauen, wer insgesamt dann die meisten Kilometer zusammenbringt. Ziel ist es ja, in 3 Wochen einfach und schlicht und ergreifend so viel und oft wie möglich das Fahrrad zu nehmen statt das Auto. Bei den Spritpreisen aktuell spart man da ja auch noch richtig viel Geld. Und es gibt beim Stadtradeln auch immer was zu gewinnen. Dieses Jahr zum Beispiel ein neues E-Bike im Wert von 4.000 Euro und weitere Preise. Mitmachen an sich super einfach. Einfach in der Stadtradeln-App registrieren, ob allein oder in der Gruppe oder auch im Büroteam. Und dann eben so viele Kilometer wie möglich erradeln. Und viele haben das schon getan, Chiara.
1: Ja, am fleißigsten war bisher das Deutschhaus-Gymnasium mit 263 Mitfahrenden und im Schnitt 48 Kilometern pro Kopf. Die sind aber dicht gefolgt vom Riemenschneider. Die 132 Angemeldeten sind hier sogar 55 Kilometer pro Kopf geradelt. Und die Schülerinnen und Schüler des Armin-Knab-Gymnasiums in Kitzingen bringen es aktuell sogar auf 59 Kilometer pro Kopf. Ähnlich viel wie die 117 Radler von der Uniklinik. Und jetzt wird's krass. Alle der bisher 2000 angemeldeten Radfahrer sind bereits über 110.000 Kilometer geradelt und haben damit im Vergleich zum Auto 18 Tonnen CO2 eingespart.
0: Cool. Es ist auch noch nicht zu spät mitzumachen. Ihr könnt immer noch einsteigen. Einfach mal Stadtradeln googeln, App runterladen und mitradeln. Im letzten Jahr im Mai haben allein in Würzburg mehr als 4.400 Menschen mitgemacht. Zusammen haben die beeindruckende 859.000 Kilometer erradelt. Dabei wurden natürlich tonnenweise CO2 eingespart und unzählige Kalorien verbrannt. Ich habe gerade mal geguckt, für ein Stück Kuchen reicht es schon, 45 Minuten moderat Fahrrad zu fahren. Das ist doch mal eine Aussicht, oder? Gut, es ist eher Apfelkuchen wahrscheinlich als Sahnetorte. Aber egal, ist doch ein Ziel.

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1: Christian Haider. In den Rathäusern in Unterfranken hat zum 1. Mai die neue Amtsperiode begonnen. Das heißt, die neu gewählten Bürgermeisterinnen und Bürgermeister haben den Chefsessel in den Rathäusern übernommen und führen nun ihre Gemeinden 6 Jahre lang. Und auch die wiedergewählten Rathauschefs sind in die neue Amtszeit gestartet. Ausnahmen bestätigen die Regeln, so zum Beispiel in Tüngersheim im Landkreis Würzburg und in Wülfershausen im Landkreis Rhön-Grabfeld. Dort wird am 5. Juli nochmal gewählt. Denn in Tüngersheim hatte der gewählte Bürgermeister sein Amt nicht angetreten und in Wülfershausen war der Amtsinhaber nach Vorwürfen der Wahlfälschung zurückgetreten. An den deutschen Grenzen wird auch weiter kontrolliert. Das hat Bundesinnenminister Dobrindt in der ARD betont. Nach wie vor würden an den Übergängen Menschen zurückgewiesen werden, so der CSU-Politiker. Für ihn ein Zeichen, dass das europäische Migrationssystem nicht funktioniert. Die Ampelkoalition hatte die Grenzkontrollen im Sommer 2024 eingeführt, um irreguläre Migration zu begrenzen. Das Wetter heute: Sonne und Wolken. Am Abend sind dann Schauer möglich bei bis zu 24 Grad.
2: Das waren die Kurznews. Dankeschön, Christian Haider, dafür. Wir schauen noch auf die Straße zu den aktuellsten Blitzern. Die stehen in Würzburg in der Berner Straße, in der 30er-Zone, Karlstadthöhe McDonalds, Hammelburg-Friedhofstraße und Schnackenwerth-Ortsdurchfahrt in Richtung Werneck. Gute Fahrt euch!
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0: Ich liebe diesen Song. Ich muss ihn immer dermaßen aufdrehen. Sorry, Nachbarschaft. Hier ist Radio Gong, hier ist euer Heimvorteil. Und seit dem Wochenende ist nicht nur angegrillt, sondern auch angecampt. Wir haben ja mit Albatros Reisen die Campingsaison eröffnet und schicken jetzt Gonghörer Dave aus Wenneck zum Campingurlaub an den Gardasee. Alles schon bezahlt. Viel Spaß dabei. Ansonsten kann man auch hier das Wetter genießen, denn die ersten Freibäder haben offen. Am Wochenende wurde quasi auch angebadet. Traditionell in Karlstadt, da waren auch in dieser Saison schon die ersten.
1: Wir kommen jedes Jahr im Sommer hierher und fangen vom ersten Saisonantag täglich hier zu schwimmen. Also von daher war das jetzt reiner Lustgewinn, hier heute bei dem Sonnenschein herzukommen.
2: Keiner will hier das Freibad missen. Wir stehen alle schon immer in den Startlöchern und freuen uns auf den 1. Mai und zählen die Tage runter.
0: Seit Freitag kann wieder angebadet werden im Freibad in Karlstadt. Die können das, weil hier das Wasser auf 28 Grad erwärmt wird. Aber auch ohne beheiztes Wasser wollen jetzt am Wochenende Verzöchheim und Zellingen nachziehen und auch eröffnen. Die meisten anderen Freibäder öffnen dann am Himmelfahrtswochenende, Donnerstag in einer Woche, dann am nächsten Feiertag. Bis dahin kann man sich in Karlstadt schon mal warm schwimmen.

0: Sonnenschein, hit zu schönem Sonnenschein draußen. Passt, ich dir Gine, sag jetzt Tschüss für heute, wünsche euch gleich nach 12 dann viel Spaß mit Tobi. Bis morgen.
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1: Ich bin Justin Hamm. In den letzten Jahren ist der Alkoholkonsum von jungen Menschen in Deutschland zurückgegangen. Dennoch spielt Alkohol weiter eine Rolle. Die Stiftung Gesundheitswesen sagt, rund 20% der Jugendlichen trinken mindestens einmal pro Woche. Fast 13% haben ein problematisches Trinkverhalten, heißt, dass sie zum Beispiel Alkohol zur Entspannung trinken oder deshalb in Konflikte geraten. Viele sind übers lange Wochenende mit dem Auto weggefahren und an der Tanke dann Ernüchterung, die Spritpreise sind erneut gestiegen. Laut ADAC ist Benzin und Diesel nur noch rund 11 Cent billiger als vor dem Tankrabatt, obwohl die Steuerermäßigung knapp 17 Cent beträgt. Fiona Reinert, was sagt der ADAC denn dazu?
2: Der kritisiert, dass der Tankrabatt noch immer nicht vollständig an die Verbraucher weitergegeben wird. Stattdessen hätten die Mineralölkonzerne erneut die Preise angehoben und das, obwohl Öl zuletzt wieder billiger geworden sei, so der ADAC. Schon beim ersten Tankrabatt 2022 gab es Zweifel, ob der Steuervorteil wirklich bei den Verbrauchern angekommen sei.
1: Viele Menschen verbinden einen Schlaganfall mit körperlichen Beeinträchtigungen. Doch die häufigsten Folgen sind oft nicht sichtbar. Darauf macht die Stiftung Deutsche Schlaganfallhilfe aufmerksam. Betroffene leiden oft unter Konzentrations- und Gedächtnisproblemen, Sprachstörungen oder Depressionen. Die Experten warnen, Betroffene wirken gesund, deshalb reagiert ihr Umfeld mit Unverständnis. Daran müsse gearbeitet werden. Die Bundestagsfraktionen von Grünen, SPD und Linken wollen ihre Accounts auf der Plattform X nicht mehr bespielen. Von den Grünen heißt es, X sei zu einem Einfallstor für Desinformation und aggressive Debatten geworden. Seit Elon Musk das ehemalige Twitter gekauft hat, häuft sich die Kritik, weil zum Beispiel rassistische, rechtsradikale und beleidigende Inhalte weniger reguliert werden. Ein gestohlener Goldschatz aus einem Museum im bayerischen Manching ist weiter zum Großteil verschwunden. 3 Jahre nach dem Einbruch suchen Ermittler nun wieder nach der Beute. Laut dem LKA Bayern vermuten die Beamten, dass das fehlende Gold auf dem Grundstück des Hauptverdächtigen in Mecklenburg-Vorpommern versteckt ist. Er und 2 Mittäter waren letzten Sommer verurteilt worden.
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3: Hunderte Menschen sind am Maifeiertag zum Demonstrieren auf die Straßen in Unterfranken gegangen. Am Tag der Arbeit hatte der Deutsche Gewerkschaftsbund unter dem Motto "Erst unsere Jobs, dann eure Profite" zur Teilnahme aufgerufen. Dabei sollte unter anderem auf die Aspekte Arbeit, Lohnfortzahlung und Rentensicherheit aufmerksam gemacht werden. Veranstaltungen gab es in Würzburg, Lohr, Kitzingen, Schweinfurt, Bad Brückenau, Bad Neustadt, Maßbach und Sand am Main. In Würzburg beteiligten sich zum Beispiel rund 350 Menschen an einer Demo. Umwege rund um Tüngen. Ab heute ist die Bahnbrücke im Ort wegen Sanierungsarbeiten gesperrt. Autofahrer zwischen Tüngen

0: und Retzbach müssen einen größeren Bogen über Karlstadt fahren, über die B26 und 27. Die Sperrung soll bis Ende Oktober dauern. Zusätzlich wird im Sommer auch die Bahnstrecke zeitweise stillgelegt. Grund ist die abgeschaltete Oberleitung. Züge mit Dieselantrieb können die Strecke weiter nutzen.
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1: Heute Sonne und immer mehr Wolken im Wechsel. Zum Abend hin entstehen vom Taubertal her.
0: Retzbach müssen einen größeren Bogen über Karlstadt fahren, über die B26 und 27. Die Sperrung soll bis Ende Oktober dauern. Zusätzlich wird im Sommer auch die Bahnstrecke zeitweise stillgelegt. Grund ist die abgeschaltete Oberleitung. Züge mit Diesel.

0: 20 Grad. In der Nacht unterschiedlich, meist aber dicht bewölkt mit einzelnen Schauern. 13 bis 11 Grad. Morgen werden die Schauer dann werden die Schauer dann häufiger und kräftiger. Die Temperaturen zuvor nochmal so bei gut 20 Grad. Am Mittwoch erwarten uns dann weitere Schauer und Gewitter. Donnerstag und Freitag lassen diese nach und die Sonne zeigt sich wieder öfter. Die Werte gehen dann aber zurück.
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0: Blick zum Verkehr. Hallo Autofahrer. Keine größeren Verkehrsstörungen. Blitzer gibt es dafür Würzburg-Berner Straße. 30er-Zone an der Schule. Urspringen die Ortsdurchfahrt Richtung Roden. Außerdem Karlstadt-Höhe McDonalds. Hammelburg in der Friedhofstraße. 30er-Zone und Schnackenwert die Ortsdurchfahrt Richtung Werneck. Egal wo ihr steckt, eine gute Fahrt.
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0: Servus.

Alex Warren und Fever Dream Boy am Sender mit Heimvorteil an diesem 4. Mai, ein Tag, der 4 besondere Feiertage in sich birgt, die ich alle irgendwie feiere. Tag des Orangensafts, okay gut, muss man mögen, ja, kann ich mitleben. Tag der Gyoza, ei, ich liebe Gyoza, geht's euch auch so? Diese Teigtaschen mit Hackfleischfüllung, so ein bisschen Maultäschchen auf Asiatisch, ich liebe Gyoza, ganz lecker. Dann ein Tag, gemacht für Leute, die wir ganz besonders ehren sollten, auch im normalen Leben, also auch so abseits des Radios, der internationale Tag der Feuerwehrleute. Ja, auch euch sei heute gedacht. Und dann May.

the 4th be with you. Der Star Wars Tag heute am 4. Mai, das ist ja mittlerweile auch schon eine Tradition aufgrund eben genau dieser Äußerung. Wie es dazu kam, können wir gerne in den nächsten 3 Stunden klären. Davor jetzt erstmal Felix Yen und Pride. 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
1: Ich bin Christoph Schmidt. Für viele Kinder in Unterfranken ist es heute richtig spannend geworden. Die Viertklässler haben ihre Übertrittszeugnisse bekommen. Im Regierungsbezirk sind es über 12.100 Schülerinnen und Schüler in 538 vierten Klassen. Entscheidend ist die Durchschnittsnote aus Mathe, Deutsch sowie Heimat und Sachkunde. Fürs Gymnasium braucht es mindestens einen Schnitt von 2,33, für die Realschule 2,66. Wer den Schnitt nicht schafft, kann einen dreitägigen Probeunterricht besuchen. In vielen Rathäusern in der Region weht seit heute ein neuer Wind. Zum 1. Mai sind die neu gewählten Bürgermeister ins Amt gekommen. Heute haben sie also ihren ersten richtigen Arbeitstag. Sie leiten für die kommenden 6 Jahre die Geschicke ihrer Gemeinden und ihrer Bürger. Auch für wiedergewählte Bürgermeister und Bürgermeisterinnen hat die neue Amtszeit begonnen. Einige wenige Ausnahmen gibt es. In Tüngersheim im Kreis Würzburg und in Wülfershausen im Kreis Rhön-Grabfeld wählen die Bürger am 5. Juli noch einmal. In Tüngersheim hatte der frisch gewählte Bürgermeister überraschend auf sein Amt verzichtet. Der Bürgermeister in Wülfershausen war wegen Wahlfälschung zurückgetreten. Zum 1. Mai sind in den letzten Tagen in zahlreichen Gemeinden wieder Maibäume aufgestellt worden. Teilweise wurden sie aber auch Opfer von Vandalismus. Im Bad Kissinger Ortsteil Garitz haben sich Unbekannte mit einer Säge ans Werk gemacht und den Maibaum auf einem Schulhof abgesägt. In Dingolshausen im Kreis Schweinfurt wurde nicht nur der Maibaum auf dem Dorfplatz gefällt, der umstürzende Baum beschädigte auch eine Lichterkette und eine Bierzeltgarnitur. In den vergangenen Jahren kam es durch solche Aktionen teils auch schon zu größeren Sachschäden, weil beispielsweise Gebäude beschädigt wurden. In den letzten Jahren ist der Alkoholkonsum von jungen Menschen in Deutschland zurückgegangen. Dennoch spielt Alkohol weiter eine Rolle. Die Stiftung Gesundheitswesen sagt, rund 20% der Jugendlichen trinken mindestens einmal pro Woche. Fast 13% haben ein problematisches Trinkverhalten.
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2: Heute Sonne und Wolken im Wechsel, Temperaturen bis 24 Grad. Zum Abend hin entstehen dann vom Taubertal her einzelne Schauer, in der Rhön auch mal ein Gewitter. In der Nacht unterschiedlich, meist aber dicht bewölkt mit einzelnen Schauern, 13 bis 11 Grad. Morgen werden die Schauer und Gewitter am Nachmittag häufiger. Davor nochmal Temperaturen so bei gut 20 Grad. Am Mittwoch dann weitere Schauer und Gewitter. Donnerstag und Freitag lassen die danach. Die Sonne kommt öfter durch, die Temperaturen gehen aber zurück.
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2: Aktueller Blick auf die Straßen. Wir haben Blitzer. Ursprünglich die Ortsdurchfahrt Richtung Roden. Karlstadthöhe, McDonalds, Hammelburg, Friedhofstraße im Blitzer. Schnackenwert die Ortsdurchfahrt Richtung Werneck und Würzburg-Bernerstraße. Steht aktuell auch einer Höhe Schule in der 30er-Zone. Gute Fahrt.
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Holly Humberstone und The Lost Somebody. Bei eurem Sender mit Heimvorteil. Heute am Star Wars Tag, May the 4th be with you. Es ist ja auch so eine Liebesgeschichte von den Fans zu der Filmserie. Ich habe es heute Morgen gehört, kein Mensch ist Fan von Star Wars, weil er an Physik glaubt. Da sind so viele Dinge drin, die mit Physik einfach nicht zu erklären sind, sondern es geht wirklich rein um den Fun, rein um die Geschichte. Und das ist natürlich dann umso besser, wenn auch die Schauspieler aus den Filmen große Star Wars Fans sind, wie beispielsweise Liam Neeson oder auch Ewan McGregor. Es ist tatsächlich eine meiner Lieblingsgeschichten, wenn es um die Verfilmungen geht, denn im Conan O'Brien Podcast hat mal George Lucas gesagt, dass es bei dem Dreh von Star Wars Episode 1 Probleme gab. Denn tatsächlich musste er Liam Neeson

und auch Ewan McGregor des Öfteren ermahnen, während den Dreharbeiten keine Lichtschwertgeräusche zu machen. Denn jedes Mal, wenn die beiden irgendwie in einem Lichtschwertkampf waren, haben sie natürlich wumm, wumm gemacht. Und er selbst sagt, als wir das erste Mal tatsächlich das Lichtschwert benutzen mussten, um einen kleinen Kampf zu inszenieren, haben wir beide automatisch die Geräusche gemacht, hat Liam Neeson gesagt. George sagte dann, Schnitt, Jungs, das können wir später machen. Ja, schön. Aber es geht ja noch weiter, die Geschichte. Auch andere hatten da ihre Schwierigkeiten, sich zurückzuhalten und keine eigenen Soundeffekte zu erzeugen. Denn andere haben bei Der letzte Jedi jedes Mal, wenn sie ihren Blaster abgefeuert haben, Piu, Piu gemacht. Ich lieb's, bin ganz ehrlich. Ich lieb's. Hier ist Ed Sheeran.

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1: Ich bin Justin Hamm. Ein langes, sehr warmes Wochenende und da lodern schon wieder viele Waldbrände in Deutschland. In Jüterbog in Brandenburg ist eine Fläche von 113 Hektar betroffen. Das sind ungefähr 160 Fußballfelder. Die Feuerwehr kann auf dem mit Munition belasteten Naturschutzgebiet wenig ausrichten. Und auch auf dem Sauchrüsselkopf in den Chiemgauer Alpen brennt es. Der Katastrophenalarm wurde ja ausgerufen, um ein Trinkwasserschutzgebiet effektiver zu schützen. Wer in den letzten Wochen getankt hat, wollte wahrscheinlich am liebsten gar nicht auf die Rechnung schauen. Wie der ADAC mitgeteilt hat, war der April der teuerste Tankmonat aller Zeiten, wenn man die Inflation nicht mit einberechnet. Ein Liter E10 Benzin hat im Schnitt rund 2,11 Euro gekostet, Diesel rund 2,27 Euro. Oft wird darüber diskutiert, wie sehr die Demokratie bei uns wirklich wackelt. Eine Studie der Bertelsmann Stiftung zeigt nun, 82% stehen positiv zu den Werten der liberalen Demokratie. Und 9 von 10 Befragten unterstützen das Prinzip von Wahlen. Aber mit der Praxis sind viele unzufrieden. Nur 35% finden, dass Bürgerrechte und die Gewaltenteilung in Deutschland gut umgesetzt werden. Auf einem Kreuzfahrtschiff im Atlantik ist eine tödliche Krankheit ausgebrochen, laut WHO vermutlich das Hantavirus. Mindestens 3 Menschen starben, ein weiterer Patient liegt auf der Intensivstation in Südafrika. Diana Kramer berichtet.
2: Das Hantavirus wird laut WHO meist durch Kontakt mit den Ausscheidungen von Nagetieren wie Ratten oder Mäusen übertragen, zum Beispiel wenn man kontaminierten Staub einatmet. In seltenen Fällen wird der Erreger auch von Mensch zu Mensch übertragen. Wie und wo genau sich die Passagiere des Kreuzfahrtschiffes infiziert haben könnten, wird noch untersucht.
1: Die Kleinen fressen die Großen, könnte es in diesem Fall heißen. Der Videospielehändler GameStop will die viel größere Online-Handelsplattform eBay übernehmen. GameStop-Chef Cohen legt nach eigener Aussage 56 Milliarden Dollar auf den Tisch, bestehend aus Bargeld und Aktien. Er wolle mit eBay einen viel stärkeren Konkurrenten für Amazon aufbauen, sagt er.
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3: Neustart im Würzburger Rathaus. Heute kommt der neu gewählte Stadtrat zu seiner ersten Sitzung zusammen. Stärkste Kraft bleiben die Grünen mit 16 von 50 Mandaten. Die CSU verliert 2 Sitze und kommt auf 12. Diskussionsstoff gibt es bei den Bürgermeisterposten. Sandra Forlover von den Grünen gilt als zweite Bürgermeisterkandidatin als gesetzt. Wer das dritte Amt übernimmt, ist offen. Die CSU sieht sich als zweitgrößte Fraktion übergangen. Außerdem soll das Schulsport- und Bildungsreferat auf andere Bereiche verteilt werden. Hunderte Menschen sind am Maifeiertag in Unterfranken auf die Straße gegangen, um zu demonstrieren. Erst unsere Jobs, dann eure Profite, lautete das Motto, unter dem der Deutsche Gewerkschaftsbund unter anderem in Würzburg, Schweinfurt, Kitzingen oder Bad Brückenau Kundgebungen abgehalten hatte.
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4: Sonne und jetzt im Laufe des Nachmittages immer mehr Wolken wechseln sich ab. Zum Abend hin dann auch mal einzelne Schauer, in der Rhön auch mal ein Gewitter. 21 bis 24 Grad.

0: Grad. Die Nacht unterschiedlich, meist aber dicht bewölkt mit einzelnen Schauern bei 13 bis 11 Grad. Morgen werden die Schauer und Gewitter häufiger am Nachmittag. Die Werte nochmal gut bei 20 Grad. Mittwoch dann weitere Schauer und Gewitter. Donnerstag und Freitag kommt dann öfter mal wieder die Sonne. Die Temperaturen gehen aber zurück.
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0: Die Nacht unterschiedlich, meist aber dicht bewölkt mit einzelnen Schauern bei 13 bis 11 Grad. Morgen werden die Schauer und Gewitter häufiger.

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1: Aktuell für euch keine größeren Verkehrsstörungen. Blitzer gibt's aber Würzburg-Berner Straße, 30er-Zone, Urspringen, die Ortsdurchfahrt, Karlstadt-Höhe, McDonalds und Hammelburg. In der Friedhofstraße, auch das eine 30er-Zone. Schön langsam. Gute Fahrt.
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Ja, den sonnigsten Tag der Woche könnt ihr heute am Stadtstrand in Würzburg verbringen. Seit dem Wochenende könnt ihr dort auch Beachvolleyball spielen und das heute sogar mit dem Motto Bella Italia mit Italico Beats. Oder ihr testet heute ein neues Café in der Würzburger City. Am Wochenende hat nämlich das neue Mein Glück Pop-Up Café in der Theaterstraße geöffnet. Und ab sofort könnt ihr da im La Tosca jetzt immer von 9 bis 16 Uhr toskanische Kaffeespezialitäten genießen. Oder ihr verbringt den Feierabend im Strickkino. Im Cineworld in Dettelbach könnt ihr auch heute wieder euer Strickzeug einpacken und dabei den Thriller How to Make Them Killing auf der großen Leinwand anschauen.

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1: Ich bin Christoph Schmidt. Die Prunksitzung Fastnacht in Frankenausfall Zöchheim ist jedes Jahr wieder der Quotenrenner im bayerischen Fernsehen. 2027 wird es die Sendung allerdings nicht wie üblich an einem Freitag, sondern schon am Donnerstag, dem 28. Januar geben. Das hat der Bayerische Rundfunk angekündigt. Das hat zum einen programmlichen Gründe, zum anderen wird am Samstag, den 30. Januar, der neue Bundespräsident in Berlin gewählt. Traditionell sind zahlreiche Spitzenpolitiker in Veit-Zöchheim zu Gast. Für sie könnte es terminlich eng werden, wäre die Prunksitzung am Freitag. Ein langes, sehr warmes Wochenende und da lodern schon wieder Waldbrände in Deutschland. In Jüterbog in Brandenburg ist eine Fläche von 113 Hektar betroffen.

0: Das sind ungefähr 160 Fußballfelder. Die Feuerwehr kann auf dem mit Munition belasteten Naturschutzgebiet wenig ausrichten. Das Nachmittagswetter, Sonne und Wolken, vereinzelt auch Schauer, bis zu 24 Grad.
1: Dann schauen wir zum Verkehr. Wir haben aktuell für euch keine größeren Verkehrsstörungen. Blitzer gibt es aber ursprünglich die Ortsdurchfahrt. Karlstadthöhe, McDonalds, Hammelburg in der Friedhofstraße und Würzburg-Berner Straße, 30er-Zone. Gute Fahrt.
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Lickeli ist das und Lucky Again. Die Dame, die jetzt ihr sechstes Studioalbum an den Start gebracht hat, eben mit dieser Nummer Lucky Again, hat aber auch direkt schon angekündigt, es ist gut, also in dem Podcast hat sie das getan, dass das wohl ihr letztes Album sein wird, sein könnte. Aber wir wissen ja, wie das ist mit Karrieren, die beendet werden, um dann ein Jahr später zurückzukommen. Wir würden es uns zumindest rein musikalisch sehr wünschen. Licky Lee und Lucky Again. Eine Dame, die mittendrin steht in ihrer Karriere, super erfolgreich ist und von der wir definitiv noch mehr hören werden, auch in den kommenden Jahren. Hoffe ich doch zumindest. Nicht, dass ich das jetzt im Radio so erzähle und morgen kommt auf einmal die Meldung, Billie Eilish hat keinen Bock mehr. Das ist eben Billie Eilish hier mit Spur.

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1: Ich bin Justin Hamm. Viele von uns schimpfen über Politiker, die Regierung ist im Umfragetief und Rechtspopulisten sind im Aufwind. Hält die Demokratie das aus? Eine groß angelegte Befragung der Bertelsmann Stiftung zeigt, ja, das tut sie. 8 von 10 Befragten stehen hinter den Werten der liberalen Demokratie. Aber die aktuelle Umsetzung in Deutschland passt vielen nicht. Über ein Drittel ist zum Beispiel unzufrieden mit der Einhaltung von Bürgerrechten. Die Lage in der Straße von Hormuz droht weiter zu eskalieren. Der Iran hat nun einen Raketenangriff auf eine US-Fregatte vermeldet. Zuvor hatte US-Präsident Trump angekündigt, Schiffe aus der Blockade zu befreien, um die Besatzungen versorgen zu können. Der Iran drohte mit Angriffen, wenn sich ausländische Schiffe nähern, und setzte dies nun wohl um. An den deutschen Grenzen wird auch weiter schärfer kontrolliert, das hat Innenminister Dobrindt klargemacht. Nach wie vor würden an den Übergängen Menschen zurückgewiesen werden, so der CSU-Politiker in der ARD. Für ihn ein Zeichen, dass das europäische Migrationssystem nicht funktioniere. Die Ampelkoalition hatte die Grenzkontrollen 2024 eingeführt, um irreguläre Migration zu begrenzen. Seit der Wiedervereinigung sind noch nie so viele Babys per Kaiserschnitt zur Welt gekommen wie 2024. Laut dem Statistikbundesamt waren 33% der Geburten Kaiserschnitte, mehr als doppelt so viele wie noch 1991. Am höchsten ist die Kaiserschnittrate in Hamburg, am niedrigsten in Sachsen. Auf der größtmöglichen Bühne präsentieren die Fußballer des FC Bayern ihr Trikot für die neue Saison. Beim Halbfinalrückspiel in der Champions League gegen Paris am Mittwoch werden die Münchner das neue Heimjersey tragen. Das teilte der Verein nun mit. Das rot-weiße Trikot ist relativ klassisch gehalten mit hell- und dunkelroten Längsstreifen.
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2: Für viele Kinder in Unterfranken ist es heute richtig spannend geworden. Die Viertklässler haben ihre Übertrittszeugnisse bekommen. Im Regierungsbezirk sind es über 12.100 Schülerinnen und Schüler in 538 vierten Klassen. Entscheidend ist die Durchschnittsnote aus Mathe, Deutsch sowie Heimat- und Sachkunde. Fürs Gymnasium braucht es mindestens einen Schnitt von 2,33, für die Realschule 2,66. Wer den Schnitt nicht schafft, kann einen 3-tägigen Probeunterricht besuchen. In vielen Rathäusern in der Region weht seit heute ein neuer Wind. Zum 1. Mai sind die neu gewählten Bürgermeister ins Amt gekommen. Heute haben sie also ihren ersten richtigen Arbeitstag. Sie leiten für die kommenden 6 Jahre die Geschicke ihrer Gemeinden und ihrer Bürger. Auch für wiedergewählte Bürgermeister und Bürgermeisterinnen hat die neue Amtszeit begonnen. Einige wenige Ausnahmen gibt es. In Tüngersheim im Kreis Würzburg und in Wülfershausen im Kreis Rhön-Grabfeld wählen die Bürger am 5. Juli noch einmal. In Tüngersheim hatte der frisch gewählte Bürgermeister überraschend auf sein Amt verzichtet. Der Bürgermeister in Wülfershausen war wegen Wahlfälschung zurückgetreten.
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3: Sonne und Wolken, zum Abend hin einzelne Schauer, in der Rhön auch mal ein Gewitter, bis dahin Höchstwerte um die 24 Grad. In der Nacht unterschiedlich, meist aber dicht bewölkt mit einzelnen Schauern bei 13 bis 11 Grad. Morgen werden die Schauer und Gewitter am Nachmittag häufiger, nochmal gut 20 Grad, danach wird's kühler. Mittwoch mit weiteren Schauern und

0: wittern Donnerstag und Freitag, lassen die danach und die Sonne zeigt sich wieder öfter.
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0: Blick zum Verkehr. Aktuell für euch Blitzeruhr springen die Ortsdurchfahrt Richtung Roden, Karlstadt, am McDonalds und Hammelburg in der Friedhofstraße. Wo ihr steckt, gute Fahrt.
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0: Servus. Wittern Donnerstag und Freitag, lassen die danach und die Sonne zeigt sich wieder öfter.

0: Britney, Shakira und Sue beim Sender mit Heimvorteil aus dem Kinofilm. Richtig, Sue Mania Part 2. Was gibt's eigentlich sonst noch zu erzählen heute?
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2: Hier bei uns in Würzburg wurde der Stadtrat neu zusammengesetzt und da haben sich doch einige Veränderungen ergeben. Der Oberbürgermeister Martin Heilig kann sich freuen, denn seine Grünen konnten 16 von 50 Sitzen ergattern und bilden damit die stärkste Fraktion. Damit ist die Situation für seine Partei ziemlich komfortabel, denn die eher konservativen Parteien kommen zusammen auf keine Mehrheit. Generell ist der Stadtrat ein bisschen männlicher geworden. 27 Männer und 23 Frauen sind jetzt mit dabei. Im Vergleich zur letzten Zusammensetzung ist das ein Mann mehr. Und tatsächlich ist er auch ein bisschen jünger geworden. Viele altbekannte Gesichter mit jahrzehntelanger Erfahrung sind raus. Ab Mai wird es also einen etwas frischeren Wind in der Würzburger Politik geben. Aus Würzburg, Valentina Rohm.
3: Bei uns in Kitzingen zieht ein 31-jähriger Politiker

0: Neuling jetzt ins Rathaus ein. Per Backflip ins Bürgermeisteramt, so titelte die Süddeutsche Zeitung. Dr. Enis Titz ist promovierter Jurist und muslimischer Familienvater von 2 Kindern und wurde mit über 55% zum Kitzinger Neubürgermeister gewählt. Besonders sein kreativer und innovativer Wahlkampf, besonders auf Social Media. Mit vielen Videos hatte er großen Erfolg. Hier vom Basketballduell auf dem Freiplatz bis zur Mountainbike-Fahrt durch den noch nicht ganz barrierefreien Bahnhof.
1: Der Bahnhof ist aber kein Hindernisparcours. Er muss barrierefrei werden.
0: Wie es in der Behörde aber so abläuft, das weiß er auch, da der gebürtige Aachener mit türkischen Wurzeln zuvor der leitende Abteilungsleiter im Bau- und Umweltreferat des Landratsamts in Kitzingen war. Seine Videos will er aber weitermachen und drehen. Aus Kitzingen, Simon Stephan.
2: Bei uns in Schweinfurt wird eine Partylegende Oberbürgermeister. Aber bevor ihr das jetzt in den falschen Hals bekommt, wir wollen damit nicht sagen, dass Ralf Hofmann ein derartiges Firebeast ist, dass man ihn vor allem deshalb kennt. Aber Tausende von uns hatten seit Jahrzehnten dank ihm gute Partys. Ralf hat mit seiner Veranstaltungsagentur das Kneipenfestival Honky Tonk erfunden und tatsächlich europaweit groß gemacht. Das dürfte den meisten von euch ein Begriff sein. Viel Grund zum Feiern hat das neue Stadtoberhaupt allerdings erstmal nicht. Die Zeiten sind schwierig. Schweinfurt ist, deutlich formuliert, pleite und die Erwartungen an Ralf Hofmann sind hoch. Wie es sich schlägt, wird die Zeit zeigen. Wir werden es beobachten und hoffen natürlich auf tolle Stadtfeste, jetzt wo der Feierprofi am Ruder ist. Aus dem Schweinfurter Rathaus, Lisa Eni.
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2: Und nun die Wassertemperaturen für die Urlaubsregionen. Nordsee 23 Grad, Adria 27 Grad, Garten der Familie Meier 28 Grad.
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1: Ich bin Christoph Schmidt. In allen Lebensbereichen hält künstliche Intelligenz mehr und mehr Einzug. Gerade im medizinischen Bereich kann das aber problematisch sein, zeigt eine neue Studie der Uni Würzburg. Denn Patienten neigen offenbar dazu, ihre Symptome ungenauer bzw. mit weniger Details zu schildern, wenn sie davon ausgehen, mit einer KI zu kommunizieren. Für die Studie waren 500 Probanden ausgewählt worden, die ihre Symptome

0: wo mir schildern sollten, entweder starke Kopfschmerzen oder Grippe. Ungenauere oder detailärmere Schilderungen können aber dazu führen, dass die KI am Ende falsche medizinische Ratschläge gibt. Viele von uns schimpfen über Politiker, die Regierung ist im Umfragetief, Rechtspopulisten im Aufwind. Hält die Demokratie das aus? Eine groß angelegte Befragung der Bertelsmann Stiftung zeigt, ja, das tut sie. 8 von 10 Befragten stehen hinter den Werten der liberalen Demokratie. Aber die aktuelle Umsetzung in Deutschland passt vielen nicht. Über ein Drittel ist zum Beispiel unzufrieden mit der Einhaltung von Bürgerrechten. Das Nachmittagswetter, Sonne und Wolken, vereinzelte Schauer bis zu 24 Grad.
1: Und der Blick zum Verkehr. Keine größeren Verkehrsstörungen. Blitzer, Uhr springen die Ortsdurchfahrt Richtung Roden. Falls ihr noch was habt, 0800 30 80 900. Ansonsten gute Fahrt.
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See you on beautiful people, boy am Sender mit Heimvorteil. Ibiza, Saisoneröffnung war jetzt Ende April, letztes Aprilwochenende, da läuft die Saison jetzt so allmählich wieder an und auf ihn dürft ihr euch auch freuen, allerdings dauert es noch ein klein wenig. 1. Juni bis 5. Oktober hat er wieder seine feste Residency im Ushuaia. David Guetta ist auch dieses Jahr wieder auf Ibiza mit am Start.

0: Joris ist das und der Sommerregen.
1: Nimm meine Hand. Mach die Augen zu und dann.
0: Damit verabschiede ich mich jetzt. Ich wünsche euch schönen Montag noch. Morgen um 12 hören wir uns wieder. Bleibt gesund, seid lieb zueinander. Tobi ist raus.
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2: Ich bin Justin Hamm. Nach der ersten Ankündigung scheinen die USA nun ernst zu machen. 5000 US-Soldaten sollen aus Deutschland abgezogen werden. Medienberichten zufolge soll es den bayerischen Truppenübungsplatz Grafenwöhr treffen. Demnach wird eine Einheit abgezogen, die im oberpfälzischen Vilseck stationiert ist, die Stryker-Brigade. Experten gehen davon aus, dass die Maßnahme eine Reaktion von US-Präsident Trump auf Aussagen von Kanzler Merz zum Irankrieg ist. Zwar trinken Jugendliche in Deutschland insgesamt weniger Alkohol als noch vor ein paar Jahren, aber trotzdem, ungefähr jeder achte Jugendliche hat ein problematisches Trinkverhalten. Das zeigt eine Studie der Stiftung Gesundheitswesen. Besonders betroffen sind Jungen. Problematisch ist das Trinkverhalten zum Beispiel, wenn Alkohol zur Entspannung getrunken wird oder es zu Erinnerungslücken kommt. Auch an Tag 4 des Tankrabatts spüren Autofahrer nicht wirklich eine Entlastung. Die Preise sind erneut gestiegen. SPD-Fraktionschef Miersch hat sich bei NTV entsprechend unzufrieden gezeigt.
3: Wir haben das Bundeskartellamt ja auch in die Lage versetzt, einzugreifen. Wir haben leider auch erste Gerichtsentscheidungen, die bestimmte Dinge verwehrt haben. Insofern müssen wir das jetzt mit dem Bundeswirtschaftsministerium zusammen auswerten und gegebenenfalls nachschärfen, denn das kann man sich nicht gefallen lassen.
2: Soweit SPD-Fraktionschef Miersch. Er soll das Unternehmen HIP erpresst haben, indem er Gläschen mit Babynahrung vergiftet hat. Aber der Verdächtige bestreitet alle Vorwürfe. Vom Anwalt heißt es, der Mann arbeitete früher selbst bei HIP in Österreich, sei aber im Guten gegangen. Bislang sind 5 Babykostgläschen mit Rattengift aufgetaucht in Österreich, der Slowakei und in Tschechien. Nach einem 6. wird noch gesucht. Das deutsche Sortiment war nicht betroffen.
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4: Neustart im Würzburger Rathaus. Heute kommt der neu gewählte Stadtrat zu seiner ersten Sitzung zusammen. Stärkste Kraft bleiben die Grünen mit 16 von 50 Mandaten. Die CSU verliert 2 Sitze und kommt auf 12. Diskussionsstoff gibt es bei den Bürgermeisterposten. Sandra Forlova von den Grünen gilt als zweite Bürgermeisterkandidatin als gesetzt. Wer das dritte Amt übernimmt, ist offen. Die CSU sieht sich als zweitgrößte Fraktion übergangen. Außerdem soll das Schulsport- und Bildungsreferat auf andere Bereiche verteilt werden. Hunderte Menschen sind am Maifeiertag in Unterfranken auf die Straße gegangen, um zu demonstrieren. Erst unsere Jobs, dann eure Profite, lautete das Motto, unter dem der Deutsche Gewerkschaftsbund unter anderem in Würzburg, Schweinfurt, Kitzingen oder Bad Brückenau Kundgebungen abgehalten hatte.
5: Soweit die Gong News um 3. 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
5: Ja, es hat jetzt ein bisschen zugezogen. Mehr Wolken als Sonne tendenziell jetzt am Montagnachmittag, aber es ist nach wie vor sehr mild. / warm für die Jahreszeit. Fast 24 Grad messen wir in der Würzburger Semmelstraße. Heute Nacht Tiefstemperaturen zwischen 13 und 11 Grad, bis dahin nur ganz vereinzelt mal ein Schauer. Das wird sich morgen im Tagesverlauf schon ändern. Nochmal gut 20 Grad. Ab dem Nachmittag werden Schauer und Gewitter häufiger und kräftiger. Am Mittwoch haben wir dann fast den ganzen Tag über unbeständiges Schauer- und Gewitterwetter.
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5: Um 3:15. Hallo Autofahrer. Wir haben momentan keine größeren Störungsmeldungen von den Straßen aus der Region. Egal, wo ihr unterwegs seid, kommt gut und sicher an euer Ziel. Wenn ihr was gesehen habt, Stausblitzer oder Störungsmeldungen, könnt ihr uns jederzeit kostenfrei melden unter 0800 30.

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0: Schönen Montagnachmittag.

0: Neuer Würzburg Most Wanted Hit. Bella Kay, I love it, love it, love it. Hier ist Radio Gong, euer Heimvorteil, den ihr mindestens genauso heiß und innig liebt. 14 Minuten nach 15 Uhr ist es ganz genau.
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0: Mittlerweile ist es ein bisschen bedeckter über Würzburg, aber noch angenehm mild bei 24, 25 Grad. Grund genug für alle, die denselben Hauttyp haben wie ich, Typ Alpina Weiß, mal rauszugucken. Und da kann man dann auch die eine oder andere Stunde am neu eröffneten Würzburger Stadtstrand verbringen, ohne nachher auszusehen wie der typische Engländer nach einer Woche Malle. Also, raus mit euch, der Stadtstrand ist heute ab 16 Uhr geöffnet. Und für alle, die ihn schon aus den letzten Jahren kennen, es gibt Neuerungen. Es gibt zum Beispiel ein Beachvolleyballplatz. Da könnt ihr euch also auch sportlich noch verausgaben. Und nach getaner Arbeit könnt ihr die Füße hochlegen und das Strickzeug rausholen und im Kino chillen. Ja, geht alles. Beim Strickkino im Cineworld im Mainfrankenpark um 19 Uhr gibt's How to Make Them Killing zu sehen. Also ein Blockbuster.

0: Star auf der Kinoleinwand und währenddessen strickt das ganze Publikum. Oder ihr rätselt, bis der Kopf raucht beim Kellerquiz heute im Standard. 18.30 Uhr geht's los. Also am besten den Anmeldelink auf unserer Homepage auf radiogong.com klicken und heute Abend vorbeischauen. Da findet ihr übrigens, also auf unserer Homepage, alles, was heute sonst noch so ansteht und sicherlich auch was für euch. Egal was ihr macht, viel Spaß und einen schönen Wochenauftakt.
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0: schöner als die Polizei erlaubt. The Police, Every Breath You Take, hier auf Radio Gong. Musik von damals, die wir immer noch gerne hören und mitsingen. Und alles Wichtige von heute. Und hier gibt's gleich von und mit Christoph Schmidt um 3:30 für euch.
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1: Ich bin Christoph Schmidt. Der Würzburger Stadtrat trifft sich aktuell zu seiner ersten Sitzung der neuen Wahlperiode. Dabei werden unter anderem die frisch gewählten Stadträte vereinigt. Stärkste Kraft bleiben die Grünen mit 16 von 50 Mandaten. Die CSU als zweitgrößte Fraktion hat 12 Sitze. Diskussionen werden bei den Bürgermeisterposten erwartet. Sandra Forlova von den Grünen gilt als zweite Bürgermeisterin als gesetzt. Wer das dritte Amt übernehmen soll, ist offen. Die CSU sieht sich als zweitgrößte Fraktion übergangen. Außerdem soll das Schulsport- und Bildungsreferat auf andere Bereiche verteilt werden. Wie gut arbeiten Rettungskräfte aus Bayern und Baden-Württemberg zusammen, sollte es zu einem Großereignis im Grenzbereich kommen. Rund 100 Rettungskräfte aus beiden Bundesländern haben sich bei einer Fortbildung in Würzburg darauf vorbereitet. Hintergrund ist, dass die Rettungsdienste in beiden Bundesländern unterschiedlich organisiert sind, im Ernstfall aber zusammen funktionieren müssen. In der Feuerwehrschule Würzburg wurde deshalb ein Massenanfall von Verletzten in einem Pflegeheim als Szenario durchgespielt. Ziel war es, Abläufe bei Sichtung, Klinikzuweisung und Einsatzleitung besser abzustimmen. Spielen, Klettern und Basteln für den guten Zweck. Gestern hat das Kinderfest etwa 35.000 kleine und große Besucher in die Würzburger Innenstadt gelockt. Das Fest wird jedes Jahr von der Deutschen Lepra- und Tuberkulosehilfe in Würzburg organisiert. Neben Spiel und Spaß für die Kinder an unterschiedlichen Ständen in der Innenstadt geht es der DAHW darum, Spenden für ihre weltweiten Projekte zu sammeln. Nach der ersten Ankündigung scheinen die USA nun ernst zu machen. 5.000 US-Soldaten sollen aus Deutschland abgezogen werden. Medienberichten zufolge soll es den bayerischen Truppenübungsplatz Grafenwöhr treffen. Demnach wird eine Einheit abgezogen, die im oberpfälzischen Vilseck stationiert ist, die Striker Brigade. Experten gehen davon aus, dass die

0: Maßnahme eine Reaktion von US-Präsident Trump auf Aussagen von Kanzler Merz zum Iran-Krieg ist.
1: Dankeschön, Christoph Schmidt, für volle Informationen zur halben Stunde. 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
1: Deutlich mehr Wolken jetzt als Sonne, die kann hier und da noch mal so ein bisschen vorbeilachen. Einen großen Auftritt hat sie jetzt aber am Nachmittag und am Abend eher nicht mehr. Die Temperaturen nach wie vor aber sehr angenehm, um die 23 Grad. Ganz vereinzelt vom Taubertal her erste Schauer und Gewitter im Anmarsch. Morgen haben wir dann noch mal gut 20 Grad, das sind Schauer und Gewitter aber durchaus präsenter, häufiger und kräftiger. Am Mittwoch ein gänzlich unbeständiger Tag, die Nächte bleiben mild mit Tiefstwerten rund um 10 Grad.
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1: 4:05 ist es. Hallo Autofahrer, keine größeren Störungsmeldungen im einsetzenden Feierabendverkehr bisher. Das darf auch gerne so bleiben. Wir wünschen gute und sichere Fahrt.
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1: Und nicht nur Morgenstund hat bekanntlich Gold im Mund, sondern Nachmittagsstund hat dann eben Gold im Ohr. Auch wenn es jetzt nicht mehr so golden vom Himmel lacht, haben wir den Sommerhit des letzten Jahres, machen euch damit ein bisschen Sommergefühle. Huntricks und Golden beim Heim.

Meist gesucht und meist gefeiert, der Gong Urlaubshit von Gordo und Rainer Sonnefeld. Loco Loco, gerne für euch gespielt, denn wir spielen, was ihr hören wollt. Und wir sagen euch, was ihr wisst.

0: müsst. Wahrscheinlich habt ihr die Bilder sowieso selbst gesehen vom großen Fußballfest in Gelsenkirchen. In Gelsenkirchen waren am Wochenende 20.000 in Königsblau auf der Straße. Der FC Schalke ist kommende Saison wieder erstklassig. Ja, und auch auf den Fußballfeldern in der Region gab es schon die ersten Sieges- und Meisterfeiern. Der Kollege Alex Mader hat mal zusammengetragen, wo denn was gefeiert wurde.
1: Ja, genau. Gestern wurde beispielsweise bei der Bahn gefeiert hier in Würzburg. Der ETSV Würzburg hat nämlich die Meisterschaft in der Kreisliga festgemacht und damit ist er zurück in der Bezirksliga. Unfassbare Bilanz, auch die letzten 10 Spiele. 10 Siege, da kann man auf jeden Fall ordentlich feiern. In die Kreisliga zurückgekehrt ist der FC Gössenheim nach 2 Jahren. Grüße also raus in den Spessart. Dort wurde gestern gefeiert und auch, obwohl sie gar nicht gespielt haben, wurde gefeiert und zwar in Patenstein auf dem Feuerwehrfest. Der Gegner Lohr ist nämlich nicht angetreten, jetzt können sie vom Platz 1 nicht mehr verdrängt werden.
0: Ja, und dann, wenn es noch Derby ist, also ne, nicht angetreten, Patenstein Lohr, das kann ich mir vorstellen, dass da auf dem Feuerwehrfest die Bude gebrannt hat, im wahrsten Sinne des Wortes.
1: Definitiv, aber es gab auch schon ein paar Meisterschaften, die vorher schon feststanden, beispielsweise in der A-Klasse hatte SV Gaukönigshofen Tückelhausen, Hohe Stadt, Mitte April schon gefeiert und eine Woche vorher sogar schon der Soccerclub TV 73 Würzburg in der B-Klasse. Klasse in der Meisterschaft, 19 Spiele, 19 Siege, perfekte Saison.
0: Wow, da kann man sich nördlich von Würzburg noch eine Scheibe abschneiden, da wo es aus der dritten Liga dann wieder zurückgeht in die Regionalliga Bayern. Das war dann mit der Bilanz ja nicht so gut bei den Schnüdeln. Aber immerhin haben wir am Wochenende auch ein 1:1 geholt
1: das gegen 1860 München. Das vierte Unentschieden in Folge und jetzt sind wir mal gespannt, ob die Kickers den anderen Weg gehen können. Also
0: wollte
1: sprich
0: ich
1: zurück
0: sagen.
1: In die dritte Liga. Da Aufstiegsspiele sind ja schon fix. Wann und gegen wen, da steht noch nicht fest.
0: Ob ein unterfränkischer Austausch stattfindet, Schweinfurt runter, Würzburg rauf, Fragezeichen.

0: Goldkehlchen Ellie Goulding. Love Me Like You Do. Vielleicht schon für den Start in den Montag Feierabend. Ich würde es euch gönnen. 8:04 ist es. Ihr seid genau richtig. Ihr seid beim Heimvorteil. 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
1: Ich bin Justin Hamm. Die US-Regierung will 5000 Soldatinnen und Soldaten aus Deutschland abziehen. Nach dieser Ankündigung vom Freitag gibt es jetzt Details, wo genau die Soldaten wegfallen sollen. Es trifft wohl Bayern. Florian Klaus berichtet.
2: Tausende Soldaten vom Standort Vilseck in der Oberpfalz werden Deutschland wohl verlassen. Laut Medienberichten betreffen die Abzugspläne die dort stationierte Striker-Brigade. Schon 2020 war im Gespräch, US-Soldaten aus Vilseck abzuziehen. Der Plan wurde dann aber von Präsident Biden gestrichen. Sein Vorgänger und Nachfolger Trump hatte zuletzt aber wieder angekündigt, Soldaten aus Deutschland abzuziehen, nachdem Bundeskanzler Merz seine Strategie im Irankrieg kritisiert hatte.
1: Viele von uns schimpfen über Politiker, die Regierung ist im Umfragetief. Hält die Demokratie das aus? Eine Befragung der Bertelsmann Stiftung zeigt, ja, das tut sie. 8 von 10 Befragten stehen hinter den Werten der liberalen Demokratie, aber die aktuelle Umsetzung in Deutschland, die passt vielen nicht. Über ein Drittel ist zum Beispiel unzufrieden mit der Einhaltung von Bürgerrechten. Wenn am Hotelpool die Sonnenliegen blockiert sind, können Urlauber Geld vom Reiseanbieter zurückverlangen. Ein Gericht in Hannover hat nun so entschieden. Der Fall: Ein Mann hatte sich bei seiner Reise auf der Insel Kos vergeblich an das Hotelpersonal und die Reiseleitung gewandt, weil die Liegen jeden Tag schon morgens mit Handtüchern blockiert wurden. Das Gericht sah darin Reisemängel. Der Mann darf 15% des Reisepreises geltend machen. Ein langes, sehr warmes Wochenende und da lodern schon wieder viele Waldbrände in Deutschland. In Jüteborg in Brandenburg ist eine Fläche von 113 Hektar betroffen. Das sind ungefähr 160 Fußballfelder. Die Feuerwehr kann auf dem mit Munition belasteten Naturschutzgebiet wenig ausrichten. Und auch auf dem Sauchrüsselkopf in den Chiemgauer Alpen brennt es. Der Katastrophenalarm wurde ja ausgerufen, um ein Trinkwasserschutzgebiet effektiver zu schützen.
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3: In allen Lebensbereichen hält künstliche Intelligenz mehr und mehr Einzug. Gerade im medizinischen Bereich kann das aber problematisch sein, zeigt eine neue Studie der Uni Würzburg. Denn Patienten neigen offenbar dazu, ihre Symptome ungenauer bzw. mit weniger Details zu schildern, wenn sie davon ausgehen, mit einer KI zu kommunizieren. Für die Studie waren 500 Probanden ausgewählt worden, die Symptome schildern sollten, einmal gegenüber einer KI, einmal gegenüber einem menschlichen Arzt. Ungenauere oder detailärmere Schilderungen können aber dazu führen, dass die KI am Ende falsche Schlüsse zieht oder falsche Ratschläge gibt. Zuerst hatten sie sich gegenseitig mit leeren Flaschen beworfen, gingen dann auf einen Sicherheitsmitarbeiter los und machten selbst vor der Bundespolizei keinen Halt. Am Freitagabend kam es zu einer körperlichen Auseinandersetzung am Würzburger Hauptbahnhof. In den Hauptrollen ein 31-jähriger Mann und eine 34-jährige Frau. Als ein Security-Mitarbeiter der Bahn eingreifen wollte, attackierten sie ihn plötzlich gemeinsam. Dabei wurde er leicht verletzt. Sowohl die Frau als auch der Mann waren betrunken.
4: Dankeschön, Christoph Schmidt. 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
4: Mal haben wir noch kürzere sonnige Abschnitte, ansonsten hat die Bewölkung jetzt in der zweiten Tageshälfte aber zugenommen. Es ist nach wie vor aber recht warm, bei über 23 Grad in der Würzburger Innenstadt. Heute Nacht bleibt es mild, Tiefstwerte rund um 10 Grad. Bis dahin vielleicht vereinzelt mal ein Schauer oder ein kleines Gewitter. Großflächiger, häufiger und kräftiger fallen Schauer und Gewitter dann morgen Nachmittag aus. Gibt nochmal um die 20 Grad. Am Mittwoch dann ja ein sehr wechselhafter und unbeständiger Tag mit Schauern und Gewittern, die Temperaturen gehen dann weiter zurück.
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4: Um 4:04. Hallo Autofahrer, Feierabend, Verkehr in und um Würzburg auf dem Stadtring rund um den Kreinberg, auf Röntgen- und Haugerring und auch in der Dreikronenstraße ist aktuell viel los. Wir wünschen gute und sichere Fahrt.
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4: Und er wünscht euch einen schönen Start in den Montagfeierabend jetzt mit Cat's Eye.

Musik, die zum Monat passt. Mai, Keith Mind. Papa Ute in der Afro-Soul-Version. 14 Minuten nach 4, hier ist der Heimvorteil und der Wonnemonat. Der hat ja den ein oder anderen schon zum Anbaden gelockt. Denn am langen Wochenende haben die ersten Freibäder geöffnet in der Region. In Karlstadt zum Beispiel, da waren übers Wochenende schon 3500 Besucher. Klar, mit 28 Grad durch die Abwärme vom benachbarten Zementwerk auch schon recht angenehme Badetemperaturen. Auch das Freibad in Abzwind im Landkreis Kitzingen hat schon die Saison eingeläutet. Das Bad ist zwar solarbeheizt, dennoch die Wassertemperatur aktuell rund 10 Grad unter der von Karlstadt. Dementsprechend haben sich auch nur rund 160 Wagemutige übers Wochenende rangetraut. Aber was nicht ist, kann ja noch werden. Und demnächst geht es ja zum Beispiel auch im Geisbergbad in Pfalzöchheim los. Und dann in den anderen Freibädern und sicherlich werden dann, wenn die Wassertemperaturen steigen, auch die Besucherzahlen steigen.

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1: Ich bin Christoph Schmidt. Für viele Kinder in Unterfranken ist es heute richtig spannend geworden. Die Viertklässler haben ihre Übertrittszeugnisse bekommen. Im Regierungsbezirk über 12.100 Schülerinnen und Schüler in 538 vierten Klassen. Entscheidend ist die Durchschnittsnote aus Mathe, Deutsch sowie Heimat- und Sachunterricht. Fürs Gymnasium braucht es mindestens einen Schnitt von 2,33, für die Realschule 2,66. Wer den Schnitt nicht schafft, der kann einen dreitägigen Probeunterricht besuchen. Zum 1. Mai sind in den letzten Tagen in zahlreichen Gemeinden wieder Maibäume aufgestellt worden. Teilweise wurden sie aber auch wieder Opfer von Vandalismus. Im Brixenstadter Ortsteil Jerkendorf haben Unbekannte nachts den Maibaum gefällt. Die Täter flüchteten in einem dunklen Kleinwagen. In Kürnach wurde eine 10 Meter hohe Linde in der Nacht zum Freitag gefällt und liegen gelassen. In den vergangenen Jahren kam es durch solche Aktionen teilweise auch schon zu größeren Sachschäden, weil beispielsweise Gebäude beschädigt wurden. Die Prunksitzung Fastnacht in Franken aus Veitshöchheim ist jedes Jahr wieder der Quotenrenner im bayerischen Fernsehen. 2027 wird die Sendung allerdings nicht wie üblich an einem Freitag, sondern schon am Donnerstag, dem 28. Januar, zu sehen sein. Das hat der Bayerische Rundfunk angekündigt. Das hat zum einen programmliche Gründe, zum anderen wird am Samstag, dem 30. Januar, der neue Bundespräsident in Berlin gewählt. Zahlreiche Landes- und Bundespolitiker nehmen daran teil, die oftmals aber auch zu den Stammgästen in Veitshöchheim gehören. Die US-Regierung will 5000 Soldatinnen und Soldaten aus Deutschland abziehen. Nach dieser Ankündigung vom Freitag gibt es jetzt Details, wo genau die Soldaten wegfallen sollen. Es trifft wohl Vilseck in der Oberpfalz. Die dort stationierte Striker Brigade soll abgezogen werden. Der Abzug gilt als Reaktion auf die Kritik von Bundeskanzler Merz an der US-amerikanischen Strategie im Irankrieg.
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2: 22, 23 Grad sind es noch, aber vermehrt Wolken am Himmel. Die Sonne kann also nicht mehr glasklar uns entgegenlachen wie in den letzten Tagen. Die Nächte, die werden dafür milder, Tiefsttemperaturen rund um 10 Grad. Morgen Schauer und Gewitter, gerade am Nachmittag, die häufiger durchziehen und durchaus auch kräftiger ausfallen können. Es wird nochmal bei gut 20 Grad warm werden. Am Mittwoch weitere Schauer und Gewitter, die Temperaturen gehen im Wochenverlauf zurück.
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2: Um 4 Minuten nach 4:30. Hallo Autofahrer, jetzt also High Life im Feierabendverkehr auf dem Würzburger Stadtring in beide Fahrtrichtungen rund um den Greinberg auf Röntgen und Haugering und es stockt auch ein bisschen auf der B8 Richtung Kitzingen raus im Baustellenbereich auf der B8er Höhe Gewerbegebiet Ost. Außerdem wird geblitzt auf der A7 Kitzingen Richtung Marktbreit im Baustellenbereich.
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2: Und mit der Dame, die uns im Rahmen der Gong-Club-Tour verzaubert hat. Mit ihrer Stimme, aber auch mit ihrem Charme und ihrer Persönlichkeit. Hier ist Ausdies aus Island. Electrified. Euch einen schönen Start in den Montagfeierabend.

Die Feierabendbeats von Glockenbach und Sam Harper. 4:45, hier ist der Heimvorteil live aus Würzburg. Und jetzt steht fest, was wir alle geahnt oder insgeheim gewusst haben. Der April in diesem Jahr ist der teuerste Spritmonat seit Menschengedenken gewesen in Deutschland. Ein Liter E10 hat im Monatsdurchschnitt 2,11 Euro gekostet, Diesel sogar 2,27 Euro im Durchschnitt. Und damit mehr als zum Beispiel in der Hochzeit der Spritpreise während der Anfänge des Ukraine-Kriegs im Jahr 2022. Das hat der ADAC jetzt offiziell ermittelt und mitgeteilt. 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Apropos Campingwoche, die hat Gong-Hörer Dave dank seines Spürsinns gewonnen. Er hat nämlich unseren Camp in den Mai mitverfolgt. Am

0: 1. Mai und hat unsere Tour durch die Region mitverfolgt, den Camper von Caravan Grebner fotografiert und darf jetzt eine Woche mit seiner kleinen Tochter an den Gardasee, eben Gesamtwert von fast 1.000 Euro, in ein Mobilheim von Albatros reisen.
1: Vielen herzlichen Dank nochmal. Ich freue mich, mir geht's richtig, richtig gut. Ich bin so happy, dass ich jetzt diese Reise zusammen mit meiner Kleinen genießen kann. Ich war einfach so heiß darauf, dass ich mich in mein Auto reingesetzt habe, euch hinterher gefahren bin und auf Radio gehört habe, ich gucke, dass ich euch finde. Zum Schluss habe ich euch dann gefunden in Ochsen vor einer Eisdiele und ich bin so happy gewesen, weil es halt einfach was Besonderes ist. Ja, ich kann es jetzt echt nicht mehr abwarten. Wir freuen uns jetzt schon so mega auf Ende des Monats, auf die Pfingstferien. Und vielen, vielen, vielen lieben Dank. Tausend Dank nochmal.
0: Gerne und viel Spaß, Dave.

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1: Ich bin Justin Hamm. Wie stark gefährdet ist unsere Demokratie? Auch wenn der Frust über die Politik wächst und Rechtspopulismus

0: Journalisten im Aufwind sind, gibt es keinen Grund für Alarmismus, sagt die Bertelsmann Stiftung. Sie hat eine große Umfrage dazu gemacht. Claudia Wächter berichtet.
1: Mehr als 80% stehen hinter dem Prinzip liberale Demokratie. Ein enorm hoher Wert, sagen die Studienmacher. Das Problem, die Praxis, also wie die Demokratie funktioniert, da sind viele skeptisch. Vor allem den Parteien bescheinigen sie eine ziemlich miese Performance. Unterm Strich aber, so die Studie, stehe die Demokratie trotz einiger Defizite hier bei uns auf einem stabilen Fundament.
0: Die Lage in der Straße von Hormuz droht weiter zu eskalieren. Der Iran hat nun einen Raketenangriff auf eine US-Fregatte vermeldet. Zuvor hatte US-Präsident Trump angekündigt, Schiffe aus der Blockade zu befreien, um die Besatzungen versorgen zu können. Der Iran drohte mit Angriffen, wenn sich ausländische Schiffe nähern, und setzte dies nun wohl um. Er soll im Darknet gezielt zu Anschlägen auf Politiker, Polizisten und Richter aufgerufen haben. Nun hat der 50 Jahre alte Angeklagte vor dem Düsseldorfer Oberlandesgericht gestanden. Die Seite, auf der er zum Beispiel zu Spenden für Kopfgeld aufgerufen hat, sei reine Provokation gewesen, sagte er. Die Bundesanwaltschaft wirft dem rechtsradikalen Angeklagten Terrorfinanzierung und Anleitung zu Terroranschlägen vor. Nach einem möglichen Ausbruch des Hunter-Virus auf einem Kreuzfahrtschiff ist auch ein deutscher Passagier gestorben. Das teilte der niederländische Reiseveranstalter mit. Weitere Details blieben zunächst offen. Ob das Hunter-Virus zum Tod des Deutschen und zwei weiterer Reisender geführt hat, ist nicht final geklärt. Allerdings wurde es bei einem Passagier nachgewiesen, der aktuell in einem Krankenhaus in Südafrika behandelt wird.
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3: Über 7000 Tickets sind bereits verkauft für das Finale des Bayerischen Toto-Pokals. Er wird am 23. Mai in Würzburg ausgespielt. Es stehen sich Gastgeber Würzburger Kickers und der TSV 1860 München gegenüber. Seit heute steht auch die Anstoßzeit fest. Der Ball rollt ab 16.30 Uhr. Für die Kickers ist das Pokalfinale eine von zwei Möglichkeiten, sich für die Hauptrunde im DFB-Pokal zu qualifizieren. Zweite Möglichkeit wäre der Meistertitel in der Regionalliga Bayern. Azubis auf sich allein gestellt. Bei dem Projekt Schülerstation der klinikeigenen Berufsschule der Missio Klinik in Würzburg haben die Auszubildenden ihr Können gezeigt. Zwei Wochen lang leiteten sie eigenständig zwei Stationen. Selbstständig organisierten die Azubis den gesamten pflegerischen Ablauf. Dazu zählte die Betreuung der Patienten, die Dienstplanung und Dokumentation. In drei Schichten waren die jungen Pflegekräfte rund um die Uhr auf einer Station der Urologie sowie der Kinderstation Schmetterling im Einsatz.
4: Und die Gong-Redaktion, die pflegt fleißig alles Wichtige aus Stadt und Region ein. Auch online immer nachlesbar, völlig kostenfrei auf radiogong.com und über die Gong-App.
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4: Es ist nach wie vor warm bei um die 23 Grad über der Region. Allerdings hängen da auch viele Wolken rum, also kein strahlender Sonnenschein mehr. Die Nacht bleibt mild, Tiefstwerte rund um 10 Grad, morgen nochmal gut 20 Grad. Aber ab dem Nachmittag kommt es immer häufiger zu teils auch kräftigen Schauern und Gewittern. Auch der Mittwoch ist unbeständig mit weiteren Schauern.
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4: Um ganz genau 4:05. Hallo Autofahrer, Feierabendverkehr mit Stauungen rund um den Berliner Ring oder auf dem Würzburger Stadtring, auch rund um den Greinbergknoten ist ein bisschen was los. Und geblitzt wird auf der A7 Kitzingen Richtung Marktbreite im Baustellenbereich und im Stadtgebiet Würzburg, genauer gesagt in der Versbacher Straße wird geblitzt.
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4: Und mit Leonie und Callum Scott, die euch jetzt zum Feierabendschwofen einladen. Stay. Danach gibt's einen kleinen Koffeinboost von Sabrina Carpenter. Mit Espresso und auch Alex Warren ist mit dabei.

0: Gänsehautmusik von Alex Warren, Fever Dream. Die Nummer 1 der Würzburg Top 30, euer absoluter Lieblingshit aktuell. Gleich 13 Minuten nach 5, schönen Montagfeierabend. Und ich kann mir vorstellen, den Feierabend, den haben viele dringend nötig, nachdem sie sich gestern verausgabt haben. Zum Beispiel beim autofreien Sonntag im fränkischen Weinland. Zwischen Untereisenheim bis rauf nach Bergrheinfeld waren die Straßen links und rechts des Mains ja gesperrt. Zumindest für Autos, Fahrradfahrer, Skater, Fußgänger, die alle konnten da die Straße für sich nutzen. Und das haben auch viele Tausend gemacht. Und mehrere 10.000 waren gestern in der Würzburger Innenstadt unterwegs. Das war das Größte für die Kleinen, könnte man sagen, beim Kindertag in der Würzburger City. Da war richtig was los und gerade die Kleinsten sind da voll auf ihre Kosten gekommen, wie wir gehört haben.
1: Mir gefällt es sehr gut, weil hier viele Räder sind, wo man nur gewinnen kann und nicht verlieren kann und weil es hier viele Aktivitäten gibt.
2: Ich habe schon einiges erlebt. Ich habe mit sowas gefahren, bin geschminkt worden und jetzt mache ich Engelsflügel.
0: Ja, und was er oder sie dann noch so alles erlebt hat, das haben wir bestimmt dann heute früh im jeweiligen Morgenkreis gehört in den Kindergärten der Region. Also eine tolle Initiative, der Kindertag, der schon seit vielen Jahren im Mai in der Würzburger Innenstadt stattfindet.

0: Mit königlicher Unterhaltung rein in den Feierabend. Der King of Pop, Michael Jackson. Beat It, 20 nach 5. Euch einen schönen Montagfeierabend.
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1: Ich bin Christoph Schmidt. Die neue Würzburger Rathausspitze nimmt langsam Form an. Der Stadtrat wählt aktuell die Stellvertreter von Oberbürgermeister Martin Heilig. Wie im Vorfeld erwartet, wurde Sandra Worlova von den Grünen erneut zur zweiten Bürgermeisterin und Umweltreferentin gewählt. Sie erhielt 32 von 50 Stimmen. Gegenkandidaten gab es nicht. Aktuell läuft die Wahl zum dritten Bürgermeister. Der ist, wie vom Stadtrat letzte Woche noch entschieden, wieder ein Ehrenamt. Ein eigenes Referat leitet er nicht mehr. Im Rennen sind Joachim Spatz von der FDP als langjähriges Stadtratsmitglied. Für die CSU kandidiert Christian Englert. Er ist neu im Stadtrat und im Zivilberuf Inhaber des Marktcafé Brandstätter. Wie gut arbeiten Rettungskräfte aus Bayern und Baden-Württemberg zusammen, sollte es zu einem Großereignis im Grenzbereich kommen. Rund 100 Rettungskräfte aus beiden Bundesländern haben sich bei einer Fortbildung in Würzburg darauf vorbereitet. Hintergrund ist, dass die Rettungsdienste in beiden Bundesländern unterschiedlich organisiert sind, im Ernstfall aber zusammen funktionieren müssen. In der Feuerwehrschule Würzburg wurde deshalb ein Massenanfall von Verletzten in einem Pflegeheim als Szenario durchgespielt. Ziel war es, Abläufe bei Sichtung, Klinikzuweisung und Einsatzleitung besser abzustimmen. Spielen, Klettern und Basteln für den guten Zweck. Gestern hat das Kinderfest etwa 35.000 kleine und große Besucher in die Würzburger Innenstadt gelockt. Das Fest wird jedes Jahr von der Deutschen Lepra- und Tuberkulosehilfe in Würzburg organisiert. Neben Spiel und Spaß für die Kinder an unterschiedlichen Ständen in der Innenstadt geht es der DAHW darum, Spenden für ihre weltweiten Projekte zu sammeln. Wie stark gefährdet ist unsere Demokratie? Auch wenn der Frust über die Politik wächst und Rechtspopulisten im Aufwind sind, gibt es keinen Grund für Alarmismus, das sagt die Bertelsmann Stiftung. Sie hat eine große Umfrage dazu gemacht. Demnach stehen mehr als 80% hinter dem Prinzip der liberalen Demokratie. Ein enorm hoher Wert, sagen die Studienmacher.
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2: 24 örtlich, nochmal 25 Grad, jetzt auch mit ein paar Sonnenstrahlen, die sich doch nochmal gegen die Wolken durchgesetzt haben. Allgemein ist die Tendenz aber klar, die kommenden Tage sind bewölkter und durchaus unbeständiger als die vergangenen Tage. Morgen nochmal gut 20 Grad, ab dem Nachmittag werden Schauer und Gewitter dann häufiger und kräftiger und Mittwoch unbeständiges Wetter mit weiteren Schauern und Gewittern.
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2: 17:56 ist es. Hallo Autofahrer, wir haben immer noch Feierabendverkehr mit hohem Verkehrsaufkommen auf Röntgen- und Haugerring und auf dem Würzburger Stadtring. Außerdem wird geblitzt und zwar auf der A7 Kitzingen Richtung Marktbreit im Baustellenbereich und im Stadtgebiet Würzburg in der Versbacher Straße wird geblitzt.
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0: Wir haben den Rhythmus, bei dem der Körper mit muss. Diurhythmics und Sweet Dreams. 20 vor 6, Zeit für den Feierabend-Soundtrack. Aber wo wir gerade so gut in Fahrt und im Rhythmus sind, nochmal der Hinweis, gerade beim aktuellen Wetter, auch wenn es in den kommenden Tagen ein bisschen unbeständiger wird, vielleicht das Auto mal stehen zu lassen aufgrund der aktuellen Spritpreise. Aber weil in Würzburg und Kitzingen ja mit dem 1. Mai auch das Stadtradeln wieder losgegangen ist. Im Juni ist dann auch mein Spessart mit am Start. In den nächsten 3 Wochen heißt es jedenfalls in Würzburg und Kitzingen so viel Kilometer mit dem Rad sammeln wie möglich und dabei durchaus auch noch ein paar nette Preise absahnen. In diesem Jahr gibt es zum Beispiel ein neues E-Bike im Wert von 4.000 Euro und weitere Preise. Also einfach mal ausprobieren, vielleicht kommt ihr ja auf den Geschmack und lasst dann auch über die 3 Wochen hinweg über den Sommer das Auto öfters mal stehen.
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0: Jetzt aber zum Feierabend-Soundtrack, der genauso gut runtergeht wie ein kühler Feierabend-Drink. Viel Spaß bei Radio Gong in the Mix jetzt.

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1: Und ich verabschiede mich an dieser Stelle, wünsche euch einen schönen Abend gleich mit dem Kollegen Alex Marder und den Hits des Tages und sage am Ende wie immer, don't worry, be happy.
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1: Ich bin Justin Hamm. In Leipzig ist ein Auto in mehrere Menschen gefahren. Nach Angaben der Polizei gibt es mehrere Verletzte. Weitere Einzelheiten zu den genauen Umständen und der Art der Verletzungen konnten

0: aber die Polizei noch nicht sagen. Ein örtlicher Radiosender berichtet mit Verweis auf Augenzeugen, dass es möglicherweise Tote gibt. Das hat die Polizei bisher allerdings nicht bestätigt. Im Internet werden trotz EU-Verboten weiterhin viele gefährliche Produkte verkauft. Die Verbraucherzentrale präsentiert nun Zahlen. Allein im vergangenen November haben die 5 größten Plattformen in Deutschland knapp 70 Millionen Angebote gelöscht. Diese hätten aber nie online gehen dürfen. Gefunden wurde zum Beispiel ein mit Blei verseuchtes Kuscheltier oder ein Rasierer mit Stromschlaggefahr. Die Verbraucherschützer fordern, die EU-Regeln zu verschärfen. Nach der Ankündigung scheinen die USA ernst zu machen. 5000 US-Soldaten sollen aus Deutschland abgezogen werden. Medienberichten zufolge soll es den bayerischen Truppenübungsplatz Grafenwöhr treffen. Demnach wird eine Einheit abgezogen, die im oberpfälzischen Vilseck stationiert ist. Die Ankündigung der USA kam sofort, nachdem Kanzler Merz Kritik am US-Angriff auf den Iran geäußert hat. Er soll das Unternehmen Hipp erpresst haben, indem er Gläschen mit Babynahrung vergiftet hat. Aber der Verdächtige bestreitet alle Vorwürfe. Vom Anwalt heißt es, der Mann arbeitete früher selbst bei Hipp in Österreich, sei aber im Guten gegangen. Bislang sind 5 Babykostgläschen mit Rattengift aufgetaucht in Österreich, der Slowakei und in Tschechien. Nach einem 6. wird noch gesucht. Das deutsche Sortiment war nicht betroffen.
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2: In allen Lebensbereichen hält künstliche Intelligenz mehr und mehr Einzug. Gerade im medizinischen Bereich kann das aber problematisch sein, zeigt eine neue Studie der Uni Würzburg. Denn Patienten neigen offenbar dazu, ihre Symptome ungenauer bzw. mit weniger Details zu schildern, wenn sie davon ausgehen, mit einer KI zu kommunizieren. Für die Studie waren 500 Probanden ausgewählt worden, die Symptome schildern sollten, einmal gegenüber einer KI, einmal gegenüber einem menschlichen Arzt. Ungenauere oder detailärmere Schilderungen können aber dazu führen, dass die KI am Ende falsche Schlüsse zieht oder falsche Ratschläge gibt. Zuerst hatten sie sich gegenseitig mit leeren Flaschen beworfen, gingen dann auf einen Sicherheitsmitarbeiter los und machten selbst vor der Bundespolizei keinen Halt. Am Freitagabend kam es zu einer körperlichen Auseinandersetzung am Würzburger Hauptbahnhof. In den Hauptrollen ein 31-jähriger Mann und eine 34-jährige Frau. Als ein Security-Mitarbeiter der Bahn eingreifen wollte, attackierten sie ihn plötzlich gemeinsam. Dabei wurde er leicht verletzt. Sowohl die Frau als auch der Mann waren betrunken.
3: Dankeschön, Christoph Schmidt, für diese Nachrichten. Alles weitere zum Nachlesen auf radiogong.com und in der Gong-App.
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3: Sehr mild noch aktuell bei rund 23 Grad. Wenn wir aufs Regenradar schauen, im Moment ist es bei uns in der Region noch sehr trocken. Es könnte hier und da eventuell heute Nacht mal was geben bei 13 bis 11 Grad. Morgen wechselhaft mit Wolken, kurzen sonnigen Phasen. Am Nachmittag gibt es Schauer und Gewitter. Teilweise sinnflutartiger Regen. Es wird aber noch mal mild bei bis zu 23 Grad. Mittwoch bleibt es erstmal wechselhaft mit Schauern und einzelnen Gewittern.
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3: Das Ganze um 6:04 Servus auf die Straßen. Vorsicht, Gegenstände auf der Fahrbahn auf der A7 Würzburg Richtung Ulm zwischen Marktbreit und Gollhofen. Hier bitte Vorsicht. Außerdem die Blitzer A7 Kitzingen, Marktbreit im Baustellenbereich. Außerdem auf der B8 Richtung Oberwittbach bei Altfeld. Gute Fahrt zusammen.
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3: Und ich wünsche einen wunderschönen Montagfeierabend mit euren meistgesuchten und meistgelikten Hits bei den Hits des Tages. Jetzt mit Nico Santos und All Time High.
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0: Die Most Wanted Hits hier bei Radio Gong. Das ist Harry Styles. Und American Girls auf Platz 19 der meistgesuchten Tracks und sogar Platz 16 der meistgelikten an diesem Montag bzw. vom langen Wochenende.
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0: Und wir spielen nicht nur eure Most Wanted Hits des Wochenendes, wir sagen euch auch, was ihr zum Start in die neue Woche noch machen könnt. Genau gesagt, meine Kollegin Chiara.
2: Den sonnigsten Tag der Woche könnt ihr heute am Stadtstrand in Würzburg verbringen. Seit dem Wochenende könnt ihr dort ab sofort auch Beachvolleyball spielen und das heute sogar mit dem Motto Bella Italia mit Italico Beats. Oder ihr verbringt den Feierabend im Strickkino. Im Cineworld in Dettelbach könnt ihr auch heute wieder euer Strickzeug einpacken und dabei den

0: Thriller How to Make Them Killing auf der großen Leinwand anschauen. Oder ihr sammelt nochmal eure Kräfte für die anstehende Woche, zum Beispiel beim Sauna-Relax-Abend in der Kisalis-Therme. Da gibt's heute wieder zig Aufgüsse und auch Meditationen für euch.
1: Ja, ich glaube, da ist doch für jeden was dabei. Und danke dir, Chiara. Egal, was ihr macht, euch viel Spaß und alles zum Nachlesen. 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

Das ist Holly Humberstone und To Love Somebody. Eure Hits des Tages in den Top 50 der meistgesuchten und sogar in den Top 20 der meistgelikten. Und wir spielen, was ihr hören wollt. Ich hoffe, ihr habt ein schönes, langes Wochenende genießen können. Ein Großteil von euch, zumindest laut unserer Gong-App-Umfrage, hat ja gesagt, ja, ich habe tatsächlich 3 Tage frei. Ja, wobei, ja, es gibt aber auch rund ein Drittel, die zumindest mal 1 Tag oder 2 oder 3 Tage arbeiten mussten. Aber rund 2 Drittel von euch haben gesagt, ich hatte ein schönes, langes Wochenende. Ich hoffe, ihr konntet es genießen. Und die Hits des Wochenendes, die spielen wir euch jetzt am Montag in eurem Feierabend. Und zwar mit Teddy Swims. Aktuell einer eurer absoluten Favorites, ist in den Top 30 der meistgesuchten und sogar Platz 6 der meistgelikten vom Wochenende. Hier ist Mr. Know-It-All. Und aus den Nachrichten Mr. Know-It-All. Christoph Schmidt gibt's dann wieder um 6:30 mit den Wichtigsten aus der Region.

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0: Ich bin Christoph Schmidt. Die Führungsspitze im Würzburger Rathaus ist wieder komplett. In seiner konstituierenden Sitzung hat der neue Stadtrat am Nachmittag Sandra Worlova von den Grünen als zweite Bürgermeisterin und Umweltreferentin bestätigt. Sie hatte im Vorfeld als gesetzt gegolten. Dritter Bürgermeister wurde Joachim Spatz von der FDP. Der Posten ist wieder ein Ehrenamt, damit leitet Spatz auch kein eigenes Referat. In den vergangenen 6 Jahren war auch der dritte Bürgermeister ein Vollzeitposten und gleichzeitig Bildungs-, Schul- und Sportreferent. Das Referat wurde aufgelöst, die Zuständigkeiten an andere Referate verteilt. Für viele Kinder in Unterfranken ist es heute richtig spannend geworden. Die Viertklässler haben ihre Übertrittszeugnisse bekommen. Im Regierungsbezirk über 12.100 Schülerinnen und Schüler in 538 vierten Klassen. Entscheidend ist die Durchschnittsnote aus Mathe, Deutsch sowie Heimat- und Sachunterricht. Fürs Gymnasium braucht es mindestens einen Schnitt von 2,33, für die Realschule 2,66. Wer den Schnitt nicht schafft, der kann einen 3-tägigen Probeunterricht besuchen. Die Prunksitzung Fastnacht in Franken aus Veitshöchheim ist jedes Jahr wieder der Quotenrenner im bayerischen Fernsehen. 2027 wird die Sendung allerdings nicht wie üblich an einem Freitag, sondern schon am Donnerstag, dem 28. Januar, zu sehen sein. Das hat der Bayerische Rundfunk angekündigt. Das hat zum einen programmliche Gründe, zum anderen wird am Samstag, dem 30. Januar, der neue Bundespräsident in Berlin gewählt. Zahlreiche Landes- und Bundespolitiker nehmen daran teil, die oftmals aber auch zu den Stammgästen in Veitshöchheim gehören. Ein Auto ist am Nachmittag in die Leipziger Fußgängerzone gerast. Nach Angaben von Leipzigs Bürgermeister sind 2 Menschen getötet worden, viele weitere seien verletzt. Der Fahrer wurde festgenommen, von ihm gehe keine Gefahr mehr aus, schreibt die sächsische Polizei auf der Plattform X. Die Hintergründe der Tat sind bislang unklar. In einigen Medienberichten ist die Rede davon, der Täter habe sich bei seiner Festnahme psychisch auffällig verhalten.
1: Dankeschön, Christoph Schmidt, für diese Nachrichten. Alles weitere zum Nachlesen, radiogong.com und in der Gong-App.
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1: Aktuell immer noch über 20 Grad, heute Nacht 13 bis 11 Grad. Wir haben einzelne Schauer unterwegs, es ist dicht bewölkter Himmel. Morgen wechselhaft mit Wolken, ein paar kurze sonnige Phasen sind mit dabei. Am Nachmittag gibt es aber Schauer und Gewitter, teilweise sinnflutartiger Regen möglich. Erneut mild, aber bis zu 23 Grad. Mittwoch bleibt es erstmal wechselhaft mit Schauern und einzelnen Gewittern.
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1: Das Ganze um 4 Minuten nach 6:30. Servus auf die Straßen. Keine größeren Probleme mehr, aber die 2 Blitzer auf der A7 Kitzingenmarkt breit im Baustellenbereich und auf der B8 Altfeld Richtung Oberwittbach. Hier nicht zu schnell fahren. Eine gute Fahrt.
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1: Und eure meistgesuchten und meistgelikten Hits des Wochenendes. Für einen schönen Montagfeierabend. Jetzt mit Hertz und Purple Disco Machine.

eure absoluten Favorites des langen Wochenendes mit Temper City und Surf Away in der Top 20 der meistgelikten und sogar Platz 3 der meistgesuchten Hits. Und wir spielen, was ihr hören wollt. Apropos langes Wochenende. Ich hoffe, ihr habt ein schönes langes Wochenende verbracht. Ein paar Bilder von den Partys vom Wochenende gibt's natürlich wie gewohnt auf radiogong.com oder auch über die Gong-App und auch auf Social Media haben wir euch die besten Picks vom Wochenende mal online gestellt. Ich hoffe, ihr könnt euren Feierabend genießen mit euren meistgesuchten Hits. Die Hits des Tages jetzt mit Katja und John. Turn the lights off.

Eine der meistgesuchten Tracks und eine Top 10 der meistgelikten vom Wochenende. Erlock und Alan Walker mit Headlights. Für einen schönen Montag Feierabend. Und am Montag, es ist ein neuer Monat angebrochen, habt ihr das mitbekommen, ja?

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1: Ich bin Stefan Schöns. In der Leipziger Innenstadt ist ein Auto in mehrere Menschen gefahren. Nach Angaben der Polizei gibt es mehrere Verletzte. Sie selbst dementierte Meldungen über Tote. Die Stadt spricht dagegen von 2 Getöteten. Der Fahrer des schwer beschädigten Autos ist festgenommen worden. Von ihm gehe keine Gefahr mehr aus, so ein Polizeisprecher. Die Geschäfte in der Fußgängerzone wurden sofort geschlossen. Im Hinblick auf einen möglichen Einsatz in der Straße von Hormuz im Iran ist das Minenjagdboot Fulda der Marine in Richtung Mittelmeer unterwegs. Start war in Kiel, an Bord sind gut 40 Soldatinnen und Soldaten sowie Minentaucher. Kanzler Merz hatte eine deutsche Beteiligung an einem Militäreinsatz zur Sicherung der Schifffahrt in der wichtigen Handelsroute angeboten. Voraussetzung ist ein Ende der Kampfhandlungen zwischen dem Iran und den USA. Künftig soll die Bevölkerung in Krisenfällen nicht nur mit den klassischen Reserven wie Getreide versorgt werden. Es soll auch mehr sofort verfügbare Lebensmittel geben, sagte Landwirtschaftsminister Rainer den Funke-Medien. Thomas Brockt berichtet.
2: Ravioli und Linseneintopf.

0: aus der Dose und das zur Not auch kalt. So ließen sich Versorgungsengpässe überbrücken, sagte eine Sprecherin des Ministeriums. Das betrifft nicht nur militärische Krisen, sondern auch andere Katastrophen, wie etwa den tagelangen Stromausfall in Berlin. Denn nur aus Reis oder Linsen ließe sich keine Mahlzeit zubereiten.
1: Seit der Wiedervereinigung gab es noch nie so viele Kaiserschnittgeburten wie 2024. Das Statistische Bundesamt meldet, jedes dritte Baby kommt per Kaiserschnitt zur Welt, mehr als doppelt so viele wie noch 1991. In 90% der Fälle entscheiden sich die Ärzte dafür, weil es Risiken für Mutter oder Kind gibt, zum Beispiel auffällige Herztöne beim Baby oder wenn die Geburt nicht vorangeht.
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3: Über 7000 Tickets sind bereits verkauft für das Finale des Bayerischen Toto-Pokals. Er wird am 23. Mai in Würzburg ausgespielt. Es stehen sich Gastgeber Würzburger Kickers und der TSV 1860 München gegenüber. Seit heute steht auch die Anstoßzeit fest. Der Ball rollt ab 16.30 Uhr. Für die Kickers ist das Pokalfinale eine von zwei Möglichkeiten, sich für die Hauptrunde im DFB-Pokal zu qualifizieren. Zweite Möglichkeit wäre der Meistertitel in der Regionalliga Bayern. Azubis auf sich allein gestellt. Bei dem Projekt Schülerstation der klinikeigenen Berufsschule der Missio Klinik in Würzburg haben die Auszubildenden ihr Können gezeigt. Zwei Wochen lang leiteten sie eigenständig zwei Stationen. Selbstständig organisierten die Azubis den gesamten pflegerischen Ablauf. Dazu zählte die Betreuung der Patienten, die Dienstplanung und Dokumentation. In drei Schichten waren die jungen Pflegekräfte rund um die Uhr auf einer Station der Urologie sowie der Kinderstation Schmetterling im Einsatz.
4: Dankeschön, Christoph Schmidt, für diese Nachrichten. Alles weitere zum Nachlesen, radiogong.com und in der Gong-App.
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4: Immer noch sehr mild bei rund 21 Grad. Bis zu 11 Grad gibt es heute Nacht vereinzelt ein paar Schauer unterwegs. Dichter, bewölkter Himmel. Morgen wechselhaft mit Wolken, kurzen sonnigen Phasen. Aber ab dem Nachmittag gibt es schon wieder dann die ersten, das heißt wieder, gibt es erstmals Schauer und Gewitter. Teilweise sinnflutartiger Regen. Bei teilweise bis zu 23 Grad noch relativ mild. Mittwoch bleibt es wechselhaft mit Schauern und einzelnen Gewittern.
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4: Das Ganze um 7:04. Servus auf die Straßen. Wir haben keine größeren Probleme, aber die Blitzer A7 Kitzingen Marktbreit im Baustellenbereich und auf der B8 Altfeld Richtung Oberwittbach nicht so schnell fahren. Eine gute Fahrt.
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4: Ich wünsche euch einen wunderschönen Montag, Feierabend mit euren meistgesuchten und meistgelikten Hits bei den Hits des Tages.

in den Top 30 der meistgesuchten Hits des Wochenendes. Hier bei Radio Gong in euren Hits des Tages mit Somber und Homewrecker. Und es war nicht nur eine Top 30 der meistgesuchten Meldungen vom Wochenende. Ich glaube, es war, also in den letzten Wochen und Monaten gab es ja gefühlt nur ein Thema, und zwar der Timmy, der Wal, der irgendwo in Deutschland auf einer Sandbarke gestrandet war. Und alle haben sich Sorgen gemacht. Am Samstagmorgen ist er jetzt ins offene Meer gebracht worden und das hat jetzt erstmal für Erleichterung gesorgt. Er ist jetzt auf dem Weg in die endgültige Freiheit, hat den richtigen Kurs eingeschlagen.

0: Man kann jetzt nur hoffen, dass er das Ganze auch wohlbehalten überlebt. Und das Schöne ist, es hat sich ein Hörer aus der Region da auch Gedanken gemacht und hat sich gedacht, Mensch, wir retten Timmy. Und zwar zumindest beim Handygame. Hat sich Gonghörer David aus Ochsenfurt gedacht und hat ein ganz besonderes Timmy-rettet-Wahl-Handygame entwickelt.
1: Also habe ich einfach ein Handygame gebaut und in dem schwimmst du als Wahl Timmy auf drei Bahnen im Ozean quasi und musst entweder Münzen und Fische einsammeln oder eben Sandbänken ausweichen, um das Spiel nicht zu verlieren. Es gibt auch einen globalen Highscore. Dort könnt ihr ranken und sehen, wie weit andere Spieler gekommen sind und vielleicht werdet ihr Erster.
0: Ja, wir sind sehr gespannt, wie das bei euch ankommt. Wir haben es mal getestet, haben es euch auf Social Media, auf Instagram reingestellt, wie das Spiel ausschaut. Ist auf jeden Fall eine witzige Zeitvertreib, so zwischendurch mal ein bisschen rumzudaddeln. Gonghörer David aus Ochsenfurt hat das ganz besondere Wahl-Timmy-Handyspiel entwickelt. Probiert's gerne mal aus. 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

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Olivia Dehn hier bei Radio Gong. Eure Hits des Tages. Und es ist so easy, diese Hits des Tages auch mitzubestimmen, indem ihr reinklickt, radiogong.com oder über die Gong-App und dann ein Like gebt für euren Lieblingssong. Wir sind sehr gespannt, was eure Favorites der Woche sind. Definitiv Favorites in den letzten Wochen waren und sind natürlich BTS, die ja nach ihrer Militärzeit in Südkorea wieder zusammen als Band sind und einen Comeback-Song gemacht haben mit Swim. Tour angekündigt haben, alles schon restlos ausverkauft. Auch in Deutschland gibt es ja ein paar Termine. Aber da mussten viele Fans leider in die Röhre schauen und sich sozusagen mit Livestreams auf Netflix oder auch beispielsweise ja ihren Songs vergnügen. So wie zum Beispiel mit Swim, die aktuelle Nummer von Ihnen und einer eurer absoluten Favorites hier auf Radio Gong. Hier sind BTS.

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Eine ehemalige Nummer 1 unserer Gong Top 30, Tame Impala und Jenny und Dracula hier bei Radio Gong. Auch an diesem Montag bzw. im langen Wochenende in den Top 10 der meistgesuchten und meistgelikten Hits gewesen. Deswegen klar drin bei euren Hits des Tages. Und da darf im Moment der meistgesuchte Hit nicht fehlen. Das ist immer noch Bebe Rexha zusammen mit Faithless, die neue Version von New Religion bzw. die neue Version von Insomnia hat sie neu gemacht und kommt bei euch richtig gut an. Weiterhin Platz 1 der meistgesuchten Tracks. Hier ist New Religion.

0: Die Beats vom Wochenende. Bei rund 25 Grad und viel Sonne konnte man das natürlich schön genießen. Und das ist aktuell auch einer der meistgesuchten Tracks. Und passend zu einem schönen Wochenende hatten wir ja auch einige Stadtstranderöffnungen in Würzburg beispielsweise, aber auch in Bad Kissingen. Schweinfurt hat schon länger offen, haben wir uns natürlich mal umgehört. Ja, was ist denn das Coole so am Stadtstrand, wenn man so seine Füße in den Sand hängt, so bei einem Feierabend?
1: Der Vibe ist geil auf jeden Fall.
2: Also mit Leuten hier chillen ist immer ganz geil.
3: Sonne und mit Freunden Erinnerungen sammeln.
1: Und mit Leuten und chillen. Das ist meine Lieblings.
0: Geil. Leute chillen ist mein Lieblings. So, Freunde, wenn ihr ansonsten noch Tipps braucht, was ihr heute oder die kommenden Tage unternehmen wollt, könnt, machen, wolltet, schaut mal rein. Radiogong.com oder über die Gong-App unter Was geht findet ihr viele Tipps für die kommenden Tage. Baby,

Das große Finale der Gong-Club-Tour. Jetzt wieder im Radio. Glasperlenspiel und ihre ganz neue Single Dein Hoodie. Mit ihm haben wir, wie gesagt, gefeiert in Veit-Zürchheim. Rund 1500 von euch waren mit dabei. Und natürlich gibt es noch alle Bilder bei uns auf der Homepage radiogong.com oder über die Gong-App. Und wenn euch die neue Nummer von Glasperlenspiel gefällt, gerne ein Like da lassen. Bei uns im Netz oder über die Gong-App. Hier sind eure Most Wanted Hits. Jetzt Musik von Ryan Tedder und One Republic. Bei den meistgesuchten mit dabei. Und auch bei den meistgelikten, eure Hits des Tages.

0: Platz 3 der meistgelikten Tracks des Wochenendes, Bella Kay. Und I love it, I love it, I love it. Und ihr liebt es tatsächlich.
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Hier ist euer Heimvorteil am Montagabend mit Linkin Park und The Emptiness Machine. Und das war's von mir, von Alex Marder. Ich wünsche euch einen schönen Montagabend. Geil, viel Spaß mit Timo, der euch in diese Montagnacht sozusagen reinbringt. Und ich verabschiede mich mit der aktuellen Nummer 2 unserer Gong Top 30. Olivia Rodrigo ist wieder zurück. Nachdem sie ja mit Good For You auch auf Platz 1 der deutschen Charts war, ist sie jetzt mit Drop Dead auch ganz oben bei euch in der Beliebtheitsskala. Deswegen drin bei euren Hits des Tages. Hier ist sie und Drop Dead. Olivia Rodrigo und Alex ist raus. Macht's gut, bis morgen.

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1: Ich bin Stefan Schütz. Es gibt weitere Einzelheiten zu einer angenommenen Amokfahrt durch die Leipziger Innenstadt. Wie eine Polizeisprecherin sagte, hat ein Mann mit einem Auto zwei Menschen getötet. Außerdem gäbe es zahlreiche Verletzte, darunter drei Schwerverletzte. Bei dem festgenommenen Tatverdächtigen handelt es sich um einen 33-jährigen Deutschen. Es ist ein Amoktäter, sagte Sachsens Innenminister Schuster. Er soll das Unternehmen HIP erpresst haben, indem er Gläschen mit Babynahrung vergiftet hat, aber der Verdächtige bestreitet alle Vorwürfe. Vom Anwalt heißt es, der Mann arbeitete früher selbst bei HIP in Österreich, sei aber in Gutem gegangen. Bislang sind 5 Babykostgläschen mit Rattengift aufgetaucht in Österreich, der Slowakei und Tschechien. Nach einem 6. wird noch gesucht. Das deutsche Sortiment war nicht betroffen. Zu viel Desinformationen, zu viel Hate Speech. In einer gemeinsamen Aktion wollen sich SPD, Grüne und Linke von der Plattform X von Tesla-Gründer Elon Musk verabschieden. Darüber berichtet Claudia Wächter.
2: Politische Debatten, die leben vom Austausch, sagen die drei Parteien und finden, bei X sei das nicht mehr möglich. Seitdem Musk die Plattform übernommen hat, haben sich bereits viele verabschiedet, auch Promis und Unternehmer. Sie haben die Nase voll von Fake News, Hass und Hetze. Nun also auch Grüne, Linke und SPD. Zumindest die Parteien sagen Tschüss. Einzelne Mitglieder, die können selbst entscheiden.
1: Wenn am Hotelpool die Sonnenliegen blockiert sind, können Urlauber Geld vom Reiseanbieter zurückverlangen. Ein Gericht in Hannover hat so entschieden. Der Fall, ein Mann hatte sich bei seiner Reise auf der Insel Kos vergeblich an das Hotelpersonal und die Reiseleitung gewandt, weil die Liegen jeden Tag schon morgens mit Handtüchern blockiert wurden. Das Gericht sah darin Reisemängel. Der Mann darf 15% des Reisepreises geltend machen.
3: Und das waren die News. 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
3: Freunde, wir haben aktuell 20 Grad.

0: Grad bei uns in der Region. Später in der Nacht wird es deutlich kühler. Ihr müsst mit 13 bis 11 Grad rechnen. Dazu auch meist dicht bewölkt. Einzelne Schauer kommen dann von der Rhön und dem Spessart zu uns durch. Morgen ist es auch wieder so ein Wechsel aus Wolken. Vorübergehend auch mal sonnige Phasen. Und ab Nachmittag dann vom Taubertal her Schauer und Gewitter bei 20 bis 23 Grad. Achtung, diese Gewitter dann am Nachmittag, die können tatsächlich auch sinnflutartigen Regen mitbringen. Am Mittwoch dann bleibt es ebenfalls wechselhaft mit Schauern und einzelnen Gewittern, also eher regnerisch die nächsten Tage.
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0: 8:03. Guten Abend auf die Straßen. Wir haben einmal für euch Oberdürbach in der Gartheimer Straße einen Blitzer auf Höhe des ehemaligen Tegut und B8 Altfeld Richtung Oberwittbach. Das ist so nicht richtig. Ich bin da vorhin vorbeigefahren. Ihr kommt quasi aus Richtung Oberwittbach, also Kreuzwertheim, und ihr fahrt Richtung Altfeld. Das ist kurz vor der Autobahn auf / Abfahrt. Ortskundigkeit ist was Schönes, nicht wahr? Da wird momentan geblitzt, also Fuß vorm Gas. Ich ändere das gleich für euch ab.
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0: Gott sei Dank bin ich wieder da. Ha, Freunde, jetzt die nächsten Stunden mit mir. Habt ihr nicht mit gerechnet, gell? Hier ist Cat's Eye für euch mit Gabriella. Schönen Abend.

0: Billie Eilish. Über Federn und Vögel und so. Birds of a Feather, ihr hört Radio Gong. An diesem Montagabend, wir haben tatsächlich 20 Uhr und 13 Minuten. Herzlich willkommen, wie geht's euch? Ich hoffe, ihr hattet heute einen wunderbaren Tag. Bisschen diesig gewesen, nicht wahr? Aber auch gleichzeitig warm. Was macht man da, um beim Thema zu bleiben? Vielleicht ein bisschen Schwimmidi-Schwimm-Schwimm machen. Gerade jetzt am Wochenende zum Beispiel, Freitag, Samstag, Sonntag. Es war schon, also sorry, aber es war schon wirklich sommerliche Temperaturen. Ich weiß, wir haben noch keinen Sommer, ne? Aber es fühlt sich so an. Viele Leute sind raus. Gesagt, komm, ich genieße dieses Wetter, ich hole mir den ersten Sonnenbrand des Jahres, das ist Tradition. Und Gonghörer Jürgen zum Beispiel, der war am Erlabrunner Badesee. Allerdings war er nicht so begeistert, das hat aber einen anderen Grund.
1: Hallo Radio Gong-Team, hier ist der Jürgen. Letztes habt ihr ja durchgegeben, dass in Erlabrunn am Badesee, dass sie irgendwas installiert haben, dass die Gänse etwas weniger werden und ja, man kann sich jetzt wieder hinlegen. Es ist nicht der Fall. Wir sind aktuell vor Ort, aber es ist nahezu wie früher. Du kannst dich nirgends hinlegen und dass deine Decke oder dein Handtuch irgendwo in Gänsekacke liegt.
0: Ja. Diese Gänsekacke. Ich habe mal die schnellsten Fakten rund um Gänsekacke für Jürgen rausgesucht. Es begeistert mich selber. 1 bis 2 Kilo Gänsekot produzieren die am Tag. Und jetzt haltet euch fest, die erleichtern sich alle 5 bis 12 Minuten. Stellt euch mal vor, ihr müsstet alle 5 bis 12 Minuten das große Geschäft vollrichten. Das sind natürlich nicht jedes Mal ein Kilo. Das wäre natürlich heftig, ne? Aber ja, es ist tatsächlich so, dieser Gänsekot, der kann auch gerade an Gewässern zu Problemen führen, weil der natürlich sehr reich an Stickstoff und Phosphor ist. Das ist im ersten Moment natürlich toll, zum Beispiel für die Pflanzen. Aber wie gesagt, kann zum Algenwachstum führen und dann wird auch mal hier und da ein Gewässer gesperrt. Das ist jetzt momentan nicht der Fall. Und wie gesagt, Gänse sind nicht so toll. Man könnte aber natürlich auch ins Freibad gehen, zum Beispiel nach Karlstadt. Die hatten jetzt auch die ersten Badegäste. Ihr wisst ja, Karlstadt hat's.
2: Wir kommen jedes Jahr im Sommer hierher und fangen vom ersten Saisonantag täglich hier zu schwimmen. Also von daher war das jetzt reiner Lustgewinn, hier heute bei dem Sonnenschein herzukommen.
3: Keiner will hier das Freibad missen. Wir stehen alle schon immer in den Startlöchern und freuen uns auf den 1. Mai und zählen die Tage runter.
0: Ja, ihr merkt schon, wir haben anscheinend über das lange Wochenende hinweg alle ein bisschen das Wetter zumindest genossen. Jetzt genießen wir gemeinsam gute Musik. Hier ist für euch Babute im Afrosoul Remix von Chill 77. Ihr hört Radio Gong. Einen wunderschönen Abend euch da draußen.

0: Ein bisschen sommerliche Hits aus vergangener Zeit, aus den Nullerjahren für euch. Das ist Edward Meyer und Stereo Love. Stimmt ja gar nicht. 2010, oder? Kurze Pause, danach hören wir uns wieder mit Taylor Swift und The Fate of Ophelia. Bis gleich.
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1: Riku, stay here bei eurem Sender mit Stehvorteil, mit Durchhaltevorteil. Das ist natürlich ein neuer Hit von ihm und er ist wahnsinnig gehypt von euch da draußen. Wenn wir vom Thema Durchhalten sprechen, ich bin ehrlich zu euch, ich habe es die letzten Wochen bewusst nicht richtig mitbekommen, weil ich mir irgendwann gedacht habe, oh mein Gott, es entwickelt sich hier gerade zu etwas, was einfach sich nicht richtig anfühlt. Ich rede von dem Thema Timmy. Der Wahl. Ich hab's irgendwann, Leute, ich hab's dann irgendwann mir gedacht, ich möchte davon jetzt echt nichts mehr hören. Ich weiß auch jetzt ehrlich gesagt nicht, ist er jetzt eigentlich mittlerweile frei oder nicht? Ich glaube ja, er hat's doch geschafft, oder? Nachdem viele, viele Freiwillige sich um ihn gekümmert haben, glaube ich, müsste er mittlerweile frei sein. Aber ich glaube, der Peilsender peilt irgendwie nicht mehr, oder? Nee, der sendet nicht mehr richtig. Haben die dich nicht mit so einem Peilsender markiert? I don't know. Was ich allerdings weiß, es gibt einen David, er kommt aus Ochsenfurt, also nicht aus Walfurt, sondern aus Ochsenfurt. Und er hat ein Handygame rund um Timmy gemacht. Rettet Timmy heißt das Handygame.
2: Ja, seit Wochen oder Monaten ist der Wal Timmy in den Schlagzeilen. Also habe ich einfach ein Handygame gebaut und in dem schwimmst du als Wal Timmy auf drei Bahnen im Ozean quasi und musst entweder Münzen und Fische einsammeln oder eben Sandbänken ausweichen, um das Spiel nicht zu verlieren. Es gibt auch einen globalen Highscore. Dort könnt ihr ranken und sehen, wie weit andere Spieler gekommen sind und vielleicht werdet ihr Erster.
1: Okay. Was passiert, wenn ich Erster bin? Bin ich dann frei oder was? Ich glaube, das lässt sich nur beantworten, indem man es spielt. Ihr könnt euch mal einen Eindruck verschaffen auf unseren Social-Media-Kanälen @deinradiogong und zwar auf Instagram und Facebook. Dort haben wir das für euch schon mal übernommen. Rettet Timmy, ist Glockenbach mit Home. 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

Unser Exportwunder, Fastboy, Beautiful Life. Sie kommen aus der Region, aus Karlstadt. Was haben wir vorhin schon gelernt? Karlstadt hat's nach wie vor. Fastboy mit Beautiful Life. Und weil das Leben so schön ist, haben wir gesagt, ihr kommt sofort, sofort wieder zurück, dass das klar ist. Und es ist so klar, dass sie natürlich wieder nach Würzburg kommen werden an die Residenz. Es gibt noch Tickets dafür. Selbstverständlich. Hallo, das wird Open Air. Das ist euer Ding. Im August, am 8.8. Kann ich mir super merken, hat mein Vater Geburtstag. Ist doch toll. Also am 8.8. kommen Fastboy wieder an die Residenz. Also für sie wird es das erste Mal sein, aber sie kommen wieder zu uns in die Region. Und wenn ihr noch nie das Vergnügen hattet, sie mal live zu erleben, dann ist das eine wunderbare Chance. Und ich kann es auch wirklich nur empfehlen. Generell diese Events an der Residenz, die haben was ganz Besonderes. Und im Sommer, wenn gutes Wetter ist, das ist so ein hammergeiler Flair. Deswegen habe ich mir gedacht, machen wir gleich weiter im Text. Mit David Guetta, Teddy Swims, Stones and I und alle guten Dinge sind drei. Hier ist Gone, Gone, Gone. Jetzt habe ich es versemmelt, ne? Ach, ist nicht schlimm.

0: Sportfreunde Stiller. Ein Kompliment. In Zeiten, in denen alles teurer wird, ist ein Kompliment geben völlig gratis. Ist das nicht wunderbar? Wir machen eine kurze Pause, danach gibt's für euch Kamera, der umarmt euch mit Hug Yourself. Also eigentlich umarmt ihr euch texttechnisch selber. Bis gleich.
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1: Ich bin Stefan Schütz. Ein Auto hat in der Leipziger Innenstadt mehrere Menschen erfasst. Dabei gab es 2 Tote und mehrere Verletzte, darunter 3 Schwerverletzte. Die Ermittler vermuten eine Amokfahrt. Der festgenommene Fahrer ist 33 Jahre alt. Laut einem Sprecher besitzt er die deutsche Staatsangehörigkeit, wurde in Deutschland geboren und lebt in Leipzig. Oberbürgermeister Jung.
2: Ich bin zutiefst erschüttert und kann mich nur solidarisch mit den Angehörigen der Opfern zeigen und erschüttert zur Kenntnis nehmen, dass 2 Menschen ihr Leben lassen mussten durch eine solche Tat.
1: Die Marine schickt 2 Schiffe ins Mittelmeer. Das ist eine Vorbereitung für einen möglichen Einsatz in der Straße von Hormuz im Iran zur Absicherung von Handelsschiffen. Das Minenjagdboot Fulda ist von Kiel aus losgefahren. Das Versorgungsschiff Mosel ist schon in der Ägäis unterwegs. Laut Verteidigungsministerium geht es darum, die Schiffe näher am möglichen Einsatzort zu haben. Russland hat für den 8. und 9. Mai eine Waffenruhe im Krieg gegen die Ukraine angeordnet. Damit folge die Armee einer Anordnung von Präsident Putin, teilte das Verteidigungsministerium mit. Grund sind die Feierlichkeiten zum Ende des Zweiten Weltkriegs. Das Ministerium in Moskau droht mit einem Raketenangriff auf das Zentrum von Kiew, falls die Ukraine versuchen sollte, die Gedenkfeiern zu stören. Viele schimpfen über Politiker, die Regierung ist im Umfragetief und hält das die Demokratie aus? Eine Befragung der Bertelsmann Stiftung zeigt, ja, das tut sie. 8 von 10 Befragten stehen hinter den Werten der liberalen Demokratie. Aber die aktuelle Umsetzung in Deutschland passt vielen nicht. Über 1/3 ist zum Beispiel unzufrieden mit der Einhaltung von Bürgerrechten.
3: Und das waren die News, die gibt's kompakt nochmal auf unserer Homepage auf radiogong.com und natürlich auch in der kostenlosen Gong-App.
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3: Immer noch 19 Grad aktuell bei uns in der Region. Später wird es ein Ticken kühler, 13 bis 11 Grad. Das sind die Tiefstemperaturen für die Nacht. Und auch da kann es immer mal wieder ein bisschen regnen. Wie schaut es morgen früh aus? Wir starten mit Wolken und vorübergehend kurzen sonnigen Phasen ab Nachmittag vom Taubertal her. Müsst ihr euch auf Schauer und Gewitter einstellen. Und Achtung, die können örtlich sogar richtig sintflutartigen Regen mitbringen. Höchstwerte für morgen 20 bis 23 Grad. Es geht dann am Mittwoch so weiter, da bleibt es dann wechselhaft mit Schauern und einzelnen Gewittern. Und am Donnerstag dann die letzten Schauer und dann zeigt sich die Sonne auch zum Wochenende hin passend natürlich wieder öfter.
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3: 9:02, guten Abend auf die Straßen. A3 Würzburg Richtung Frankfurt zwischen Marktheidenfeld und Rohrbrunn. Vorsicht, dass der Standstreifen blockiert. Ein defekter Pkw hier. In Oberdürbach in der Gartheimer Straße auf Höhe des ehemaligen Tegut wird noch geblitzt. Den gebe ich zur Sicherheit nochmal durch. Und falls ihr noch irgendwas gesehen habt, dann ruft sehr gerne kostenlos hier an unter der 0800 30 80 900 oder schickt uns einfach eine kurze WhatsApp. Das geht ebenfalls gut. Gute Fahrt euch!

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2: Das bin ich, aber das hier ist Leonie und Callum Scott. Hier ist für euch Stay. Ich bin auch noch eine Stunde für euch da. Schönen Abend euch.

ist für euch Rex Orange County mit Love Me Not. Hier auf Radio Gong. Es ist Montagabend. Wir haben satte 19 Grad. Woo! Wart ihr denn in der letzten Woche schon sportlich? Nein, wart ihr nicht? Habt ihr keinen Bock auf Sport, weil ihr das Gefühl habt, dass es gesellschaftlich von euch verlangt wird und ihr euch diesem gesellschaftlichen Novum ein bisschen entfernen wollt? Oder ihr sagt einfach, ich bin einfach faul. Wie kann man denn eigentlich am besten zum Beispiel fürs Stadtradeln Werbung machen? Richtig, indem zum Beispiel die Landrätin Fahrradstunts auf ihrem Weg zur Arbeit macht. Bereits letztes Jahr hat das Landratsamt in Kitzingen zum Start des Stadtradelns ein Video gepostet und darauf zu sehen war Landrätin Tamara Bischoff, wie sie in ihrem pinken Anzug, nämlich Stunts, auf einem Fahrrad macht, Saltos und Sprünge und so. Jetzt könnt ihr mal schätzen, wie viele Leute das Video gesehen haben im vergangenen Jahr. 1,4 Millionen, das ist mehr als 1,399 Millionen, das ist krass. Und auch dieses Jahr schwingt sich die Landrätin auch wieder auf den Sattel. Seit dem 1. Mai wird nämlich beim Stadtradeln in der Region wieder fleißig in die Pedale getreten und da hat sie auch ein neues Video gemacht auf Instagram und TikTok. Da zeigt sie nämlich, wie es geht, Freunde. Und die Stunts sind dabei allerdings nicht von der Landrätin selbst aus

aufgeführt worden, wenn man sich das mal anguckt, sondern vom Pressesprecher Benno Schwab aus dem Landratsamt. In seiner Jugend hat er nämlich oft Tricks auf dem Rad gemacht und auf dem Video kann man dann auch erkennen, hier und da mal, ja, da ist einiges hängen geblieben beim Benno. Der hat auf jeden Fall noch einige Tricks drauf. Potenzial für den nächsten viralen Hit aus dem Landratsamt Kitzingen ist auf jeden Fall da und vielleicht motiviert das ja den einen oder anderen. Es hat mich so krass motiviert, Freunde, als ich das Video gesehen habe. Ich habe das gesehen und habe gedacht, ja, ich komme nicht aus Kitzingen, ich wohne nicht in Kitzingen, aber das motiviert mich jetzt. Woo! Ich bin runter in den Keller und habe erstmal geguckt, ob mein Fahrrad nach 3 Jahren noch im Fahrradkeller steht. Ist kein Scheiß. Ich habe mein Fahrrad seit 3 Jahren nicht bewegt. Ich kann euch nicht sagen, woran es liegt, aber es steht immer noch. Es ist noch da. Ich habe mal kurz vergessen, dass ich ein Fahrrad besitze. Ja, ich bin nur ehrlich. Hier ist Bruno Mars. 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

featuring Terms on Rain Dance bei eurem Sender mit Heimvorteil. Apropos Regen, ihr habt es wahrscheinlich vorhin schon mitbekommen, wenn ihr das Wetter mitbekommen habt, will ich ja mal hoffen. 19 Grad aktuell in der Region. Morgen vielleicht einen Regenschirm mitnehmen, vor allem wenn ihr Richtung Tauber unterwegs seid. Wir bekommen heute Nacht schon Regen, aber morgen könnte es vor allem auch Schauer und Gewitter Richtung Taubertal geben und die bringen dann örtlich sogar sinnflutartigen Regen mit. Trotzdem 20 bis 23 Grad, es ist schönes Wetter angesagt. Wenn ihr noch einen Tipp braucht, was ihr vielleicht so Richtung Wochenende bzw. auch unter der Woche noch so unternehmen möchtet, wir haben euch natürlich die Tipps immer aktuell aufgeschrieben auf unserer Homepage auf radiogong.com. Unter den Veranstaltungstipps könnt ihr mal reinklicken und da ist für jede Region was dabei. Hier ist Lola Young zum Runterkommen. Bisschen entschleunigen. Das ist das Entschlacken eurer Ohren quasi. Hier ist Lola Young mit Messi zum Aufräumen. Versprochen. Schönen Abend euch.

Mit dem Hit hat sie sich zurückgemeldet. Licky Lee nach I Follow Rivers. Vor vielen, vielen, vielen Jahren so ein bisschen in der Versenkung verschwunden. Jetzt hört man endlich wieder was von ihr. Und ja, auch ich war so ein bisschen geschockt. Ihr sechstes Studioalbum, Wahnsinn. Lucky again und wieder Glück gehabt, denn ich habe jetzt Feierabend. Richtig, falls ihr noch keinen Feierabend habt, vielleicht fangt ihr ja gerade mit der Nachtschicht an, wünsche ich euch eine erhabene Schicht. Habt einen schönen Arbeitsabend quasi. Oder wir hören uns einfach dann wieder, wenn ihr vielleicht frei habt, nämlich am Wochenende. Da muss ich nämlich arbeiten. Dann könnt ihr sagen, komm mal her. Ja? Mein Name ist Timo Schneider. Ab morgen wieder für euch Andy Pool hier. Hier ist für euch Kaigo und Khaled mit Griffin und Save My Love. Hab euch lieb. Kuss auf Nuss. Bis bald.

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1: Ich bin Moritz Einzel. Ein 33-jähriger Deutscher hat mit seinem Auto in der Leipziger Innenstadt zwei Menschen getötet und mehrere verletzt. Aktuell ist von drei schwer und weiteren Leichtverletzten die Rede. Der Mann habe sich widerstandslos festnehmen lassen. Sachsens Ministerpräsident Kretschmer zeigte sich erschüttert und sprach von einer mutmaßlichen Amokfahrt. Die genauen Hintergründe sind unklar, die Ermittlungen der Polizei laufen. Nach der Ankündigung scheinen die USA ernst zu machen. 5000 US-Soldaten sollen aus Deutschland abgezogen werden. Medienberichten zufolge soll es den bayerischen Truppenübungsplatz Grafenwöhr treffen. Demnach wird eine Einheit abgezogen, die im oberpfälzischen Vilseck stationiert ist. Die Ankündigung der USA kam sofort, nachdem Kanzler Merz Kritik am US-Angriff auf den Iran geäußert hatte. Künftig soll die Bevölkerung in Krisenfällen nicht nur mit den klassischen Reserven wie Getreide versorgt werden, es soll auch mehr sofort verfügbare Lebensmittel geben, sagte Landwirtschaftsminister Rainer den Funke-Medien. Thomas Brockt berichtet.
2: Ravioli und Linseneintopf aus der Dose und das zur Not auch kalt. So ließen sich Versorgungsengpässe überbrücken, sagte eine Sprecherin des Ministeriums. Das betrifft nicht nur militärische Krisen, sondern auch andere Katastrophen, wie etwa den tagelangen Stromausfall in Berlin. Denn nur aus Reis oder Linsen ließe sich keine Mahlzeit zubereiten.
1: Auf deutschen Online-Marktplätzen gibt es immer noch massenhaft gefährliche und verbotene Produkte, trotz EU-Verbot. Der Verbraucherzentrale Bundesverband hat sich die 5 größten Plattformen angeschaut. Allein im November haben die fast 70 Millionen Angebote gelöscht. Davon waren knapp 30 Millionen Produkte unsicher oder komplett verboten.
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1: Ich bin Moritz Einzel. Nach der Todesfahrt in der Leipziger Innenstadt geht die sächsische Staatsregierung von einem Einzeltäter aus. Innenminister Schuster hat von einem Amoktäter gesprochen. Es handle sich um einen 33-jährigen Deutschen, der nach der Tat festgenommen wurde. Der Täter war mit hoher Geschwindigkeit in eine Fußgängerzone in Leipzig gefahren und hatte mit seinem Wagen mehrere Personen erfasst. Zwei Menschen wurden getötet, mehrere weitere zum Teil schwer verletzt. Die Situation im Nahen Osten spitzt sich wieder zu. Erstmals seit Wochen hat der Iran wieder die Vereinigten Arabischen Emirate angegriffen. Diese wollen sich wehren und bekommen dabei Unterstützung. Der Bericht von Amira Rajab.
2: Die Emirate behalten sich das volle und legitime Recht vor, auf die Angriffe im Einklang mit dem Völkerrecht zu reagieren, teilte das Außenministerium mit. Sie machten den Iran voll verantwortlich für die Angriffe und deren Folgen. Unterdessen spitzt sich die Lage rund um die Straße von Hormuz kontinuierlich weiter zu. Auch US-Präsident Donald Trump sprach erneut Drohungen gegen den Iran aus. Im Fall von iranischen Angriffen auf US-Schiffe in der Meerenge werde der Iran von der Erde gefegt, so Trump.
1: Russland hat für den 8. und 9. Mai eine Waffenruhe im Krieg gegen die Ukraine angekündigt. Damit folge die Armee einer Anordnung von Präsident Putin, teilte das Verteidigungsministerium in Moskau mit. Grund sind die Feierlichkeiten zum Tag des Sieges über Nazi-Deutschland. Die Ukraine kündigte ebenfalls eine Waffenruhe an, beginnend in der Nacht von Dienstag auf Mittwoch. Seit der Wiedervereinigung gab es noch nie so viele Kaiserschnittgeburten wie 2024. Das Statistische Bundesamt meldet, jedes dritte Baby kommt per Kaiserschnitt zur Welt. Mehr als doppelt so viele wie noch 1991. In 90% der Fälle entscheiden sich die Ärzte dafür, weil es Risiken für Mutter oder Kind gibt.
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1: Ich bin Moritz Einzel. In Leipzig ist am Nachmittag ein Mann mit einem Auto in eine Menschenmenge gerast. Mindestens 2 Menschen wurden dabei getötet und viele weitere verletzt. Sachsens Innenminister Schuster.
2: Wir haben es mit hoher Wahrscheinlichkeit zum Stand jetzt mit einem Einzeltäter zu tun. Und es ist ein Amoktäter. Wir gehen also davon aus, dass Leipzig absolut sicher ist. Man sich auch sicher in der Fußgängerzone wieder bewegen kann. Der Täter ist 33-jähriger deutscher Staatsangehöriger.
1: Sachsens Ministerpräsident Kretschmer zeigte sich erschüttert. Bei einem Bürgerdialog sprach er davon, der Täter sei psychisch auffällig gewesen, schreibt die Leipziger Volkszeitung. Bundesverteidigungsminister Pistorius hat auf den geplanten US-Truppenabzug aus Deutschland gelassen reagiert. Im ZDF sagte der SPD-Politiker:
3: Es hat immer Rotation in der Menge gegeben bei den amerikanischen Soldaten, die in Europa stationiert waren, mal mehr, mal weniger. 5000 reduzieren nicht wirklich die Abschreckungsfähigkeit.
1: Medienberichten zufolge sollen rund 5000 US-Soldaten den amerikanischen Stützpunkt in Vilseck verlassen. Das trifft die Stadt in der Oberpfalz hart. Ein Großteil der lokalen Wirtschaft hängt stark von den Soldaten und ihren Familien ab. Russland hat im Ukraine-Krieg eine 2-tägige Waffenruhe angekündigt. Hintergrund ist der Tag des Sieges im Zweiten Weltkrieg, der am 9. Mai gefeiert wird. Auch die Ukraine kündigte eine Waffenruhe an. Laut Präsident Zelensky soll sie in der Nacht von Dienstag auf Mittwoch beginnen. Der Fraktionschef der konservativen ÖVP in Österreich, Wöginger, hat seinen Rücktritt angekündigt. Hintergrund ist eine Verurteilung wegen Amtsmissbrauchs. Das Landgericht Linz verhängte eine 7-monatige Bewährungsstrafe und eine Geldstrafe von 43.200 Euro. Wöginger soll dafür gesorgt haben, dass ein Parteifreund einen leitenden Posten in einem Finanzamt erhalten hat.
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0: Ich bin Moritz Einzel. In Leipzig ist ein Auto in eine Menschenmenge gefahren. Es gibt mindestens 2 Tote und mehrere Verletzte. Der Fahrer, ein 33-jähriger Deutscher, wurde festgenommen. Sachsens Ministerpräsident Kretschmer geht von einer Amokfahrt aus. Tanja Wagner berichtet.
1: Sachsens Ministerpräsident zeigt sich erschüttert. So eine Tat mache sprachlos, sagte er, aber auch entschlossen. Er werde alles daran setzen, die Tat schnell und vollständig aufzuklären. Sachsen halte zusammen, betonte der Landeschef. Ein Auto war vom zentralen Augustusplatz

0: in der Leipziger Innenstadt in eine Fußgängerzone gerast. Dabei kollidierte das Fahrzeug mit mehreren Menschen.
1: Verteidigungsminister Pistorius hat sich besorgt gezeigt, weil die USA wohl darauf verzichten, Tomahawk-Marschflugkörper in Deutschland zu stationieren. Im ZDF sagte der SPD-Politiker:
2: Es wäre schade und nachteilig für uns. Aber wie gesagt, wir rechnen seit 2024 damit, dass das nicht so kommt, wie es kommen sollte.
1: Der Vorgänger von US-Präsident Trump, Biden, hatte die Tomahawks eigentlich versprochen. Der angekündigte Abzug von rund 5000 US-Soldaten aus Deutschland reduziere aber nicht wirklich die Abschreckungsfähigkeit, so Pistorius. SPD, Grüne und Linke haben in einer gemeinsamen Aktion ihren Abschied von der Internetplattform X erklärt. X, das frühere Twitter, sei in den letzten Jahren nach der Übernahme durch Elon Musk im Chaos versunken. Politische Debatten lebten vom Austausch, während X zunehmend Desinformation fördere, hieß es in einer Erklärung mit dem Hashtag Wir verlassen X. Nach einem Ausbruch des Hantavirus auf einem Kreuzfahrtschiff ist auch ein deutscher Passagier gestorben. Auch ein älteres Ehepaar aus den Niederlanden ist tot. Ein Zusammenhang mit dem Hantavirus ist jeweils noch nicht bestätigt. Es wurde aber bei einem Passagier des Schiffes nachgewiesen, das von Argentinien nach Kap Verde unterwegs war.
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1: Ich bin Moritz Einzel. Schlimme Szenen in der Leipziger Innenstadt. Bei einer mutmaßlichen Amokfahrt sind 2 Menschen getötet worden, 3 wurden schwer verletzt. Es gebe viele weitere Verletzte, sagte Leipzigs Oberbürgermeister Jung. Sachsens Innenminister Schuster sagte, bei dem festgenommenen Fahrer handle es sich aller Wahrscheinlichkeit nach um einen Einzeltäter, einen Amoktäter. Er sei 33 Jahre alt und deutscher Staatsbürger. Über ein mögliches Motiv ist noch nichts bekannt. Russland hat im Krieg gegen die Ukraine eine 2-tägige Waffenruhe verkündet. Sie soll am 8. und am 9. Mai gelten, dem Tag des Sieges zum Ende des Zweiten Weltkriegs. Der ukrainische Präsident Selenskyj kündigte ebenfalls eine Waffenruhe an. Sie soll ab der kommenden Nacht gelten. Der April ist der bisher teuerste Tankmonat aller Zeiten gewesen und trotz Steuersenkung steigen die Spritpreise weiter. Die Bundesregierung hat die Mineralölwirtschaft deshalb ermahnt, den Tankrabatt auch an die Verbraucher weiterzugeben. Die Branche ist sich allerdings keiner Schuld bewusst. Claudia Wächter berichtet.
2: Der Tankrabatt wirkt voll und ganz, rechnet die Branche vor. Denn auch am Weltmarkt seien die Preise für Diesel und Benzin zuletzt gestiegen. Tenor, freut euch an der Zapfsäule. Ihr müsstet sonst nämlich noch mehr zahlen. Allerdings nicht nur Autofahrer sind gefrustet, auch Verbraucherschützer sind sich sicher. Die Steuersenkung wird nicht komplett von den Konzernen weitergegeben. Und für SPD-Fraktionschef Mirsch steht fest, das können wir uns nicht gefallen lassen.
1: In New York sind die Pulitzer-Preise verliehen worden, sowas wie die Oscars im Journalismus. Geehrt wurden dabei gleich mehrere Arbeiten über die US-Regierung unter Präsident Trump. So erhielt unter anderem der Chicago Tribune einen Preis für Berichte zum Vorgehen der US-Einwanderungsbehörde ICE.
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